0: 18 Uhr gesperrt. Die B73 Stade Richtung Hamburg ist in Höhe der A26 Stade Süd wegen Bauarbeiten bis Mitternacht gesperrt.
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2: Mit Ben Sträuber, das PPPPP, das ist es. Das perfekt fantastisch polierte Popnacht-Package. Und ich nehme es nicht wieder mit nach Hause. Ich würde es euch gerne überreichen unter 07221 2011, und dann spielen wir nämlich in wenigen Minuten drum. Wer möchte denn mitspielen? 07221 2011.
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0: Oh, ich drehe so gerne am Zeitrad. Zurück an diesem 14. Oktober. Was war denn da so alles los? Andi aus Wanne-Eickel, guten Morgen.
3: Einen wunderschönen guten Morgen nach Baden-Baden.
0: Andi, du hast dein Taxi abgestellt.
3: Und Taxi ist eine Zentrale.
0: Das ist schön. Was war denn so die netteste Begegnung, die du hattest in deiner Schicht? Welchen Fahrgast hast du gehabt?
3: Das war ein Lokführer und dann wurde ich mit dem Fahrgast, mit dem Lokführer von der Polizei angehalten, also meine Verkehrskontrolle. Ja. Aber der hat mich dann doch weiter gewunken, nachdem er gesehen hat, dass ich Taxi und Fahrgast habe.
0: Oh.
3: Und als der mein Fahrgast noch sagt, ich bin Lokführer, meinte er, dann gib mal Gas, sonst bin ich dran schuld, dass die DB zu spät kommt.
0: Ja gut, das ist ja gut, dass dein Fahrgast gesagt hat, dass er Lokführer ist. Wenn du das gesagt hättest, hättest du wahrscheinlich aussteigen müssen und blasen, ne?
3: Ja.
0: Okay, gut. Also, mein lieber Andi, dann die zwei schönen Fragen zum heutigen 14. Oktober. Was war denn da so los vor genau 30 Jahren? Da ist Lourdes Maria Ciccone Leon geboren worden. Und Lourdes Maria Ciccone Leon ist die Tochter von welchem Rockstar oder Popstar? Pink, Madonna oder Taylor Swift?
3: Jo, ich denke mal, das müsste die Madonna gewesen sein.
0: Das ist die Madonna, so ist es. Und heute vor 134 Jahren, als wir noch nicht mal angedacht waren, da ist zum ersten Mal Sherlock Holmes erschienen. Da machen wir mal ein bisschen Sherlock Holmes-Atmosphäre. Baker Street sind wir jetzt gerade in London irgendwo. Das erste Abenteuer als Sammelband rausgekommen von Sherlock Holmes. Da war ja auch schon ein Assistent immer dabei. Wie hieß der?
3: Das war der Dr. Watson.
0: Ganz genau, aber von Anfang an auch ein Polizist, mit dem er zu tun hatte, von Scotland Yard. Und welcher Inspektor war denn das? A, Inspektor Columbo, B, Inspektor Lestrade oder C, Inspektor Harry Klein?
3: Tja, also da sag ich mal, also A, der Columbo, nee, der hat ein altes Klapperauto, hat einen Trenchcoat, nee, der war das nicht. Und Harry Klein, der war bei Derrick. Also kann der ja nur der Les, wie heißt der da?
0: Der Leslie Nielsen, der Lestrade hieß er.
3: Ne? Lestrade, jawohl.
0: Ja,

Deutsche Stelle, Nico Santos, es ist jetzt 2.18 Uhr. Vorsicht auf der A6. In Richtung Heilbronn, also Mannheim in Richtung Heilbronn, da steht ein Fahrzeug ohne Licht zwischen Wiesloch-Rauenberg und Sinsheim. Na, wenn das mal nicht Rockset ist, mit The Look in der Popnacht.

Neuer Hit von Bushle G und Jake Isaac. I would lose it all. Der Flügel ist eingeschoben worden.

0: So ein schöner Hit. Mhm. Ich muss aber den Flügel wieder rausschieben, es hilft doch gar nichts. Pusher G und Jake Isaac waren das mit I Would Lose It All, ein neuer Song hier in der Popnacht am Mittwoch.
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0: the floor, es ist 2.30 Uhr.
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5: Heute stellt sich eine Mischung aus Sonnenschein und meist nur lockeren Quellwolken ein. Die Höchstwerte liegen bei 16 oder 17 Grad. An der See weht anfangs böiger Nordwestwind, der bald nachlässt. Am Donnerstag ziehen neben Sonnenschein auch einige Wolkenfelder durch und es bleibt trocken. Am Freitag kommen nach freundlichem Beginn von der See Wolken mit Regen auf.
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6: Die A281 Airportstadt Richtung Neustädter Hafen ist zwischen Bremen Airportstadt und Neustädter Hafen wegen Fahrbahnerneuerung bis 18. Oktober 9 Uhr gesperrt. A293 Oldenburg West Richtung Oldenburg Nord. Die Ausfahrt Oldenburg Bürgerfelde ist wegen Bauarbeiten bis zum 26. Oktober ca. 18 Uhr gesperrt. A293 Oldenburg Nord Richtung Oldenburg West. Die Ausfahrt Oldenburg Bürgerfelde ist wegen Bauarbeiten bis zum 26. Oktober 18 Uhr gesperrt. Die B73 Stade Richtung Hamburg ist in Höhe der A26 Stade Süd wegen Bauarbeiten bis Mitternacht gesperrt.
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0: Und die am meisten unterschätzte Höchsttemperatur heute in Kollmoor in Schleswig-Holstein, da werden es 16 Grad. Hier ist die Popnacht. Ich bin Ben Streubel.

0: Tide und Wham's Joy. Hier ist die Popnacht und es hören natürlich auch in dieser Show, in unserem Therapiekreis, sehr viele Menschen mit einem großen Fahrzeug zu, Lkw-Fahrer, junge, dynamische, die sich gar nicht vorstellen können, dass es irgendwann mal ein Leben ohne Lkw geben kann. Aber es geht auch danach noch weiter. Ralf aus Berlin ist 45 Jahre Lkw gefahren. Hallo Ralf!
1: Hallo, grüß dich, Benny Bär.
0: Eine Freude, wie du klingst, so dynamisch, obwohl du gar nicht mehr fährst. Und du hast das Nachtleben hast du an den Nagel gehängt sozusagen und bist zufällig jetzt wieder zu uns gestoßen. Ne?
1: Genau, ich habe dich im Radio heute Nacht gehört wieder mal und naja, habe mich erinnert an die tolle Zeit, die ich verbracht habe mit dir.
0: und mit den ganzen Kolleginnen und Kollegen. Und wie ist das so? Ich meine, würde mich auch mal interessieren, wenn man am Tag leben muss, mit den ganzen Morgenmuffeln wach wird und so.
1: Naja, man kann sich ziemlich schnell umstellen auf einen anderen Rhythmus und die ersten paar Monate habe ich es genossen, also da lebt man nur zwischen Kühlschrank, Bett und Couch und sonst was, aber ich habe mich dann so Anfang Mai erwischt, dass ich mich morgens um 5 auf den Balkon gestellt habe und habe gesehen, wie die Lastzüge reinkommen nach Berlin und habe gedacht, das kann es nicht gewesen sein, du musst weiter irgendwie Lkw fahren.
0: Okay, also du kannst es nicht lassen, das heißt, du hast dann, kann man den Führerschein dann verlängern oder macht man den, muss man den nochmal neu machen? Oder
1: wie? Naja, den muss man ja alle 5 Jahre verlängern, muss also Auffrischungsschulung machen und kann es dann beantragen, du musst noch einen Gesundheitstest, das ist ein Sehtest, also es ist schon ziemlich umfangreich, was man machen muss.
0: Und jetzt fährst du wieder, oder?
1: Naja, noch nicht. Ich habe mich beworben bei einer namhaften deutschen Lkw-Firma. Die haben so einen Stern, glaube ich, dran.
0: Ja, ist doch toll, dass du das nicht lassen kannst. Ich meine, es gibt doch Hoffnung für alle, die jetzt auf den Straßen Deutschlands und weltweit unterwegs sind.
1: Na, super. Bei mir ist es so, ich fahre am liebsten Lkw, dann kommt das Motorrad und als letztes eigentlich das Auto. Und wenn du also morgens vom Lkw umsteigst in deinen Pkw, denkst du, du fährst Autoscooter.
0: Ja, das verstehe ich. Man muss den Sitz ein bisschen höher schrauben im Auto. Ne?
1: Genau.
0: Oder du baust zu Hause eine Simulation auf. Aber toll, dass du wieder dabei bist nachts. Ich freue mich drüber. Und die gute Energie wird wahrscheinlich auch ein positives Beispiel sein für alle anderen, die jetzt unterwegs sind, ganz normal ihren Job noch machen dürfen. Die wissen, es geht auf jeden Fall nach dem Berufsleben geht's einfach voll dynamisch weiter.
1: Den Leuten, die jede Nacht unterwegs sind, die möchte ich noch ein paar Worte sagen. Leute, ihr habt Familie zu Hause. Fahrt vernünftig, fahrt nicht zu schnell, haltet Abstand. Gerade jetzt im September ist ein guter Bekannter von mir von der Firma in Berlin tödlich verunglückt. Und wirklich fahrt vernünftig. Ihr seid die eigentlich Deutschland versorgen mit Lebensmitteln, mit Waren, mit allem.
0: Dankeschön. Super, hast du sehr schön gesagt. Ein Plädoyer für Frieden und Vaterland. Du solltest Bürgermeister werden in Berlin, da ist es nötig.
1: Ich möchte speziell noch eine Firma grüßen.
0: Ja, mach das.
1: Das ist die Firma Klaus Lange in Berlin, wo ich mit dem Inhaber seit Jahren befreundet
0: und
1: bin.
0: Und da hast du für gearbeitet. Sehr gut.
1: Nee, da habe ich nicht gearbeitet. Wir waren selbstständig. Wir haben uns selbstständig gemacht. 1946, mein Opa hat angefangen mit dem Fuhrbetrieb.
0: Aber,
1: dann hat mein Vater weitergemacht.
0: Ralf, wenn ich dich ganz kurz an der Stelle unterbreche, weil ich wollte noch einen Hit spielen.
1: Ja?
0: Wenn du dann Memoiren schreibst, dann werden wir dich hier vorstellen, okay?
1: Das wäre lieb. Ich bin gerade dabei, einen Vortrag zu halten, jetzt im November in Berlin über mein Leben als Lkw. Aber ich werde mich gerne wieder melden bei dir.
0: Ciao, ciao.

0: Dasha und Austin. Hier ist die Popnacht. Ein Happy Birthday. Happy Birthday. Happy Birthday, liebe Marie. Marie feiert den 18. Geburtstag heute im Auto. Und zwar bei den Eltern, bei Stefan und Dominik. Guten Morgen, Dominik.
1: Morgen.
0: War Marie jetzt überrascht ein bisschen oder schläft sie?
1: Sie schläft.
0: Oh, das gibt's doch gar nicht. Ich habe mich so angestrengt. Leider. Wir haben alle gesungen hier und wir haben gehupt und
1: ja, wir nehmen alles auf.
0: Ja, dann ist es in Ordnung. Man kann ja zurückspulen bei ARD Sounds, weißt du, und dann kann man dann das alles nochmal anhören, wenn sie wach geworden ist. Also den 18. Geburtstag feiert ihr nicht in Hochfelden in der Schweiz, sondern ihr seid auf dem Weg nach Berlin. Was wird denn geboten in Berlin? Was macht ihr da?
1: Ja, wir machen eine Gartenparty mit der ganzen Familie und Freunden.
0: Ah ja, also die Family ist ansonsten in Berlin zu Hause.
1: Ja, richtig.
0: Wie viele Menschen kommen denn da?
1: Ja, ca. 30.
0: Na, das ist aber eine ordentliche Familie. Die verstehen sich auch alle.
1: Ja, zum Glück, ja. Also hoffentlich an dem Tag.
0: Mhm. Das ist, man weiß es nicht so, ne? Die kommen dann aus überall her. Und aus der Schweiz aber seid nur ihr in eurem Auto.
1: Aus der Schweiz sind nur wir, genau.
0: Gut, was bekommt sie denn zum 18. geschenkt?
1: Die Party.
0: Und das Auto, mit dem ihr gerade fahrt?
1: Natürlich nicht, nein. Dafür brauchst du ja erstmal den Führerschein.
0: Ach so, aber ich meine, den wirst du ja hinkriegen, ne?
1: Ja, na klar.
0: Ja, wir glauben an Marie. Okay, gut, dann würde ich mal sagen, dann lassen wir sie weiter schlafen auf der Rückbank oder ist sie im hinteren Bereich?
1: Auf der Rückbank, genau.
0: Habt ihr ein 10-Meter-Fahrzeug, ne? Vermute ich mal.
1: Natürlich nicht.
0: So eine Stretch-Limo.
1: Nee.
0: Also, dann eine gute Fahrt. Ich bin noch ein bisschen da für euch, ja?
1: Super.
0: Das passt, bis ihr angekommen seid. Bis bald.
1: Tschüss. Ja, super. Dankeschön. Tschüss.

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Die Lucky Ones, DJ Topic und Carte Blanche war das gerade in dem neuen Hit in der Popnacht.

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1: Um 3 Uhr mit Klaus Regineck. Die Regierungspartner Union und SPD haben sich auf die Einführung einer Zuckersteuer geeinigt. Das berichtet das Redaktionsnetzwerk Deutschland und beruft sich auf das Bundesfinanzministerium. Die neue Steuer soll heute im Kabinett auf den Weg gebracht werden. Aus der Nachrichtenredaktion dazu Lisa Kupper.
2: Der Kompromiss sieht demnach eine zweistufige Steuer auf Erfrischungsgetränke vor. Es geht um 5 oder 8 Gramm Zucker pro 100 Milliliter. Die Abgabe betrifft vor allem große Hersteller. Die Steuer soll nicht für Getränke mit Süßungsmitteln sowie reine Frucht- und Obstsäfte gelten und ab Juli nächsten Jahres kommen. Sie soll nicht nur Steuereinnahmen, sondern die Verbraucher auch zu gesünderer Ernährung bringen.
1: Der britische Premier Burnham will die Ukraine weiter unterstützen. Er empfängt heute den ukrainischen Präsidenten Zelensky in London. Dabei soll es unter anderem um eine schnellere Lieferung von britischen Luftabwehrraketen gehen. US-Präsident Trump hatte zuletzt die Ablösung des ukrainischen Präsidenten gefordert. Grund war, dass Zelensky kritisiert hatte, dass die USA Diesel von Russland kauft. Die Pläne zum Stopp der Abholzung von Tropenwäldern gehen offenbar nicht auf. Auf dem Weltklimagipfel in Glasgow hatten sich vor 5 Jahren mehr als 100 Staaten verpflichtet, die Zerstörung bis 2030 zu stoppen. Wir unterbrechen für eine Gefahrenmeldung. Achtung, Falschfahrer auf der A44 Düsseldorf-Essen. Zwischen Düsseldorf-Stockholm und Düsseldorf-Nord kommt Ihnen ein Falschfahrer entgegen. Fahren Sie äußerst rechts und überholen Sie nicht auf der A44 Düsseldorf-Essen zwischen Düsseldorf-Stockholm und Düsseldorf Nord ein Falschfahrer. Weiter mit den Nachrichten. In der Fußball Champions League hat der FC Bayern am Abend bei Viking Stavanger in Norwegen 3:3 gespielt. Der 0:1 Rückstand schon nach gut einer Minute weckte bei Sportvorstand Max Eberl Erinnerungen an die letzte Bundesligapartie gegen Augsburg. Da waren die Bayern nach 8 Sekunden in Rückstand geraten.
3: Ich stehe wieder hier, wie nach dem Augsburg-Spiel, und im Grunde haben wir es gleich wieder gemacht. Also wir bringen uns wieder gleich am Anfang in die Not hinein. Wir machen den Eckball, wir verlieren bei der Ecke den Gegner aus den Augen, starten wieder mit dem Ballast im Rucksack, ärgerlich, drücken dann, ähnlich wie gegen Augsburg, und fressen dann den Konter. Das ist eine Reihe von Fehlern, es sind zu viele Fehler, und dann kannst du eben auch hier in Stavanger nicht gewinnen.
1: Zudem sah Michael Olise gelb-rot, weil er einem Gegenspieler den Ball an den Kopf geworfen hat. Zu diesem Zeitpunkt hatte Bayern noch 3:2 geführt. Im zweiten Spiel mit deutscher Beteiligung hatte RB Leipzig den niederländischen Club PSV Eindhoven zu Gast. Das Spiel haben die Leipziger mit 1:0 gewonnen. Das Wetter in Deutschland, nachts im Osten und Süden noch Regen, nach Nordwesten hin trocken, teils klar, manchmal Nebel bei Tiefstwerten zwischen 13 und 5 Grad. Am Tag anfangs in Alpennähe sowie rund um Rügen und Usedom letzter Regen, sonst Sonne und Wolken im Wechsel bei bis zu 21 Grad. 3:03 Uhr.
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4: Die A281 Airportstadt Richtung Neustädter Hafen ist zwischen Bremen Airportstadt und Neustädter Hafen wegen Fahrbahnerneuerung bis 18. Oktober 9 Uhr gesperrt. A293 Oldenburg West Richtung Oldenburg Nord. Die Ausfahrt Oldenburg-Bürgerfelde ist wegen Bauarbeiten bis zum 26. Oktober ca. 18 Uhr gesperrt. A293 Oldenburg Nord Richtung Oldenburg West. Die Ausfahrt Oldenburg-Bürgerfelde ist wegen Bauarbeiten bis zum 26. Oktober 18 Uhr gesperrt. Die B73 Stade Richtung Hamburg ist in Höhe der A26 Stade Süd wegen Bauarbeiten bis Mitternacht gesperrt.
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5: Mit Ben Sträube, unser Bäcker. Der wird gleich wieder in die Backstube gehen. Denn momentan ist noch dunkel bei ihm. Ich sehe das in der geheimen Kamera, die ich da platziert habe, als ich das vergangene Mal dort war. Aber in wenigen Minuten wird es hell werden. Und dann Spot auf ein Instrument. Eckhart spielt einen Song. Erkenne ich den Titel, erspiele ich euch die wertvollen Backwaren in unserem Spiel.
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0: Alicia Keys in der Popnacht.
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0: Ach, da bin ich schon wieder gelandet in der Backstube von Eckhard Holland-Kunz. Ganz privat, mit dem Private Jet nachhaltig natürlich. Guten Morgen, lieber Eckhard.
3: Ja, der mit Eierlikör fliegt.
0: Und du hast einen schönen Tag gehabt gestern.
3: Nein,
0: einen aufregenden.
3: Überhaupt nicht. Ich saß gestern 3 Stunden im Großmarkt fest.
0: Wie fest?
3: Ja, ich war gestern, meine Frau schickte mich zum Einkaufen in den Großmarkt. Und Folgendes ist passiert.
0: Ja.
3: Man glaubt's ja nicht. Eigentlich eine Geschichte für die Bild-Zeitung. In dem Markt gibt es einen abschließbaren Bereich, einen großen Schrank. Da sind die edlen und teuren Brände drin.
0: Ah ja, so Alkoholika. So,
3: ja,
0: so.
3: Whisky, 40 Jahre alt und was weiß ich, was
0: okay.
3: Da alles gibt.
0: Meine.
3: Jedenfalls hat sich ein Mann, ein schicker Mann in feinen Zwirn, an diesem Schloss zu schaffen gemacht. Ich vermute mal, dass der einen Dietrich hatte.
0: Ja.
3: Und hat sich eine Flasche Whisky für 800 Euro gegönnt.
0: Okay.
3: Aber die hat er nicht eingesteckt. Der hat die, der ist in die Gartenabteilung, hat sich da, da stehen ja immer so Sitzgruppen, so Musterstücke. Und hat sich da hingesetzt und hat die Flasche sich einverleibt.
0: Okay. Komplett, komplett.
3: Okay. Ja, und der Marktleiter hat es dann irgendwo, der zumindest eine Angestellte hat gesehen, dass da der Schrank offen war und die Flasche weg. Und dann haben sie die Polizei gerufen und dann wurde nur der Markt abgeriegelt und jeder wurde Taschenkontrolle. Und irgendwann haben sie dann diesen Mann entdeckt, der schlief allerdings schon in dem Gartenstuhl. Ja.
0: Wahnsinn. Und du durftest nicht raus, weil du hättest ja sagen können, dass du dann auch noch den Schrank gehackt hättest, ne? Ein Hacker.
3: Ja, aber ich nehme an, wenn ich diese Flasche mir einverleibt hätte, hätte ich wahrscheinlich auch geschlafen.
0: War das denn ein russischer feiner Herr im Zwirn, der das gehackt hat? Diesen
3: Nein,
0: Schrank.
3: Ich schätze
0: und
3: er war
0: auf der Suche nach Wodka.
3: Ja. Er wollte sich halt mal was gönnen.
0: Wodka mit Whisky verwechselt und ist dann eingeschlafen. So. So.
3: Naja, sie haben ihn dann versucht, in den Streifenwagen zu transportieren, weil seine Gliedmaßen haben ihn nicht mehr gehorcht.
0: Na gut. Also
3: aber gut,
0: auf jeden
3: man
0: Fall
3: kann sagen, man hat einmal im Leben einen 50 Jahre alten Whisky getrunken.
0: Wollte ich mal sagen. Und du durftest den Duft, durftest du zumindest mal ein bisschen einatmen, von etwas, das du dir nie leisten kannst.
3: Das Eichenfass.
0: So ist es. Welches Instrument haben wir heute?
3: Ach so, ich habe hier noch das Tenorhorn.
0: Natürlich.
3: Ja, vom Thomas, das soll ja nach Kaufungen irgendwann.
0: Kaufungen, da freue ich mich.
3: Dann der Routenplan steht, also ich habe schon Transportmöglichkeit bis Paderborn habe ich schon gefunden.
0: Dann hören wir gleich das Horn, das bringt uns nach vorn nach Benson Boone und James Blunt.
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0: So ein schönes Saxophon in diesem Hit bei James Blunt. And that's dangerous. Tastes Like Summer, sein neuer Hit hier in der Popnacht.
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0: Eckart wird auf dem Tenorhorn heute einen Song spielen, den kenne ich, den erspiele ich euch, die wertvollen Backwaren mit einem Losungswort, das wir noch bekannt geben, ein sehr unbekanntes Losungswort. Also Eckart, dann blas mal.

0: Ja, mein lieber Benny Bär, ich habe heute eigentlich kein Lied. Ich spiele nur einen Rhythmus.
1: Einen Rhythmus?
0: Bei dem ja, der Rhythmus, mit dem ich immer mit muss.
1: Was das ist der Rhythmus für uns zwei?
0: Genau. Dauern deine Kommentare, ich wollte, ich wäre zu Hause allein.
1: Mhm.
0: Ja, also, die Irina und der Volker, ich schlage heute zwei Fliegen mit einer Klappe, haben ja. sich beide folgenden Song gewünscht. Mal sehen, ob ich das hinkriege.
1: Ja.
0: Wird schwer.
1: Bin vorbereitet. Tenorhorn.

0: Tja, ja. Du, das ist
1: jetzt
0: doch nicht...
1: Jetzt habe ich dich erwischt.
0: Nee, das ist doch nicht so schwer. Aber einen Telefon-Joker haben wir auch noch. Hallo, hier ist die Pop-Nacht. Wer ist denn da?
2: Der Frank aus Bierrad.
0: Frank.
1: Ja, moin, Frank.
0: Deine Idee.
1: Frank. Ja, moin, Frank.
3: Deine Idee.
2: Ja, das Lied heißt... Millionen Frauen lieben mich.
0: In diesem Moment geht der Himmel auf und der Arm von Marlon Brando, der rechte... Der greift nach unten, hat Frank das Telefon abgenommen.
1: Nein.
0: Ruf nie wieder an, Frank.
1: Melodien für Melonen.
0: Mm.
1: Ja, also, aus welchem Song ist dieser Rhythmus?
0: Da. White Stripes, Seven Nation Army.
1: Ah, Mann.
0: Yes.
1: Ja, yes.
0: Was das bekommt denn der Erste, der in die Backstube reinbrüllt? Popnacht.
1: Ja, gibt es Bärlauchbrot. Frisch gezupfter Bärlauch.
0: Dr. Benny Bär Bärlauchbrot?
1: Ja, passt.
0: Ah, bis morgen.
1: Bis morgen.

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1: Es ist 3.25 Uhr, eine Entwarnung. Auf der A44 Düsseldorf-Essen ist jetzt kein Falschfahrer mehr unterwegs zwischen Düsseldorf-Stockholm und Düsseldorf-Nord.

0: Schön auf einem Ton spielen.
1: The Fray und You Found Me. Es ist 3.31 Uhr.
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3: Heute stellt sich eine Mischung aus Sonnenschein und meist nur lockeren, selten mal dichteren Quellwolken ein. Die Höchstwerte liegen bei 16 oder 17 Grad. An der See weht anfangs böiger Nordwestwind, der bald nachlässt. Sonst weht meist nur schwacher Wind, der von West auf Südwest dreht. Am Donnerstag ziehen neben Sonnenschein auch einige Wolkenfelder durch und es bleibt trocken. Am Freitag kommen nach freundlichem Beginn von der See Wolken mit Regen auf.
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4: Die A281 Airportstadt Richtung Neustädter Hafen ist zwischen Bremen Airportstadt und Neustädter Hafen wegen Fahrbahnerneuerung bis 18. Oktober 9 Uhr gesperrt. A293 Oldenburg West Richtung Oldenburg Nord. Die Ausfahrt Oldenburg Bürgerfelde ist wegen Bauarbeiten bis zum 26. Oktober ca. 18 Uhr gesperrt. Die B73 Stade Richtung Hamburg ist in Höhe der A26 Stade Süd wegen Bauarbeiten bis Mitternacht gesperrt.
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1: Und die am meisten unterschätzte Höchsttemperatur in Deutschland in Scheiditz in Thüringen werden es heute 15 Grad. Hier ist die Popnacht. Ich bin Ben Streubel.

Måneskin, Begging in der Popnacht. Seid ihr auch immer wieder mal so Serien-Junkies, entdeckt ihr irgendwas und bleibt dann hängen? Also bei mir ist es doch sehr spät berufen. 24 gewesen, habe ich viele Jahrzehnte nicht gesehen und dann plötzlich angefangen irgendwann, weil jemand sagte, muss mal gucken, passt zu dir. Da habe ich dann 9 Staffeln durchgeguckt, ein ganzes Jahr lang, nichts anderes wie 24, Kiefer Sutherland. Bin dann auch wie Jack Bauer zum Schluss gegangen. Wenn ich in ein Geschäft ging, dann dachte ich immer, jetzt hier da hinten, da werde ich etwas verhindern, da werde ich was tun für das Gute auf diesem Planeten. Brrr. Na gut, auf jeden Fall, das habe ich dann einigermaßen überstanden. Aber für Kinder ist das ja nichts, auch Walking Dead oder irgendwie sowas. Die sollten natürlich vielleicht andere Serien, wo man noch kein Abo abschließen muss, dafür anschauen. Und Jan van Weide, Comedian, der hat 2 Töchter und eine davon ist auch Serien-Junkie geworden mit einer bestimmten Serie und ich weiß nicht, wie er sie da wieder wegbekommt. Er wird es gleich versuchen in unserer Comedy. Ich hoffe, es wird lustig. Ansonsten wisst ihr ja, gibt's Geld zurück. Aber erstmal Olivia Rodrigo. Komm.

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1: Olivia Rodrigo, 3.43 Uhr ist es, eine Gefahrenstelle von der A7. Hamburg in Richtung Hannover im Kreuz Hannover Ost. Da ist gesperrt worden wegen eines defekten Fahrzeugs auf der Autobahn. Jan van Weide, Comedian, der versucht seiner Tochter ein wenig das Seriengucken auszureden. Aber ob das gelingen wird?
2: Man durfte sie manchmal was gucken, so haben wir uns immer geeinigt. Mündlicher Vertrag, eine Folge Maya.
3: Eine Folge Maya.
2: So, ich schwör's euch, Köln. Jedes Mal, nach jeder Folge, wenn die eine Folge geguckt hat, ist sie zu mir gekommen.
3: Papa, kann ich noch eine Folge gucken?
2: Und ich habe jedes Mal gesagt, nein. Weil ich finde, eine Folge reicht. Aber kein Kind der Welt von 3 Jahren hat jemals einfach so das Wort nein akzeptiert. Das ist noch nie passiert. Kein Kind der Welt von 3 Jahren wird dann einfach mal da stehen. Stimmt, Vater, ich sah ja bereits eine Folge. Entschuldige bitte, was ist nur in mich gefahren? Sorry, ich bin noch ein bisschen durch von der Kita. Ich gehe einfach in mein Zimmer und räume ein bisschen auf. Na, alles klar. Ne? Ist noch nie passiert. Die hat dann immer geheult. Hat den Motor angelassen, hat klang auch so. Die stand dann vor mir. Dann bin ich aber schon rausgegangen, weil ich genau wusste, okay, den Kampf werde ich nicht gewinnen. Weil die hat dann blitzschnell hochgeschaltet. Da kam plötzlich nur noch Vokale aus der raus. Die stand dann vor mir. Und ich dachte mir so, was? Ich verstehe gar nichts. Ja, aber ich gehe davon aus, dass du mein Nein immer noch nicht akzeptiert hast. Und da wurde es gruselig. Dann klang die plötzlich original wie der Frontmann einer satanischen Metalband. Ich war erschrocken. Ich war nicht der Einzige. Wow.
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0: Waiting for Me. George Michael, Aretha Franklin hier an der Popnacht. Wenn ihr was gesehen habt, das nicht auf die Straße gehört, dann gerne eine WhatsApp schicken. WhatsApp Audio. Wer bei Stimme ist, Frank ist doch immer bei Stimme. Frank Stolz, guten Morgen.
1: Guten Morgen. Auf der A5 zwischen Freiburg Süd und Freiburg Mitte liegt auf der linken Spur ein Tier. Ein etwas größeres, konnte aber nicht erkennen, was. Bitte vorsichtig fahren.
0: Dankeschön.
1: Zwischen Freiburg Süd und Freiburg Mitte.
0: Auf der A5 und damit ist Frank der Mitarbeiter der Minute. Hat sich Bibi Rexha ausgesucht als Song New Religion. Und dir eine gute Fahrt, lieber Frank.

New Religion. Oh, ein Happy Birthday. Happy Birthday. Happy Birthday, liebe Susanka. Susanka ist in Kiel eben gerade wach geworden. Das ist ja das Schöne, es kommt immer mal wieder jemand dazu. Hier in dieser Show, 3.55 Uhr, ist eigentlich eine gute Zeit zum Aufstehen, oder? Aber da hat man natürlich auch schon ein bisschen was verschlafen von dieser fantastischen Sendung. Aber Susanka feiert den 32. Geburtstag, momentan noch alleine, kommen aber zum sehr frühen Frühstück, weil sie noch arbeiten darf, um 6 Uhr schon die ersten Gäste. Das ist also Schwester, die reist aus Hamburg an und dann auch der Bruder im Haus nebenan. Und dann ist sie jetzt schon am Vorbereiten. Also dann kriegt sie auch ihren Lieblingssong noch, den sie sich ausgesucht hat für diese Geburtstagsnacht von Aha, Food of the Mountain. Und falls ihr der Welt noch was mitteilen möchtet, gerne eine WhatsApp schicken. 07221 2011.

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1: Um 4 Uhr mit Klaus Regineck. In Rom haben Ärzte Papst Leo XIV. Einen Lungentumor entfernt. Eine anschließende Untersuchung hat ergeben, dass er bösartig war. Die Ärzte des Gemelli-Klinikums bestätigten, dass sie auch einen Teil der Lunge entfernen mussten. Der Eingriff sei aber gut verlaufen. Der Papst wird voraussichtlich noch eine Woche in der Klinik bleiben. Die schwarz-rote Regierungskoalition hat sich endgültig auf die Einführung einer Zuckersteuer geeinigt. Sie soll ab Mitte nächsten Jahres gelten, wie das Redaktionsnetzwerk Deutschland berichtet. Der Entwurf sieht demnach eine zweistufige Steuer auf zuckerhaltige Getränke vor und betrifft hauptsächlich Großunternehmen. In Frankreich haben wieder tausende Schüler für bessere Unterrichtsbedingungen demonstriert. In Paris und Lyon gab es nach Angaben der Polizei aber auch wieder Ausschreitungen. Und nicht nur Schüler gehen inzwischen auf die Straße. Aus Paris ARD-Korrespondent Kai Rienecker.
2: Die Proteste konzentrieren sich längst nicht mehr nur auf die Schulen. In Paris waren stundenlang Zehntausende friedlich auf der Straße, machten Musik und tanzten. Nur eine Minderheit von einigen hundert Demonstranten, zumeist vermummt und schwarz angezogen, lieferten sich am Ende gewalttätige Auseinandersetzungen mit den Sicherheitskräften, die sich bis dahin auffällig zurückgehalten hatten. Auch in Lyon und Straßburg kam es zum Eingreifen der Polizei. Die französische Regierung steht unter einem enormen Druck und hat bisher keine größeren Zugeständnisse gemacht. Frankreich ist hoch verschuldet und hat Mühe, einen Haushalt für das kommende Jahr aufzustellen.
1: Die deutschen Fußballerinnen haben das Länderspiel gegen Japan mit 2:1 gewonnen. Spielerin des Abends in Bremen war Clara Bühl. Warum? Dazu ARD-Sportreporter Christian Schulze.
3: Das umjubelte Siegtor selbst geschossen, zuvor den Ausgleich vorbereitet und insgesamt einfach ein starkes Länderspiel abgeliefert. So lässt sich der Arbeitstag von Clara Bühl im Bremer Weserstadion zusammenfassen. Beim 2:1 gegen Asienmeister Japan war Bühl die umjubelte Heldin einer insgesamt starken deutschen Mannschaft. Erstmals seit dem verlorenen Nations League-Finale im Dezember geriet das Team von Christian Wirk in Rückstand. Durch die Tore von Linda Dahlmann und eben Bühl wurde aber noch verdient gewonnen und der Bundestrainer stolz gemacht. Klar liegt auch noch Arbeit vor der deutschen Mannschaft auf dem Weg zum Turnier in Brasilien im kommenden Sommer. Die Richtung stimmt aber auf jeden Fall. Nicht nur bei Clara Bühl.
1: Bei den Männern hat in der Fußball-Champions League am Abend RB Leipzig gegen PSV Eindhoven 1:0 gewonnen. Der FC Bayern spielte in Norwegen bei Viking Stavanger 3:3. Das Wetter in Deutschland, nachts im Osten und Süden noch Regen, nach Nordwesten hin trocken, teils auch klar, an manchen Stellen aber neblig, die Tiefstwerte 13 bis 5 Grad. Am Tag anfangs in Alpennähe sowie rund um Rügen und Usedom letzter Regen, sonst nach Auflösung des Frühnebels Sonne und Wolken im Wechsel, dazu maximal 12 bis 21 Grad. 4:03 Uhr.
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4: Die A281 Airportstadt Richtung Neustädter Hafen ist zwischen Bremen Airportstadt und Neustädter Hafen wegen Fahrbahnerneuerung bis 18. Oktober 9 Uhr gesperrt. A293 Oldenburg West Richtung Oldenburg Nord. Die Ausfahrt Oldenburg-Bürgerfelde ist wegen Bauarbeiten bis zum 26. Oktober ca. 18 Uhr gesperrt. A293 Oldenburg Nord Richtung Oldenburg West. Die Ausfahrt Oldenburg-Bürgerfelde ist wegen Bauarbeiten bis zum 26. Oktober 18 Uhr gesperrt.
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5: Mit Ben Ströbel. Ich habe das Popnacht-Package noch hier, das letzte, das ich polierte. Und diesmal geht es um einen Prominenten, der heute Geburtstag feiert. Der steckt im Zombie-Kostüm. Ihr hört ihn, ihr holt ihn aus dem Zombie-Kostüm natürlich wieder raus. Ja, ist doch logisch, das traue ich euch zu. In wenigen Minuten.
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0: Von hier an blind. Wir sind Helden in der Popnacht.
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0: Oh, wer steckt denn da drin im Zombie-Kostüm? Das ist ein, würde ich mal sagen, TV-Star. Ehemaliger TV-Star.
3: Genau, beispielsweise wir drin haben aus dem Bereich Medizin oder auch aus dem Bereich Sport und auch ganz besonders aus solchen Bereichen wie Verbraucher interessanten Themen.
0: Na, wie heißt der? Heute feiert er Geburtstag. Wer jemanden erkannt hat für ein Popnacht-Package 07221 2011.

ist es 4.16 Uhr auf der B189 Wittstock-Dosse in Richtung Wittenberger. Da sind Menschen auf der Bundesstraße zwischen der B5 Perleberg Nord und Weisen. Hey, nach Prince und Kiss lösen wir unser Rätsel auf und befreien unseren Zombie.

0: Kiss. Kiss.
1: Und dann, wir grüßen mal in die Cloud zu Prince.
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1: Wer hat denn hier Geburtstag und steckt hier drin im Zombie-Kostüm gefangen?

0: Ramona aus Plossig in Sachsen-Anhalt. Guten Morgen, Ramona.
1: Ja, einen wunderschönen guten Morgen.
0: Wer ist das?
1: Peter Klöppel.
2: Aus dem Bereich Medizin oder auch aus dem Bereich Sport.
0: Jawohl.
2: Und auch ganz besonders aus solchen
0: Bereichen.
2: Ja, das
0: ist Peter Klöppel. Und schon hast du dir ein Pop-Nut-Package hier verdient in dieser Show.
1: Ja, wunderbar.
0: Das ist aber schön. Du bist im ambulanten Pflegedienst. Das heißt also, es geht dann um wie viel Uhr los für dich?
1: Viertel sechs fahre ich aus Haus und um sechs fange ich an.
0: Wie viele Besuche hast du da bei deinen Patienten?
1: So ungefähr 10.
0: Oh, das ist ordentlich. Das heißt, jetzt erstmal frühstücken für dich, dann mit den Patientinnen und Patienten vielleicht auch noch ein bisschen frühstücken danach. So vier, so ungefähr 7-mal frühstücken und dann bist du im Tag angekommen. Aber toll, dass du diese Arbeit machst, weil die ist ja nun wirklich nötig und da kann man gar nicht genug den Hut davor ziehen. Und ansonsten bist du aber am Backen zu Hause. Was ist denn deine Lieblingstorte?
1: Also meine Lieblingstorte ist eine Nougat-Torte, was zurzeit auch sehr gefragt ist.
0: Wie viele Stockwerke hat die bei dir?
1: Maximal 3, sonst fällt der untere Boden nicht aus.
0: Ah ja, gut, dreistöckig ist aber auch schon so, glaube ich, wie so ein DIN A4-Blatt, oder? Wenn man das so hoch hält.
1: Kann man so sagen. Vergleichen.
0: Und wenn man das dann verputzt hat, dann kann man eigentlich aber keine Arbeit mehr nachgehen.
1: Ja, ich glaube, das schaffst du nicht.
0: Aber wenn jetzt dein Mann aufwachen sollte, und kriegt das mit, dass du mit einem anderen Mann sprichst nachts um diese Zeit über dreistöckige Nougat-Torten, wie wird er reagieren?
1: Och, da freut er sich.
0: Ach, der freut sich.
1: Ja, na klar.
0: Endlich hast du jemanden gefunden, der das aufisst, was du da fabrizierst.
1: Oh doch, er ist gerne. Er ist mein bester Kunde.
0: Ja, genau, deswegen liegt er noch. Ich wünsche dir auf jeden Fall einen tollen Start und grüße natürlich alle, die du heute dann noch bedienen darfst und verarzten darfst und alles, und denen du hilfst natürlich. Und ich schicke dir ein Paket zu,
1: Vielen Dank.
0: Ciao, ciao.

0: Tuvalu und Talking Buddy.
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2: Heute stellt sich eine Mischung aus Sonnenschein und meist nur lockeren, selten mal dichteren Quellwolken ein. Die Höchstwerte liegen bei 16 oder 17 Grad. An der See weht anfangs böiger Nordwestwind, der bald nachlässt. Sonst weht meist nur schwacher Wind, der von West auf Südwest dreht. Am Donnerstag ziehen neben Sonnenschein auch einige Wolkenfelder durch und es bleibt trocken. Am Freitag kommen nach freundlichem Beginn von der See Wolken mit Regen auf.
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3: Die A281 Airportstadt Richtung Neustädter Hafen ist zwischen Bremen Airportstadt und Neustädter Hafen wegen Fahrbahnerneuerung bis 18. Oktober 9 Uhr gesperrt. A293 Oldenburg West Richtung Oldenburg Nord. Die Ausfahrt Oldenburg-Bürgerfelde ist wegen Bauarbeiten bis zum 26. Oktober ca. 18 Uhr gesperrt. Die B73 Stade Richtung Hamburg ist in Höhe der A26 Stade Süd wegen Bauarbeiten bis Mitternacht gesperrt.
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0: Und die am meisten unterschätzte Höchsttemperatur heute in Gröde. In Nordfriesland bekommen wir 16 Grad. Die Popnacht ist hier. Ich bin Ben Streubel.

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Mannen und Klüso. Diesen Applaus lassen wir mal ein bisschen stehen für jemanden, der ihn gebrauchen kann, der sich sein Work and Travel auch ein bisschen anders vorgestellt hat, nämlich Jakob. Der befindet sich gerade um 10 Uhr und 38 Minuten unserer Zeit voraus in Westaustralien in der Nähe von Perth, aber auf dem Land. Und er fährt Heuballen durch die Gegend und braucht einen Motivationssong. Ja, den kriegt er jetzt hier von Cat's Eye, Animal. Dann halte mal durch, mein lieber Jakob, du weißt ja, wo du mich findest. Im Zweifel oder wenn es irgendwo dann dir nicht so gut geht, dann holen wir dich natürlich sofort da raus. Also entweder mit dem Trecker oder ich baue ein Loch und komme bei dir direkt in Westaustralien raus oder wie auch immer wir das machen. Ja, oder mit dem Private Jet und Eierlikörchen gefüllt. Also Cat's Eye hat er sich ausgesucht und kriegt er laut...

0: 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Hier ist die Popnacht in Stralsund. Da ist noch eine Kerze an. Vielleicht sogar ein Stern bei Barbara. Guten Morgen, Barbara. Schön, dass du wach geworden bist. Immer so die Zeit.
1: Ne?
0: Da geht's dann los. Um wie viel Uhr darfst du das Haus verlassen?
1: Ja, so 10 nach 5.
0: Du bist Stadtgärtnerin. Normalerweise seid ihr so vier Leute im Team, aber heute nicht, ne?
1: Ja. Nee, heute nicht. Eine Kollegin ist krank und der andere Kollege, der baut die Sterne mit auf.
0: Ach ja, aber das ist doch schön. Stralsund ist doch bekannt für diese großen Riesensterne da, ne?
1: Genau, seit einigen Jahren haben wir so 7 Meter hohe Sterne, über 20 verteilt auf die Stadt und Umgebung.
0: Ja.
1: Und die dann auch nachher leuchten immer nachts oder beziehungsweise abends und früher morgen.
0: Das ist schon das Vorweihnachtliche. Vorweihnachtliche geht bei euch schon im Oktober los, ne?
1: Ja, das wird ja so langsam aufgebaut. Das dauert ja auch eine Weile, das fertig ist. Und wenn der Advent dann beginnt, dann leuchten nachher auch die Sterne.
0: Natürlich. So, da sind die Kollegen abgestellt, so zum Sternenbau. Mhm. Und dann bist du jetzt als Stadtgärtnerin so fast allein. Aber ist ja noch jemand da. Wie heißt denn der Kollege, der noch da ist, oder die Kollegin?
1: Ja, der Krischi, also Krischi. Christian.
0: Krischi, guter Mann. Also der wird heute für den Kaffee sorgen. Natürlich, der bringt einen Kaffee mit, einen Kaffee to go auf jeden Fall, ne?
1: Na klar.
0: Und dafür kriegst du noch dein Lieblingshit noch oben drauf, das volle Motivation ist. Du musst quasi für die anderen zwei ja die Arbeit mitmachen. Dann wünsche ich dir einen guten Start rein in den Tag, in den Mittwoch, ja. Grüße nach Stralsund.
1: Dankeschön, danke, ciao.

Handful of Sunshine, Natasha Bedingfield. Es ist jetzt 4.51 Uhr, eine Gefahrenstelle von der A2 Hannover-Berlin in beiden Richtungen. Bitte aufpassen zwischen Ciesa und Wollin. Da liegen Gegenstände auf der Fahrbahn. So, jetzt bin ich noch ein bisschen da, so ungefähr 8 Minuten. Vielleicht sogar noch 10 Sekunden mehr. Deswegen, wenn ihr eine Idee habt für die letzte Amtshandlung, dann gerne eine WhatsApp schicken unter 07221 2011. Ich freue mich drauf. 07221 2011. Hier ist die Popnacht mit Noah Kahn und Stixi.

Stick Season. So, ich habe zusammengepackt, Notaustaste abgeklemmt, Antennenleistung hochgefahren, auf volle Suppe, Schuhe habe ich auch angezogen, Lichtstimmung auf OP. Hey, es ist ja 5 vor 5. Letzte Amtshandlung für Michael aus Oberdreis. Der hat auf dem Kreuzfahrtschiff Thomas Hoppe kennengelernt aus Hannover, sind Best Friends geworden und er hat heute Geburtstag, einen 35. Happy Birthday mit diesem Song und KI. Wie geht? Ich komme mit. Mein Name ist Ben Sträubel. Schönes Leben in Deutschland.

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1: Um 5 Uhr mit Klaus Regideck. Papst Leo XIV. Hatte einen bösartigen Lungentumor. Das haben die Ärzte des Gemelli-Klinikums in Rom bestätigt. Details von ARD-Korrespondentin Anna Giordano.
2: Zunächst hieß es aus dem Vatikan, die Operation sei erfolgreich und nach Plan verlaufen. Der Papst sei danach aufgewacht und in sein Zimmer zurückgekehrt. Die histologische Untersuchung habe ergeben, dass es sich bei dem Lungenknoten um einen bösartigen Tumor handelt. Um den Tumor vollständig zu entfernen, wurde der gesamte untere Lappen der rechten Lunge entfernt. Das ist ein Standardvorgehen bei dieser Art von Befund und bedeutet den dauerhaften Verlust von 20-25% des Lungenvolumens. An seinen Reiseplänen hat der Papst aber bislang festgehalten. Im November möchte er die südamerikanischen Länder Uruguay, Argentinien und Peru besuchen.
1: Die schwarz-rote Regierungskoalition hat sich endgültig auf die Einführung einer Zuckersteuer geeinigt. Sie soll ab Mitte nächsten Jahres gelten. Der Entwurf sieht demnach eine zweistufige Steuer auf zuckerhaltige Getränke vor. Das Gesetz soll heute vom Kabinett auf den Weg gebracht werden. 12 US-Senatoren, die Hälfte davon Republikaner, fordern den Ausstieg aus der Vereinbarung über russischen Diesel. Die hatte US-Präsident Trump abgeschlossen. Die Senatoren schreiben in einem Brief an Trump, der Vertrag schade den Sicherheitsinteressen der USA und sei Verrat an der Ukraine. Gut 30 Jahre nach dem Mord an US-Rapper Tupac Shakur ist der Drahtzieher zu 40 Jahren Haft verurteilt worden. Eine Richterin verkündete das Strafmaß in Las Vegas. Shakur war einer der einflussreichsten und erfolgreichsten Rapper der 90er Jahre und gilt bis heute für den Hip-Hop als prägende Figur. In der Fußball-Champions League hat der FC Bayern am Abend bei Viking Stavanger in Norwegen 3:3 gespielt. Der 0:1 Rückstand schon nach gut einer Minute weckte bei Sportvorstand Max Eberl Erinnerungen an die Bundesliga-Partie gegen Augsburg. Dabei waren die Bayern nach 8 Sekunden in Rückstand geraten.
3: Ich stehe wieder hier, wie nach dem Augsburg-Spiel, und im Grunde haben wir es gleich wieder gemacht. Also wir bringen uns wieder gleich am Anfang in die Not hinein. Wir machen den Eckball, wir verlieren bei der Ecke den Gegner aus den Augen, starten wieder mit dem Ballast im Rucksack, ärgerlich, drücken dann, ähnlich wie gegen Augsburg, und fressen dann den Konter. Das ist eine Reihe von Fehlern, es sind zu viele Fehler, und dann kannst du eben auch hier in Stavanger nicht gewinnen.
1: Zudem sah Michael Olise gelb-rot, weil er einem Gegenspieler den Ball an den Kopf geworfen hat. Zu diesem Zeitpunkt hatte Bayern noch 3:2 geführt. Im zweiten Spiel mit deutscher Beteiligung hat RB Leipzig den niederländischen Club PSV Eindhoven zu Gast. Das Spiel haben die Leipziger mit 1:0 gewonnen. Das waren die Nachrichten mit Klaus Regineck.
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2: 5:03 ist es gleich. Wir schauen auf die Straßen im Bremen-Vierland und ich habe immer noch die Meldung von der A281 hier. Die wird auch noch ein bisschen bleiben, um genau zu sein, erstmal bis zum 18. Oktober. Bis dahin werden nämlich die Fahrbahnen erneuert zwischen Bremen Airport Stadt und dem Neustädter Hafen.
4: Blitze habe ich für euch noch nicht. Wir wünschen euch eine gute Fahrt.
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2: Am Mittwoch, es ist der 14.10. und ich habe Ike soeben gerettet, möchte ich behaupten.
5: Das stimmt. Ich musste unbedingt einer Freundin zum Geburtstag gratulieren. Und da hat Tine gesagt, heute ist der 14.10., das ist doch mal ein schöner Tag. Ich muss da gratulieren.
2: Ja, siehste, so, habe ich sehr danke. Gerne, unbeabsichtigt, aber gern gemacht.
5: Vielleicht auch noch anderen Menschen.
2: Ja, genau, am 14.10. Ich finde einfach, es ist ein schönes Datum. Ich kann euch das gar nicht erklären, warum, aber ich finde 14.10., es klingt einfach
4: irgendwie
2: schön.
4: Irgendwie schön, ne?
2: Ja. Ja. Gut, haben wir das auch geklärt. Ike Pauli ist am Start.
5: Hallo.
2: Julian Beimdieke.
4: Guten Morgen.
2: In den 4 News heute. Laura Knepper.
6: Morgen.
2: Und ich bin Tine Kunze. Guten Morgen. Ach so. Und ich habe auch in genau 14 Tagen Geburtstag.
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0: Biffy Clyro mit Rearrange. Für mich ein super Start in den Tag.
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0: Und wettertechnisch, es ist ein wenig milder als gestern. 11 Grad in Bremen, 10 in Hambergen, 13 in Bremerhaven. Es ist aber, wie das im Herbst eben meistens so ist, einfach die ganze Zeit auch nass. Es ist irgendwie auch ein bisschen unangenehm und wechselhaft. Heute bis zu 17 Grad.
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2: Guten Morgen. Die Bundesregierung hat sich anscheinend bei der Zuckersteuer geeinigt. Laut Medienberichten soll für Getränke mit einem Zuckergehalt ab 5 Gramm pro 100 Milliliter ein Steuersatz von 26 Cent gelten. Ab 8 Gramm sollen es 32 Cent sein. Das Kabinett will am Vormittag darüber beraten. Papst Leo hat Lungenkrebs. Das haben seine Ärzte bei der Operation in Rom festgestellt. Der bösartige Tumor und ein Teil des rechten Lungenflügels seien entfernt worden. Ob sich der Krebs weiter ausgebreitet hat, ist noch unklar. Die deutschen Fußballerinnen haben ihr Testspiel im Weserstadion für sich entschieden. Sie besiegten Japan mit 2:1. In der Champions League hat Bayern München bei Viking Stavanger 3:3 gespielt. RB Leipzig besiegte PSV Eindhoven mit 1:0. Ausführliche vier News gibt's um 6.
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0: 5.31 Uhr ist es jetzt. Aktuell keine Meldung.
3: Und Blitzer gibt's auch nicht. Wir wünschen euch eine gute Fahrt.
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0: Heute soll es ja aber im Vergleich zu gestern doch trocken bleiben.
4: Und sehr schön werden. Die Sonne kommt auch mal wieder raus. Also gestern hat es mir schon sehr auf das Gemüt gedrückt.
0: Ja, das stimmt. Und das trotz des Deutschland-Japan-Spiels. Ich glaube, da hat es auch geregnet. Ne?
4: Da hat es auch geregnet. Ja, das habe ich im Fernsehen geguckt. Mhm. Aber die Stimmung war Bombe. Ja. War super gut.
0: Überragend. Und das ist doch die Hauptsache. Und dass heute die Sonne scheint und wir gut in den Tag starten. Mit den 4 am Morgen heute mit Ike Pauli.
4: Guten Morgen.
0: Laura Knepper.
2: Morgen.
0: Julian Beimdieke.
3: Guten Morgen.
0: Und ich bin Tine Kunze. Guten Morgen.
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0: 20 vor 6, das bedeutet, dass viele Kinder hoffentlich noch im Bett sind und das Ordnungsamt auch, weil ich verrate euch jetzt was.
1: Okay.
0: Mir ist heute Morgen im wahrsten Sinne des Wortes, also so wie man das kennt, das Herz in die Hose gerutscht, weil ich etwas knapp dran war. Kennt ihr sicherlich auch. Morgens bei der Arbeit ein bisschen knapp dran auf dem Fahrrad. Und dann war die Ampel rot. Und dann bin ich ganz langsam und vorsichtig über diese sehr gut einsehbare Straße gefahren mit dem Fahrrad. Und an der Gegenüber, ich hatte es geschafft, über diese rote Ampel zu fahren. Ich weiß, das darf man nicht. Und dann stand vor dem Hotel, was da an der Ecke ist, so ein Lieferwagen. Und hinter diesem Lieferwagen in der Glasscheibe spiegelte sich auf einmal blinkendes Licht. Und ich dachte, oh nein, Blaulicht. Jetzt ist es soweit. Jetzt kommt die Polizei und sagt berechtigterweise, was fällt Ihnen ein, über eine rote Ampel zu fahren? Ja. Ich weiß gar nicht, was kostet, 20 Euro oder so.
1: Ich glaube, das kann richtig teuer werden und der Führerschein könnte auch in Mitleidenschaft gezogen werden.
0: Es war nicht okay, ich gebe es ja auch offen zu. Und dann fahre ich in dem Moment, dass ich dachte, jetzt ist alles vorbei, fahre ich weiter und sehe... Ja, es war das Schaufensterlicht vom Hotel, was defekt war und geblinkt hat. Oh Gott. Nie wieder fahre ich über eine rote. Das war das schlimmste Gefühl überhaupt. Und es hat sich gar nicht gelohnt, weil es war in dem Moment, guckte ich hinter mich und es war grün, meine Ampel. Es war bereits gar nichts gebracht.
2: Also morgen früh anders.
0: Ja, ab jetzt für immer. Und ich hoffe, ich komme jetzt nicht in Teufels Küche. Bitte.
1: Also wir verraten nichts.
0: Es hat auch niemand gehört jetzt. Es startet hoffentlich besser in euren Mittwoch.

Nelly Furtado. Powerless, say what you want hier bei Bremen 4 um 5.47 Uhr. Ihr hört die 4 am Morgen. Startet gut in diesen Mittwoch. Es wird ein ganz netter Tag mit viel Sonne. Es soll eher trocken bleiben. Ein paar Wolken sind natürlich am Start und 16 bis 17 Grad sind angesagt. Richtung Küste immer noch ordentlich Wind, obwohl man den auch im Binnenland immer noch merkt. Nachts geht es dann wieder runter auf um die 5, 6 Grad und auch am Donnerstag dann teilweise bis zu 18 Grad in Bremen. Also es wird nochmal richtig mild und bleibt auch erstmal freundlich. Irgendwann kommt natürlich der Regen wieder zurück, wahrscheinlich gegen Wochenende. Aktuell, falls ihr gleich los müsst, 11 Grad in Bremen, 13 in Bremerhaven, 11 Grad melden auch Cloppenburg und Achim.

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1: Es werden heute bis zu, ich gucke noch mal nach, was die Höchsttemperaturen sind. Ja, 16, 17 Grad können das auf jeden Fall werden. Das ist doch mal eine Hausnummer. Aktuell haben wir im Bremen-Vierland 11 Grad in Leeste, 11 Grad auch in Rothenburg, 11 Grad auch in Bremen. Im Vergleich zu gestern wird es heute auf jeden Fall trockener. Wolken sind mit am Start, die bringen aber weniger Regen mit, sondern lassen eher Sonne durch.
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1: Mit Laura Knepper. Um die Zuckersteuer gab es lange Streit. Jetzt sind sich Union und SPD anscheinend einig geworden.
2: Ja, die Steuer auf gezuckerte Getränke soll wohl im nächsten Sommer kommen. Dann ist bei Papst Leo Lungenkrebs festgestellt worden und die Polarstern ist zurück in Bremerhaven. Die schwarz-rote Koalition hat sich bei der Steuer auf Getränke mit viel Zucker geeinigt. Die Zuckersteuer soll später im Kabinett beschlossen werden. Wie sie genau aussehen soll, weiß aus der Nachrichtenredaktion Hanna Agard.
3: Ab dem 1. Juli 2027 sollen ein Steuersatz von 26 Cent auf gesüßte Getränke mit einem Zuckergehalt ab 5 Gramm pro 100 Milliliter gelten. Bei einem Zuckergehalt von 8 Gramm pro 100 Milliliter soll die Steuer 32 Cent betragen. Nach der jetzigen Einigung geht die Bundesregierung davon aus, dass die Steuer dem Bund rund 1 Milliarde Euro einbringen wird. Auf Zero-Getränke, reine Säfte, alkoholfreies Bier und alkoholfreien Wein soll es keine Zuckersteuer geben.
2: Papst Leo hat einen bösartigen Tumor in der Lunge gehabt. Das haben seine Ärzte nach der OP bestätigt. Aus Rom berichtet Anna Giordano.
4: Die histologische Untersuchung habe ergeben, dass es sich bei dem Lungenknoten um einen bösartigen Tumor handelt. In der Medizin spricht man von Lungenadenokarzinom. Nach Vatikaninformationen war dies von den Ärzten schon vermutet worden. Um den Tumor vollständig zu entfernen, wurde der gesamte untere Lappen der rechten Lunge entfernt. Das ist ein Standardvorgehen bei dieser Art von Befund und bedeutet den dauerhaften Verlust von 20-25% des Lungenvolumens. Papst Leo XIV. Soll sich von der Operation nun eine knappe Woche lang erholen. Bis einschließlich nächsten Dienstag wurden alle seine Termine abgesagt.
2: Der Forschungseisbrecher Polarstern ist heute früh nach Bremerhaven zurückgekehrt. An der 10-wöchigen Expedition zum Nordpol waren rund 40 Forscherinnen und Forscher beteiligt. Die Polarstern wird jetzt auf der Lloyd-Werft routinemäßig gewartet und repariert. Mitte November beginnt die nächste Expedition dann in Richtung Antarktis. Die deutschen Fußballerinnen haben den nächsten Testspielsieg gefeiert. Gegen Asienmeister Japan gewann die Elf von Bundestrainer Christian Wück im Bremer Weserstadion mit 2:1. Die Tore vor den mehr als 26.500 Zuschauerinnen und Zuschauern schossen Linda Dahlmann und Clara Bühl. Und in der Champions League hat Bayern München bei Viking Stavanger 3:3 gespielt. RB Leipzig besiegte PSV Eindhoven mit 1:0. Das waren die Fenius mit Laura Knepper. Die nächsten gibt's um 6:30.
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1: 6:03 ist es gleich. Wir schauen auf die Straßen im Bremen-Vierland. Denkt dran an die Sperrung auf der A281 zwischen Airportstadt und Neustädter Hafen in Bremen. Dort wird die Fahrbahn erneuert. Das dauert noch bis zum 18. Oktober.
5: Blitze habe ich gerade für euch noch nicht. Sagt Bescheid, wenn ihr einen seht, unter der 0421 246 666. Wir wünschen euch eine gute Fahrt.
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1: Am Mittwoch, 14. Oktober mit Ike Pauli.
2: Kuckuck.
1: Laura Knepper.
2: Moin.
1: Julian Beimdieke.
5: Guten Morgen.
1: Und ich bin Tine Kurz. Guten Morgen. Was, das war eine Kunstpause, Julian.
5: Ja, okay.

0: 6:10 und wir stellen die wirklich wichtigen Fragen. Heizung an oder aus? Wie macht ihr es aktuell, Cordula?
1: Ich hab's ihn schon an.
2: Weil es kalt geworden ist.
1: Seit einem Monat ungefähr.
0: Seit einem Monat schon?
3: Seit einem Monat? Also haben die Leute auf die Energierechnung mal geguckt?
0: Naja, aber wenn nicht erst nächstes Jahr.
4: Wenn du die nicht anhast, dann hast du ja auch schnell mal Gammel in der Bude. Ne? Wenn
3: Stimmt.
4: das feucht ist draußen, dann würde ich das lieber ein bisschen mit Heizung und ab und zu mal durchlüften.
0: Gerade ja. in Bremen-Vierland, Nässe immer da, selbst ja. wenn es trocken bleibt den Tag über.
3: Ich merke schon, es gibt gute Argumente auf beiden Seiten. Wir springen rüber in den nächste Wohnung zu Florian aus Bremen-Findorf. Wie ist's da?
5: Bei mir ist sie morgens im Bad an aktuell. Das war's dann auch. Die Wohnung bei mir ist gut gedämmt. Deswegen ist das für mich sehr angenehm. Also ich habe immer noch so 20 Grad in der Wohnung, auch ohne Heizen. Noch geht's.
0: Lustigerweise ist morgens im Bad das Letzte, bei dem ich die heize. Weil ich denke, ich muss ja wach werden.
3: Du frierst einfach gerne.
0: Ich habe keine Zeit morgens und ich muss wach werden.
4: Was?
0: Wie mache ich das? Mit einem kalten Badezimmer.
4: Oh Gott.
0: Das ist voll smart.
4: Nein.
3: Furchtbar.
4: Dann lieber ein kaltes Schlafzimmer und schön unter die Decke kuscheln.
0: Auch. Bei mir wird es erst warm, wenn ich hier im Studio ankomme. Und dann reißen wir die Fenster auf, weil es stinkt. Verdammt. Und zack, ist es wieder kalt.

0: Viertel nach sechs und ich habe es gerade gesagt, es ist nass, obwohl es trocken ist. Und auch heute bleibt es trocken im Bremen-Vierland, aber heute früh, die Straßen waren nass noch von letzter Nacht. Es ist eben Herbst und es ist ein wenig feucht im Bremen-Vierland, aber heute wird es richtig nett mit viel Sonne, weniger Wolken als die vergangenen Tage. Aktuell 11 Grad in Bremen und Weihe, 12 in Wilhelmshaven, 13 in Bremerhaven und später dann 16 bis 17 Grad.
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0: Other Side, Red Hot Chili Peppers, 18 Minuten nach 6 und Bremen hat einen internationalen Superstar und er heißt
1: Sven Jablonski.
2: Tja, Sven Jablonski, ne? Wisst ihr vielleicht gar nicht sofort, wer das ist? Das ist auf jeden Fall ein Typ, der kommt aus Bremen-Nord, offizieller Schiedsrichter und zwar nicht nur beim DFB in der Bundesliga aktiv, sondern auch in der Champions League, also ganz oben.
1: Aber wirklich ganz oben und das heute bei dem Knallerspiel in der Champions League. Er pfeift Manchester City gegen Paris Saint-Germain und innerhalb immerhin der amtierende Champions League-Sieger.
0: Ich frage mich, was macht man denn so als Vorbereitung? Liest man sich die Geschichte vom Verein durch oder gar nicht? Oder
2: also ich glaube schon, dass er sich die Leute anguckt, Erling Haaland zum Beispiel, und weiß dann auch, was der so für Fouls machen könnte. Ich glaube schon, dass es da eine Vorbereitung gibt.
0: Dass er da ein Auge hat.
1: Die Leute, die sind ja auch mit allen Wassern gewaschen, die da auf dem Platz stehen. Ne? Die, also
0: Fußballspieler.
1: Die Spieler. Genau, ja. Und da muss man dann wirklich als Schiedsrichter dann auch wirklich cool bleiben.
0: Und ich frage mich, ob Schiedsrichter auch den Skill haben, dass sie in beide Richtungen gleichzeitig gucken können. Wie so ein Chamäleon.
1: Die haben hinten Augen auch.
0: Andere würden sagen, sie schielen, aber die sagen, nein, nein, nein. Ich sehe einfach nur alles. Also viel Glück auch für heute für den Schiedsrichter. Sven Jablonski aus Bremen-Nord bei der Champions League.

0: The Only Way Is Up, Izzy Bizou hier bei Bremen 4 und gleich. Gibt's Empire of the Sun. Mit We Are the People vor den 4 News um 6:30.
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1: Aktuell 11 Grad in Bremen. Wildeshausen meldet auch 11 Grad, Lienthal 10 Grad, Bremerhaven 12 Grad. Es werden heute 16, 17 Grad, relativ mild und bei mehr Sonne als auf jeden Fall gestern. Ein paar Wolken sind am Start, aber die bringen heute erstmal keinen Regen mit.
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1: Die bringt Laura Knepper mit.
2: Guten Morgen. Die Bundesregierung hat sich anscheinend bei der Zuckersteuer geeinigt. Laut Medienberichten soll für Getränke mit einem Zuckergehalt ab 5 Gramm pro 100 Milliliter ein Steuersatz von 26 Cent gelten. Ab 8 Gramm sollen es 32 Cent sein. Das Kabinett will am Vormittag darüber beraten. Papst Leo hat Lungenkrebs. Das haben seine Ärzte bei der OP in Rom festgestellt. Der bösartige Tumor und ein Teil des rechten Lungenflügels seien entfernt worden. Ob sich der Krebs weiter ausgebreitet hat, ist noch unklar. Die deutschen Fußballerinnen haben ihr Testspiel im Weserstadion für sich entschieden. Sie besiegten Japan mit 2:1. Und in der Champions League hat Bayern München bei Viking Stavanger 3:3 gespielt. RB Leipzig besiegte PSV Eindhoven mit 1:0. Ausführliche 4 News gibt's wieder um 7.
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1: 6.31 Uhr. Die A281 Airportstadt Richtung Neustädter Hafen ist weiterhin gesperrt. Erstmal in die Richtung für Fahrbahnerneuerung bis zum 18. Oktober.
3: Ein Blitzer habe ich für euch. Der steht in Bremen an der B6 hinter dem Utbremer Kreisel. Und zwar wird da in Richtung der A27 geblitzt. Und wenn ihr noch was gesehen habt, dann sagt gerne Bescheid. 0421 246 666 ist unsere Nummer. Wir wünschen euch eine gute Fahrt.
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1: An diesem Mittwoch mit Ike Pauli.
2: Guten Morgen.
1: In den 4 News Laura Knepper.
2: Moin.
1: Und Julian Beimdieke ist am Start.
3: Guten Morgen.
1: Ich bin Tine Kunze. Guten Morgen auch von mir. Und Sarah Larsen gibt's jetzt für euch mit Can't Tame auf der Playlist.

0: 6.38 Uhr. Es ist ein kleiner Traum, ne? Einmal mit den No Angels im Tonstudio. Da gibt's nämlich richtig krasse Sachen zu erzählen aus 25 Jahren Bandjubiläum.
1: Wir haben einen Titel vorbereitet, der heißt Daylight.
2: Und das war einfach unser Song.
3: Ich fange mit einem kleinen Intro, instrumental. Ist ein bisschen laut, oder? And I
4: wanna push you, baby, but never too far. Der Song war einfach so cool, dieses Intro. Ich musste dann irgendwie an Madonna denken. Da waren wir schon einfach so richtig verzaubert. Das war total krass gewesen damals.
3: Und jetzt kommt die Intro-Refrain hier. Und ab geht's!
5: Ihr konntet es nicht sehen, aber Tine musste sich arg zusammenreißen, jetzt nicht mitzusingen. Zack, so schnell ging das. Und dann die No Angels waren die erfolgreichste Girlgroup Kontinentaleuropas. Ne? Die Produzenten wollten aus den No Angels halt sowas wie die deutschen Spice Girls machen.
0: Ja, und wie es aber so ist, der Erfolg hat auch da, obwohl wir jetzt gerade alle mit roten Herzen in den Augen da sitzen, auch Schattenseiten.
2: Hierhin, dorthin, Interviews, Fotoshooting, das, dort.
4: Dann war alles nur noch ein Rausch.
6: Teilweise zwei Städte an einem Tag.
4: Eigentlich hat permanent irgendjemand an uns gezerrt.
2: Unser Monat hätte 60 Tage haben können und das wären nicht genug Tage gewesen.
7: Ja, natürlich möchte ich aufs Titelblatt von der Bravo. Aber keiner hat eine Ahnung gehabt, was das alles bedeutet und was man vor allem für Opfer bringen muss.
5: Ja, auch um diese Opfer geht's in der neuen Doku No Angels. Das sind wir in der ARD Mediathek. 4 Folgen seht ihr ab heute. Das ist echt ein wirklich nostalgischer und auch sehr ehrlicher Rundumschlag der letzten 25 Jahre.
0: So. Und ich will jetzt aber wieder rote Herzen in den Augen.
5: So,
0: ich möchte jetzt Fröhlichkeit. So. Und den Song, der sie eben zu dieser krassen Girlgroup so erfolgreich gemacht hat, den gibt's jetzt bei den 4 am Morgen, die No Angels.

Die No Angels, Daylight in Your Eyes, 6.43 Uhr am Mittwochmorgen. Heute bleibt's trocken im Bremen-Vierland, also zumeist, weil dicke Wolken sind am Start. Man weiß ja nie, aber sie lassen wohl sehr viel Sonne durch. Es ist schon milder heute früh als gestern. 11 Grad in Bremen, 12 in Bremerhaven und es werden 16, 17 Grad. Und so geht's die nächsten Tage so rum auch erstmal weiter. Also ein schöner, sonniger Herbst jetzt aktuell und Miley Cyrus auf der Playlist. Ich finde, das passt ganz gut. Let's go.

0: 6.47 Uhr. Und es war eh ein tolles Spektakel mit tollen Fans, aber auch irgendwie auf dem Platz. Habt ihr diese Bilder gesehen, wie sich die Japanerin verbeugt haben vor diesen 26.000 Fans im Weserstadion? Obwohl sie verloren haben, 2-1 gegen die deutsche Mannschaft.
1: Sowieso, also die ganze Atmosphäre im Weserstadion hat die wahrscheinlich beeindruckt, weil die Stimmung war so dermaßen gut. Alle auf den Rängen waren ja irgendwie mit Deutschlandketten da. Die Kommentatorin hat auch immer wieder gesagt, wie schön das Weserstadion ist. Also das war ein runder Tag und apropos 26.500 Fans. Den hat das allen ja anscheinend so richtig gut gefallen.
2: Von der Stimmung mega geil. Respektvolle Gegner, die sich eben nochmal wundervoll bedankt haben. Toll. Bremen war ein guter Gastgeber hier auf jeden Fall.
3: Sehr gut.
4: Gerade als dann das 1-1 gefallen ist und wenn Clara Bühl zur Ecke gelaufen ist, da wurde immer viel Rambazamba gemacht.
5: Also ich habe erlebt, dass das erste Mal so live Fußball gesehen hat. Das fand ich sehr toll und es war eben aufregend und spannend.
0: Ja, oh, so soll es doch sein. Jetzt ist ein kleiner neuer Fußballfan erzogen worden. Da auf jeden Fall. Gerade wenn das so ein tolles Spiel mit so toller Stimmung war und Deutschland dann auch noch gewonnen hat. 2-1 gegen Japan gestern Abend im Weserstadion. Jetzt gibt's die Purple Disco Machine und hört's Wonderful Life in der 2025-Version 10 vor 7. Oh,

0: Clock Clock Skeletons hier bei Bremen 4 und gleich gibt's für euch. Colby Calais ist das mit Brighter Than the Sun. Hört ihr noch vor den 4 News mit Laura dann um 7.
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0: 6.56 Uhr. Ich habe eine Gefahrenmeldung. Vorsicht bitte auf der B214 Diepholz-Nienburg. Eine ungesicherte Unfallstelle zwischen Freistadt und Werbleck. Fahrt vorsichtig und kommt gut

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1: 11 Grad in Nordenham und in Bremen, 12 Grad in Bremerhaven, 14 Grad in Otterndorf. Die Quellwolken, die sind am Start, zum Tagesstart, aber später verziehen die sich immer mehr und lassen immer mehr Sonne durch und dann soll es auch erstmal trocken bleiben. An der Küste, da ist es noch ordentlich windig. Höchstwerte heute in Bremen, Vierland 16 bis 17 Grad und ähnlich bleibt es die nächsten Tage.
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1: Mit Laura Knepper, Großbritannien, Irland, Frankreich, überall gibt es schon eine Zuckersteuer und bald soll Deutschland dazukommen.
2: Ja, die Steuer auf Getränke mit viel Zucker soll wohl im nächsten Sommer kommen. Dann ist bei Papst Leo Lungenkrebs festgestellt worden und die Polarstern ist zurück in Bremerhaven. Die schwarz-rote Koalition hat sich anscheinend bei der Steuer auf Getränke mit Zucker geeinigt. Die Zuckersteuer soll später im Kabinett beschlossen werden. Was bislang bekannt ist, weiß aus Berlin Jakob Meyer.
3: Nach mehreren Medienberichten soll die Steuer ab Juli kommenden Jahres wirksam werden. Laut dpa sind zwei Stufen geplant. Auf gesüßte Getränke mit einem Zuckergehalt ab 5 Gramm pro 100 Milliliter gilt demnach ein Steuersatz von 26 Cent. Bei einem Zuckergehalt von 8 Gramm sind es 32 Cent. Mit der Zuckersteuer will Bundesfinanzminister Lars Klingbeil Einnahmen für den Bundeshaushalt generieren und Getränkehersteller anregen, den Zuckergehalt von Getränken zu senken. Erste Pläne aus Klingbeils Ressort hatte das Kanzleramt gestoppt.
2: Anderthalb Jahre nach seiner Wahl ist bei Papst Leo Lungenkrebs festgestellt worden. Der 71-Jährige ist gestern in Rom operiert worden. Ihm wurde ein Teil der rechten Lunge entfernt, weil dort ein Knoten war. Dabei stellte sich raus, dass es ein bösartiger Tumor ist. Ob sich der Krebs schon ausgebreitet hat, ist aktuell noch unklar. Die Polarstern ist von ihrer Arktis-Expedition zurück. Der Forschungseisbrecher hat am frühen Morgen in Bremerhaven angelegt. 10 Wochen hat die Expedition zum Nordpol gedauert. Dabei waren rund 40 Forscherinnen und Forscher. Mehr hat aus der Nachrichtenredaktion Gabriele Intemann.
4: Nach Angaben des Alfred-Wegener-Instituts war es die 9. Reise der Polarstern zum Nordpol seit 1982. Auch dieses Mal ging es unter anderem darum, geologische Daten aus der Vergangenheit zu sammeln, um bessere Voraussagen für die Zukunft treffen zu können. Die Polarstern kommt jetzt für einige Wochen auf die Lloyd-Werft, wo sie routinemäßig gewartet und repariert wird. Mitte November beginnt die nächste Expedition, dann in Richtung Antarktis.
2: Die deutschen Fußballerinnen haben den nächsten Testspielsieg gefeiert. Gegen Asienmeister Japan gewann die Elf von Bundestrainer Christian Wück im Weserstadion mit 2:1. Die Tore vor den mehr als 26.500 Zuschauerinnen und Zuschauern schossen Linda Dahlmann und Clara Bühl. Und in der Champions League hat Bayern München bei Viking Stavanger 3:3 gespielt. RB Leipzig besiegte PSV Eindhoven mit 1:0. Das waren die Vier News mit Laura Knepper. Die nächsten gibt's um 7:30.
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1: 7:03. Vorsicht bitte auf der B214 Diepholz-Nienburg zwischen Freistadt und Werbleck befindet sich eine ungesicherte Unfallstelle. Und die A281 bleibt gesperrt bis 18. Oktober. Airportstadt Richtung Neustädterhafen in Bremen.
5: Zwei Blitz habe ich für euch. Vielen Dank fürs Melden. Der eine steht in Bremen an der B6 hinter dem Ut-Bremer Kreisel in Richtung der A27 und der andere in Gandakesee an der Almsloher Straße auf Höhe der Autobahnauffahrt A28. Und wenn ihr noch einen Blitzer gesehen habt im Bremen-Vierland, dann sagt gerne Bescheid. 0421 246 666 ist unsere Nummer. Wir wünschen euch eine gute Fahrt.
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5: Gestern ist mir was passiert, aus Versehen. Ich habe keinen Kaffee getrunken.
1: Oh mein Gott.
5: Ja, wirklich.
1: Weiche also, von mir Satan.
6: Da ist mir was passiert.
5: Das mag sich komisch anhören, aber ich meine, wir haben ja Frühschicht, 4 Uhr morgens. Und ich habe mir sagen lassen, dass viele Kolleginnen und Kollegen das nur deshalb überstehen, weil sie Unmengen von Kaffee in sich reinkippen. Ich weiß nicht, wie es bei euch ist.
1: Na, die trinken hier alle gar keinen Kaffee. Ich bin ja die Einzige, die ich würde sagen, ein Suchtproblem hat an dieser Stelle.
5: Ich hatte es, ich habe es überwunden. Tine, vielleicht solltest du es auch mal probieren.
1: Julian, ein cleaner Tag ist noch lange keine Überwindung eines Suchtproblems. Lass dir das gesagt sein. Von Koffein-Queen Nummer 1 hier an dieser Stelle.
6: Tine Kunze.
1: Ja!

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0: schon.
1: Little Talks of Monsters and Men. Ihr hört die vier am Morgen. Es ist 7:11.
2: Guten Morgen. Oder wie es auf meinem Lieblings-Instagram-Account heißt.
3: Good bread cutting morning, everybody.
2: Ja, alle, die der englischen Sprache mächtig sind, wissen, hier geht's ums Brotschneiden.
1: Ja, genau. Und trotzdem fragt man sich, WTF? Was zur Hölle?
2: Warum?
1: Was passiert auf der Good Bread Cutting Morning, guten Brotschneide Morgen?
2: Sozusagen, ja. Also ein Mann, der German Bread Cutter, der versucht jeden Tag die perfekte Scheibe Brot abzuschneiden. Ne? Hat da so ein Brot vor sich und schneidet dann. Wer das ist, das weiß man gar nicht so richtig, aber man kennt das Publikum. Es ist international, weil deutsches Brot eben auf der ganzen Welt begeistert und deswegen ist das Ganze auf Englisch.
4: Also ich mag ja lieber so dünne Scheiben, so dünne Gardinen, wie meine Mutter immer sagt. Was ist denn für ihn die perfekte Scheibe?
2: So dick, also wie dick das ist gar nicht so wichtig. Es ist nur wichtig, dass es möglichst gerade ist. Also die Videos bestehen daraus, dass der Breadcutter eben das Brot abschneidet.
3: Let's see how accurate we can slice today. So, I'm really excited for today. Looks pretty good again.
2: Und dann nachmisst an allen Stellen des Brotes und wenn die Differenz zwischen der dicksten und der dünnsten Stelle der Brotscheibe weniger ist als 1 Millimeter, dann ist die Scheibe perfekt. Ein sogenannter accurate cut, wie wir Fans sagen. Das klingt vielleicht ein bisschen komisch, aber wenn man sich das anschaut, dann ist das spannend. Schauen wir mal rein jetzt.
3: Let's check the numbers. There's a 10.3, 9.8,
2: okay, gut.
3: 9.6.
2: Oh.
3: And a 9.5!
2: Yes!
3: We have the next accurate cut. Maximum range of 0.79 millimeter. That is really good again. And I'm really, really happy.
2: Leute, aber jetzt mal ohne Scheiß, das ist doch emotional.
1: Das Ding ist, mir wurde der schon reingespielt in meinen Algorithmus mit dem Hinweis, Julian Beibdieke liked this post.
2: Ich habe auch schon häufiger kommentiert und ich werde es auch jetzt tun, denn diese Community, die ist so toll, weil alle so richtig super lieb sind und sich einfach immer mitfreuen. Also der German Bread Cutter, das ist einfach toll.
1: Ja, alles wegen einer Scheibe Brot, aber wir lieben alle Brot und das Internet ist manchmal kurios und manchmal eben auch ganz schön, wenn man auf den richtigen Seiten unterwegs ist.

0: Nico Santos, Why Don't You Stay, 16 Minuten nach 7. Ganz genau, kommt gut in diesen Mittwoch, startet gut in euren Tag, kommt gut los und nehmt euch wie immer den Zwiebellook mit. 10 Grad aktuell in Bremen, 12 im Bremerhaven und es werden noch 16, 17 Grad. Wir starten sehr bewölkt. Vielleicht kommen auch noch ein paar Tropfen runter. Euer Fahrradsattel wird auf jeden Fall nass sein, kann ich euch versprechen. Aber später sollen die Quellwolken sich verziehen und immer wieder auflockern und dann kommt doch tatsächlich auch mal die Sonne durch.
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0: No doubt, don't speak. Oh je, Mine. Oh, das ist unser Bremen für Hotpot Kaffeebecher.
1: Und ja, und der ist ein bisschen traurig, der sucht nämlich ein neues Zuhause.
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1: Und deswegen ist jetzt die große Frage, wo geht's denn hin für unseren Hotpot?
0: Wir losen einen Buchstaben aus und wenn ihr aus dem Ort kommt mit dem Anfangsbuchstaben, dann schnacken wir und schicken euch natürlich so einen Kaffeebecher. Julian, bitte.
1: Ja, einen Moment. Nehme ich die hier, mache es auf, falte es auseinander und sehe, es ist das V.
0: Das V.
1: Das Vogel-V, wie ich früher in der Grundschule lernte.
0: Farel, Pferden.
1: Da ist einiges zu holen.
0: Ja, ich glaube auch. Es gibt viele Orte mit V im Bremen-Vierland und vielleicht kennen wir ja welche noch gar nicht und ihr dürft sie uns vorstellen. 0421 246 666 ist die Nummer. Zum Glück, nein, für ein Bremen für Hotpot Kaffeebecher und einen Schnack mit uns.
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0: Grad war das mit Love Sober und gleich.
1: Gibt's Monrose mit Shame auf der Playlist vor den 4 News um 7:30?
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1: 10 Grad in Bremen, 11 in Habstedt und Verden. Und Bremerhaven meldet 12 Grad aktuell. Wir bekommen heute 16, 17 Grad, relativ milde Temperaturen. Plus die Sonne kommt raus. Gerade lunzt sie auch schon übers Dach von Radio Bremen an der Weser.
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1: Mit Laura Knepper.
2: Guten Morgen. Die Bundesregierung hat sich anscheinend bei der Zuckersteuer geeinigt. Laut Medienberichten soll für Getränke mit einem Zuckergehalt ab 5 Gramm pro 100 Milliliter ein Steuersatz von 26 Cent gelten. Ab 8 Gramm sollen es 32 Cent sein. Das Kabinett will am Vormittag darüber beraten. Papst Leo hat Lungenkrebs, das haben seine Ärzte bei der OP in Rom festgestellt. Der bösartige Tumor und ein Teil des rechten Lungenflügels seien entfernt worden. Die deutschen Fußballerinnen haben ihr Testspiel im Weserstadion für sich entschieden. Sie besiegten Japan mit 2:1. Und in der Champions League hat Bayern München bei Viking Stavanger 3:3 gespielt. RB Leipzig besiegte PSV Eindhoven mit 1:0. Ausführliche 4 News gibt's wieder um 8.
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1: 7.31 Uhr ist es, wir schauen auf die Straßen in Bremen-Vierland. Ich habe nur noch die Meldung für die A281 und was sage ich nur noch? Das kreiert ganz schön Chaos, glaube ich, auf den Straßen. Bis zum 18. Oktober ist da nämlich alles dicht, zumindest erstmal Richtung Neustädter Häfen wegen einer Fahrbahnerneuerung.
3: Dafür gibt es gleich zwei Blitzer, einen in Bremen an der B6 hinter dem Ut-Bremer Kreisel in Richtung der A27 und einen in Gandakesee an der Almsloher Straße auf Höhe der Autobahnauffahrt zur A28. Waren aber vielleicht nicht alle Blitzer im Bremen-Vierland. Wenn ihr noch einen gesehen habt, dann ruft gerne an oder schreibt eine WhatsApp an die 0421 246 666. Wir wünschen euch eine gute Fahrt.
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1: Am Mittwoch mit Ike Pauli.
4: Hallo.
1: Julian Beim, die
3: guten Morgen.
1: In den 4 News heute früh Laura Knepper.
4: Moin.
1: Und ich bin Tine Kunze. Guten Morgen.

0: Na, ein Glück findet unser trauriger Bremen für Hotpot Kaffeebecher eine neue Heimat.
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2: Ja, denn vielleicht zieht er zu Matthias nach Völkersen. Guten Morgen.
3: Ja, moin.
2: Völkersen sagt uns jetzt, also hat mir ehrlich gesagt jetzt erstmal nicht
0: Sprich
2: so viel gesagt.
0: Sprich für dich selbst,
2: gesagt.
0: Julian.
2: Sag uns einmal ganz kurz, wo ist das und wie groß?
3: Ja, wir haben so um die 1500 Einwohner, etwa 12 Kilometer entfernt von der Stadt Verden und so 30 Kilometer zu Bremen, also wir liegen so dazwischen.
2: Okay.
0: Ganz idyllisch. Und
3: ganz idyllisch, genau.
0: Internationaler Prominenter war aber schon da, hat Julian investigativ herausgefunden.
2: Absolut, ja.
3: Richtig, David Hasselhoff, ja.
0: Wahnsinn, der kommt eigentlich, oder seine Ahnen kommen irgendwie aus Völkersen. Du klingst aber so wenig, das macht so nicht so viel mit dir, oder Matthias?
3: Nee, also es war vor 15 Jahren war das so, dass David Hasselhoff uns hier in Völkersen besucht hat. Mhm. Auf dem Hof von seinen Vorfahren praktisch, den gibt es immer noch, den Hof. Und also David Hasselhoff, ich bin jetzt nicht unbedingt Vorsitzender des David Hasselhoff Fanclubs, aber es war schon interessant.
2: Es ist schon irgendwie begeisternd, oder? Gibt es denn noch Leute, die dann irgendwie Hasselhoff oder so bei euch heißen?
3: Genau, es gibt Leute, die heißen Hasselhoff auf dem Hof selber. Die Familie heißt allerdings anders. Mhm. Und aber Hasselhoffs gibt es bei uns auch in der Nähe, ja.
2: Das ist ja spannend.
0: Okay, es gibt aber so viel mehr, weil du bist gebürtiger, wie sagt man denn?
3: Völkser.
0: Gebürtiger Völkser, also was macht es für dich aus, dort geboren zu sein, zu wohnen, zu bleiben für immer?
3: Ja, also man kriegt ja alles so im Dorf mit. Ich bin selber auch aktiv im Vorstand beim Schützenverein. Hm. Wir haben jetzt gerade ein großes Schützenhaus gebaut. Der Schützenverein Völkersen selber ist auch der größte Schützenverein im Landkreis Verden. Hm. Wir haben knapp 360 Mitglieder.
0: Wow.
3: Und
0: ganz Völkersen halt also.
3: Ja, Viertel von Völkersen. Aber wir haben auch viele internationale Mitglieder, also aus Schweden kommen welche.
0: Ah, wow.
3: Die irgendwann mal hier waren, Schützenfest gefeiert haben und dann auch irgendwie mit dem Verein verbunden geblieben sind.
2: Das ist ziemlich krass, ne? Also Völkersen, da trifft sich die Welt, muss man sagen. Und du bist Vorsitzender, aber nicht Schützenkönig.
3: Nee, ich bin nicht Vorsitzender.
2: Ne?
3: Nee, um Gottes Willen, ich bin nicht Vorsitzender.
2: Entschuldigung, dann habe ich das gerade.
3: Ich bin nur Mitglied im Vorstand,
2: aber
3: nicht Vorsitzender.
2: Okay, du bist Mitglied im Vorstand, aber nicht Schützenkönig, das kann aber noch werden.
3: Nee, Schützenkönig nicht, nee. Mal schauen.
0: Mal schauen, ist auch teuer, wenn man Schützenkönig
3: teuer,
0: wird, ne?
3: Genau,
0: ja,
3: richtig.
0: Da muss man irgendwie alles bezahlen.
3: Ja, es hält sich in Grenzen, aber es ist schon,
0: Ich würde sagen, bei 360 Mitgliedern, ein paar auch in Schweden, wird das eine teure Angelegenheit. Also überleg dir das gut, Matthias, und bleib in deinem wunderbaren Völkersen Teil des Vorstands vom Schützenverein und freu dich, mal gucken, wo er hinkommt, über den Bremen für Hotpot Kaffeebecher. Der zieht nämlich zu dir.
3: Ja, wunderbar. Vielen Dank.
0: Ich danke dir. Einen schönen Tag dir. Bis dann.
3: Ebenso.
0: Ciao.
3: Danke.
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0: Ob die Website der Deutschen Bahn heute so beliebt ist wie sonst nur ein Ticketshop vom Harry Styles Konzert.
1: Meine Damen und Herren am Gleis 6. Willkommen in Bremen Hauptbahnhof, Ihr Zug MBP.
2: Ich glaube schon, also könnte ich mir vorstellen.
0: Ab heute kann man nämlich wieder kaufen. Die Tickets für die Fahrt in die Heimat oder sonst wohin zu Weihnachten.
2: Ah, also Sparfüchse, passt auf, heute schon an Weihnachten denken. Das kann sich richtig für euch lohnen. Könnt ihr mehr Geschenke kaufen, denn wir wissen ja, der frühe Bahnvogel fängt das günstigere Ticket.
0: Oder der super späte, das kann auch manchmal sein, ja. Die absolute Eule. Also falls ihr Weihnachten mit dem Zug verreisen möchtet oder müsst, das überlasse ich jetzt euch. Ab heute könnt ihr buchen, ab heute ist dieser Winterfahrplan, pünktlich Mitte Oktober auch erst, wie immer etwas
2: deswegen
0: spät meiner
2: Meinung
0: nach.
2: Deswegen, ich kann jetzt nicht mehr, Tine.
0: Wie, du musst den Rest jetzt machen.
2: Ab jetzt
0: bin ich hier alleine. Ich bleibe Weihnachten zu Hause offensichtlich. Ach ja, ich muss ja bei mir feiern, habe ich ja schon erzählt diese Woche. Oder ihr macht das wie Julian. Ich glaube, der ist derjenige, der erst eine Woche vorher kauft.
3: Wie bitte?
0: Wer hat das denn gesagt?

0: Ray Dalton, Go That High und gleich. Gibt's Green Day für euch auf der Playlist? Stray Heart hört ihr noch vor den vier News um 8 mit Laura.
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1: 10 Grad in Barnstorf und Bremen, 12 Grad in Bremerhaven, 11 Grad in Gnarrenburg, 10 Grad auch in Nordenham. So sind die relativ ähnlichen Temperaturen gerade in Bremen-Vierland und später bleibt es dann auch recht ähnlich bei 16, 17 Grad, so ziemlich überall. Eine Mischung aus Sonne und Quellwolken, dabei soll es aber tagsüber trocken bleiben und auch die nächsten Tage sind es eher milde Werte.
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1: Mit Laura Knepper: Getränke mit viel Zucker sollen ab dem nächsten Jahr in Deutschland dann mehr kosten.
2: Die Zuckersteuer soll nächsten Sommer kommen. Dann ist bei Papst Leo Lungenkrebs festgestellt worden und die deutschen Fußballfrauen haben im Weserstadion Japan besiegt. Die schwarz-rote Koalition hat sich anscheinend bei der Steuer auf Getränke mit Zucker geeinigt. Die Zuckersteuer soll später im Kabinett beschlossen werden. Was bislang bekannt ist, weiß aus Berlin Jakob Meyer.
3: Nach mehreren Medienberichten soll die Steuer ab Juli kommenden Jahres wirksam werden. Laut dpa sind zwei Stufen geplant. Auf gesüßte Getränke mit einem Zuckergehalt ab 5 Gramm pro 100 Milliliter gilt demnach ein Steuersatz von 26 Cent. Bei einem Zuckergehalt von 8 Gramm sind es 32 Cent. Mit der Zuckersteuer will Bundesfinanzminister Lars Klingbeil Einnahmen für den Bundeshaushalt generieren und Getränkehersteller anregen, den Zuckergehalt von Getränken zu senken. Erste Pläne aus Klingbeils Ressort hatte das Kanzleramt gestoppt.
2: Papst Leo hat Lungenkrebs, das haben seine Ärzte nach der OP bestätigt. Aus Rom berichtet Anna Giordano.
4: Die histologische Untersuchung habe ergeben, dass es sich bei dem Lungenknoten um einen bösartigen Tumor handelt. In der Medizin spricht man von Lungenadenokarzinom. Nach Vatikan-Informationen war dies von den Ärzten schon vermutet worden. Um den Tumor vollständig zu entfernen, wurde der gesamte untere Lappen der rechten Lunge entfernt. Das ist ein Standardvorgehen bei dieser Art von Befund und bedeutet den dauerhaften Verlust von 20-25% des Lungenvolumens. Papst Leo XIV. Soll sich von der Operation nun eine knappe Woche lang erholen. Bis einschließlich nächsten Dienstag wurden alle seine Termine abgesagt.
2: Im Prozess um den Mord an Rapper Tupac Shakur ist jetzt das Strafmaß verkündet worden. Der Angeklagte Dwayne Davis ist zu 40 Jahren Haft verurteilt worden. Vor 6 Wochen hatten die Geschworenen den heute 63-Jährigen schuldig gesprochen, den Mord an Tupac organisiert zu haben. Der Rapper war 1996 in Las Vegas in einem Auto erschossen worden. Die deutschen Fußballerinnen haben den nächsten Testspielsieg gefeiert. Gegen Asienmeister Japan gewann die Elf von Bundestrainer Christian Wück im Weserstadion mit 2:1. Die Tore vor den mehr als 26.500 Zuschauerinnen und Zuschauern schossen Linda Dahlmann und Clara Bühl. Und in der Champions League hat Bayern München bei Viking Stavanger 3:3 gespielt. RB Leipzig besiegte PSV Eindhoven mit 1:0. Das waren die vier News mit Laura Knepper. Die nächsten gibt's um 8:30.
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1: Gleich ist es 8:03. Vorsicht bitte auf der B75 Bremen Richtung Delmenhorst zwischen Huchting und Stickgras steht ein defekter LKW. Und weiterhin die Sperrung auf der A281 bis zum 18. Oktober noch in Bremen zwischen Airportstadt und Neustädter Hafen. Da wird die Fahrbahn erneuert.
5: Blitzer stehen in Bremen an der B6 hinter dem Udbremer Kreisel in Richtung der A27 und an der Richard-Bollian-Allee auf Höhe der Fußgängerbrücke stadteinwärts. Dann in Achim an der Bremer Straße auf Höhe der Bushaltestelle Achim-Krankenhaus in beide Richtungen wird geblitzt. In Grasberg an der Wörpedorfer Straße am Ortsausgang Richtung Tarmstedt und in Gandakesee an der Almsloher Straße auf Höhe der Autobahnauffahrt zur A28. Also ein paar Blitzer am Start. Wenn ihr doch noch einen gesehen habt, dann sagt gerne Bescheid. 0421 246 666 ist die Nummer. Wir wünschen euch eine gute Fahrt.
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1: Es ist Mittwoch, es ist der 14. Oktober. Es wird ein wirklich schöner Tag, sage ich jetzt einfach mal so, wettertechnisch auf jeden Fall. Weniger zieht uns das heute runter als gestern, vielleicht einige von uns. Und wir starten mit euch rein. Die 4 am Morgen heute mit Julian Beim,
5: Guten Morgen.
1: Laura Knepper.
6: Morgen.
1: Ike Pauli.
6: Moin.
1: Und ich bin Tine Kunze. Guten Morgen.
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0: 10:08. Gestern hat Bill Kaulitz die ersten Bilder von sich und Zwillingsbruder Tom auf der Wetten-Das-Couch gepostet. Woohoo! Und ich glaube, das ist für Fans wie Weihnachten und Ostern zusammen, nur eben jetzt schon Anfang Dezember.
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2: Soll ich nochmal sagen, wann? Am 5. Dezember übernehmen die Kaulitz-Zwillinge Wetten das und ab nächster Woche gibt's endlich die Tickets dafür. Aber wie man an die rankommt, das finden viele Fans gar nicht mal so gut. Unsere Promi-Expertin Alex Sieben erzählt uns da mal ein bisschen mehr.
0: Guten Morgen, Alex.
3: Wunderschönen guten Morgen.
0: Es ist ein Losverfahren, richtig?
3: Ja, also jetzt steigt endlich die Show live und in Farbe. Aber einfach mal so eben Ticket anklicken und kaufen. Leider Fehlanzeige. Ja, vom 19. bis zum 23. Oktober können sich Fans nämlich ausschließlich online für die Verlosung registrieren. Am 28. Oktober entscheidet dann das Los. Und wer gewinnt, wird per Mail benachrichtigt. Wer leer ausgeht, bleibt immerhin für mögliche Nachrücker im Lostopf.
2: Ja, ist jetzt ja nicht so ungewöhnlich. Viele Fans sind sauer, aber warum denn?
3: Ja, weil noch wichtige Fragen offen sind. Was kosten die Karten? Gibt es auch kostenlose Tickets? Darf ich mich mit meiner besten Freundin gemeinsam bewerben und sitzen wir dann auch nebeneinander? Ja, angeblich darf man bis zu 4 Tickets bestellen. Das ZDF hat diese Details aber noch nicht veröffentlicht oder bestätigt. Und im Netz gibt es deshalb bereits mega viele Beschwerden. Und Bill und Tom haben im Podcast erzählt, dass selbst ihre eigenen Freikarten für Freunde und Familie heiß begehrt sind. Bill bekam sogar Anfragen von Leuten, mit denen er seit Jahren keinen Kontakt hatte.
0: Klar.
3: Er glaubt auch, dass sich Millionen Fans bewerben werden.
0: Da bin ich auch mal gespannt, wie viele sich am Ende bewerben. Die Zahlen wird es ja irgendwo geben. Was ist jetzt der beste Tipp für alle, die unbedingt eine wollen, für alle Fans?
3: Also ab dem 19. Oktober die offizielle ZDF-Ticketseite im Blick behalten, rechtzeitig registrieren und später unbedingt die Mail checken, also auch Spam-Ordner und so.
0: Ja.
3: Aber jetzt mal ehrlich, bei Wetten, dass mit den Kaulitz-Twins wird das Losglück zur echten Nervenprobe. Da will man als Fan live bei so einem einmaligen Event dabei sein und am Ende entscheidet dann ein Klick über dein Schicksal, finde ich irgendwie doof.
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0: 19 Minuten nach 8. In einem Punkt waren sich wirklich alle gestern einig.
1: Bremen war ein guter Gastgeber hier auf jeden Fall.
2: Ja, ja, absolut. Die über 26.500 Fans.
3: Sehr gut.
4: Aufregend und spannend.
5: Hervorragende Stimmung.
2: Ja, die deutschen Spielerinnen, Torschützin Linda Dallmann zum Beispiel.
6: Bremen ist ein gutes Pflaster, macht Spaß hier zu spielen mit den Fans. Ist immer eine sehr, sehr gute Stimmung, also wir kommen gerne wieder.
2: Und die Japanerinnen, die fanden es wohl auch toll im Weserstadion. Die haben sich nämlich noch nach dem Spiel verbeugt vor den Fans, obwohl sie ja 2-1 gegen die Deutschen verloren haben.
0: Also es war ein richtig toller Fußballabend gestern. Man kann sagen, Frauenfußball in Bremen auf die 1.
5: Also Bremen ist einfach ein super Standort für Frauenfußball.

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1: Ach, die Sonne scheint über dem Bremen 4 Studio und es macht einen einfach glücklich. Finde ich, ist einfach, wenn die Sonne da ist. Auch wenn der Regen genauso mit dazu gehört. Heute bleibt es eher trocken bei ein paar Wolken. Später bis zu 17 Grad, aktuell um die 10.
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1: Mit Laura Knepper.
2: Guten Morgen. Die Koalition hat einen Kompromiss in Sachen Zuckersteuer gefunden. Das Finanzministerium hat bestätigt, dass die Steuer im Juli nächsten Jahres kommen soll. Dann sollen Steuern auf Getränke fällig werden, in denen mehr als 5 Gramm Zucker pro 100 Milliliter sind. Für kleinere Hersteller sind Ausnahmen geplant. In Hamburg beginnt später ein Prozess um die Sprengung der Nord Stream Pipelines. Angeklagt ist ein Ukrainer, der zum Tatzeitpunkt vor 4 Jahren Offizier einer Spezialeinheit der ukrainischen Streitkräfte war. Mit 6 anderen soll er vor der dänischen Insel Bornholm zu den Pipelines getaucht sein und 4 Sprengsätze an ihnen befestigt haben, die dann explodiert waren. In der Fußball-Champions League hat Bayern München bei Viking Stavanger 3:3 gespielt. RB Leipzig besiegte PSV Eindhoven mit 1:0. Und die deutschen Fußballerinnen haben ihr Testspiel gegen Japan im Weserstadion mit 2:1 gewonnen. Ausführliche 4 News gibt's wieder um 9.
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1: 8.31 Uhr. Die A281 ist noch bis zum 18. Oktober Richtung Neustädter Hafen gesperrt wegen Fahrbahnerneuerung.
3: Blitzer stehen in Bremen an der B6 hinter dem Utbremer Kreisel in Richtung der A27 und an der Richard-Bollian-Allee auf Höhe der Fußgängerbrücke stadteinwärts. Und in Achim wird geblitzt an der Bremer Straße auf Höhe der Bushaltestelle Achim-Krankenhaus und zwar in beide Richtungen. Alle Blitzer nachlesen könnt ihr auf bremen4.de, da stehen noch ein paar mehr. Und wenn ihr noch einen gesehen habt, dann sagt gerne Bescheid. 0421 246 666 ist die Nummer. Wir wünschen euch eine gute Fahrt.
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1: In diesem Mittwoch, hoffentlich mit viel Geduld, kommt ihr gut und sicher an euer Ziel. Und für euch am Start bei den 4 am Morgen heute Ike Pauli.
4: Guten Morgen.
1: Laura Knepper.
4: Moin.
1: Julian Beimdieke.
3: Guten Morgen.
1: Und ich bin Tine Kunze. Guten Morgen. Und das hier ist natürlich Zoe Wees.

0: Es geht um Druck, um Tränen, um Höhen und Tiefen im Showbusiness, Schwangerschaft, Verhaftung, Demütigung und diese eine Band, um die sie in den 2000ern wirklich niemand drumherum gekommen ist.
1: Ist das cool? Juhu. Die No Angels. Vor 25 Jahren haben sie losgelegt. Deswegen gibt es ab heute eine Doku zum Jubiläum in der ARD Mediathek.
2: Jessica Walz von den No Angels hat verraten, sie erzählen da so ganz offen wie noch nie.
3: Ja, es sind persönliche Einblicke bei allen. Bei mir war es zum Beispiel so, dass alles seine Zeit braucht, um zu heilen. Und auch mit Abstand und vielleicht auch mit einer geänderten Perspektive auf manche Dinge zu blicken. Wir haben so viel zu erzählen und es gibt so viele, ja, Geschichten, die kein Ende irgendwie haben, die noch so offen stehen. Da sagen wir, lass uns das doch einfach mal machen.
2: Die Doku ist übrigens längst abgedreht, natürlich. Das Ergebnis kennen die No Angels bis jetzt allerdings auch noch gar nicht.
3: Ich krieg die ganze Zeit schon von Leuten gesagt, die Doku gesehen haben, ach, das ist aber emotional und oh, das ist aber schön und oh, wie war das denn hier? Und ich so, ich weiß es nicht. Ich weiß aber jetzt, dass auf jeden Fall sehr viele Taschentücher mitgebracht werden müssen, anscheinend.
2: Oh, was für eine Ankündigung.
4: Ja, No Angels, das sind wir, heißt die Doku. Da packen die No Angels und ihre Weggefährten mal ordentlich aus.
1: Und ihr könnt die ganze Doku sehen ab heute in der ARD Mediathek.
0: Und ich kümmere mich darum, dass ihr jetzt schon eingestimmt seid so. Mit den No Angels, Something About Us auf Bremen 4.

Die, Die, Shakira, Burna Boy. Und ich meine, das mit der WM, das ist jetzt schon ein bisschen her. Und der Song, den kennen wir jetzt so langsam auch gut. Aber ich bin sehr nah dran, den bald von vorne bis hinten auswendig mitsingen zu können. Ganz sicher, ich schaffe es noch vielleicht bis Ende des Jahres. Also 2,5 Monate habe ich noch. Vielleicht gibt es ja jemanden unter euch, der das schon längst kann. Dann sagt mir gerne Bescheid und sagt mir euren Trick. Weil man muss ja erstmal rausfinden, was da alles so versteckt ist in diesen einzelnen Parts des Songs von Shakira und Burna Boy. Einfacher mitzusingen, muss ich ganz ehrlich sagen, ist der Song jetzt auf der Playlist von Alle Farben und Mae Stevens, Same Old Sky, weil der Satz kommt relativ häufig vor. Also 8:47 Uhr startet gut in euren Tag.

0: Ellie Goulding, Love Me Like You Do. Und gleich gibt's noch den Schnulzi hier. I know I can treat you. Im positivsten Sinne natürlich. Der zweite Liebessong hier von Shawn Mendes, Treat You Better, hört ihr gleich vor 9.
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1: Es werden heute bis zu 17 Grad im Bremen-Vierland, wirklich milde Temperaturen bei viel Sonne. Manchmal schieben sich, so wie jetzt gerade zum Beispiel über dem Bremen-4-Studio, die Wolken davor, aber es soll erstmal trocken bleiben. Aktuell haben wir 10 Grad in Grasberg und Rothenburg. Auch Kloppenburg meldet 10 Grad, 12 Grad sind es aktuell in Bremerhaven, 9 Grad in Bremen.
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1: Mit Laura Knepper: Gezuckerte Softdrinks werden bald teurer.
2: Die Zuckersteuer soll nächsten Sommer kommen. Dann startet der Prozess um den Nord Stream-Anschlag und bei Papst Leo ist Lungenkrebs festgestellt worden. In Berlin kommt gleich das Kabinett zusammen. Dabei soll es auch um die Zuckersteuer gehen, auf die sich die Bundesregierung nach längerem Streit jetzt geeinigt hat. Aus Berlin hat Jakob Meyer mehr.
3: Wie das Bundesfinanzministerium bestätigt, soll die Steuer ab Juli kommenden Jahres wirksam werden, und zwar in zwei Stufen. Auf gesüßte Getränke mit einem Zuckergehalt ab 5 Gramm pro 100 Milliliter gilt dann ein Steuersatz von 26 Cent. Bei einem Zuckergehalt von 8 Gramm sind es 32 Cent. Bundesfinanzminister Lars Klingbeil will so Einnahmen für den Bundeshaushalt erzielen und Hersteller anregen, den Zuckergehalt von Getränken zu senken. Für Produzenten mit bis zu 1 Million Liter Jahresproduktion gilt die Steuer nicht.
2: In Hamburg beginnt später der Prozess um die Sprengung der Nord Stream Pipelines vor rund 4 Jahren. Angeklagt ist ein Ukrainer. Er war damals Offizier einer Spezialeinheit der ukrainischen Streitkräfte. Mit 6 anderen soll er vor der dänischen Insel Bornholm zu den russischen Pipelines getaucht sein und 4 Sprengsätze an ihnen befestigt haben, die dann explodiert waren. Laut Anklage soll der Auftrag dazu von staatlichen ukrainischen Stellen gekommen sein. Die Regierung in Kiew weist das zurück. Anderthalb Jahre nach seiner Wahl ist bei Papst Leo Lungenkrebs festgestellt worden. Der 71-Jährige ist gestern in Rom operiert worden. Ihm musste ein Teil der rechten Lunge entfernt werden, weil dort ein Knoten war. Dabei stellte sich raus, dass es ein bösartiger Tumor ist. Ob sich der Krebs schon ausgebreitet hat, ist aktuell noch unklar. Die Polarstern ist von ihrer Arktis-Expedition zurück. Der Forschungseisbrecher hat am frühen Morgen in Bremerhaven angelegt. 10 Wochen hat die Expedition zum Nordpol gedauert. Dabei waren rund 40 Forscherinnen und Forscher. Mehr hat aus der Nachrichtenredaktion Gabriele Intemann.
4: Nach Angaben des Alfred-Wegener-Instituts war es die 9. Reise der Polarstern zum Nordpol seit 1982. Auch dieses Mal ging es unter anderem darum, geologische Daten aus der Vergangenheit zu sammeln, um bessere Voraussagen für die Zukunft treffen zu können. Die Polarstern kommt jetzt für einige Wochen auf die Lloyd-Werft, wo sie routinemäßig gewartet und repariert wird. Mitte November beginnt die nächste Expedition, dann in Richtung Antarktis.
2: Das waren die vier News mit Laura Knepper. Die nächsten gibt's um 9:30.
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1: 9:03 ist es gleich. Wir schauen auf die Straßen. A7 Hannover Richtung Flensburg. 5 Kilometer stockend zwischen Hamburg-Heimfeld und dem Elbtunnel. Dann A28. Die Anschlussstelle Delmenhorst-Adelheide ist Richtung Bremen wegen Markierungsarbeiten heute gesperrt bis 15 Uhr. Und noch bis zum 18. Oktober gesperrt ist die A281. Und zwar Richtung Neustädter-Hafen. Dort wird die Fahrbahn erneuert.
5: Blitzer stehen in Achim an der Bremer Straße auf Höhe der Bushaltestelle Achim Krankenhaus. Da wird in beide Richtungen geblitzt. Und in Grasberg an der Wörpedorfer Straße am Ortsausgang Richtung Tarmstedt. Und dann noch 2 Blitzer in Bremen. Einer an der B6 hinter dem Ud-Bremer Kreisel in Richtung der A27 und der andere an der Richard-Bollian-Allee auf Höhe der Fußgängerbrücke stadteinwärts. Habt ihr noch was gesehen? Dann immer gerne Bescheid sagen. 0421 246 666 ist unsere Nummer. Wir wünschen euch eine gute Fahrt.
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1: Am 14. Oktober mit Ike Pauli.
6: Guten Morgen.
1: Julian Beimdieke.
5: Guten Morgen.
1: In den 4 News Laura Knepper.
6: Moin.
1: Und ich bin Tine Kunze. Guten Morgen.
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1: Rapper Hafti geht's wieder schlecht.
2: Wie ihr wisst, kann mein Bruder Aykut gerade selbst nicht zu euch sprechen, denn er befindet sich aktuell unter ärztlicher Aufsicht und muss sich gerade voll und ganz auf seine Gesundheit konzentrieren.
1: Das habt ihr den Bruder von Haftbefehl sagen gehört.
3: Besprechen wir das alles mal mit unserer Promi-Expertin Alex Sieben. Alex, was ist denn da genau passiert?
4: Also die Meldungen sind alarmierend. Haftbefehl hat seine Konzerte in Düsseldorf und Berlin abgesagt. Er soll nach massivem Kokainkonsum sogar in Lebensgefahr geschwebt und im künstlichen Koma gelegen haben. Er befindet sich wohl auf der Intensivstation einer Schweizer Klinik. Sicher ist, es geht ihm gesundheitlich so schlecht, dass er selbst nicht zu seinen Fans sprechen kann.
3: Dabei hatte er nach der Netflix-Doku doch die Kurve gekriegt. Wie gefährlich ist denn das Ganze eigentlich? Ach,
4: die Folgen waren schon damals erschreckend und zwar nicht nur psychisch. In der Doku sah man, wie stark Haftbefehls Nase durch den jahrelangen Kokainkonsum beschädigt ist. Er hat sich sogar deshalb operieren lassen. Außerdem können Herz und Gehirn stark geschädigt werden. So eine extreme Sucht verschwindet eben nicht automatisch, nur weil man öffentlich darüber spricht oder eine Doku dreht. Sein Bühnencomeback im September ließ Fans aber hoffen und jetzt dieser derbe Rückschlag.
1: Ja, absolut. Weiß man denn, wie es ihm geht, auch wenn er nicht zu Fans spricht, und gibt es überhaupt eine Hoffnung auf irgendein Comeback?
4: Ein Sprecher der Familie sagt, Haftbefehl sei auf dem Weg der Besserung. Er wäre aus dem Koma erwacht, würde wieder sitzen und sprechen. Ernst genug ist die Lage trotzdem allemal. Hoffnung macht so ein bisschen der Blick nach Hollywood. Robert Downey Jr. kämpfte jahrelang mit schwerer Kokainsucht, wurde auch erst nach mehreren gescheiterten Therapien clean und feierte dann mit Iron Man ein mega Comeback. Das zeigt, es kann gehen. Aber jetzt zählen für Haftbefehl nicht Charts und Konzerte, sondern seine Gesundheit und dass er von den Drogen wegkommt. Also erst gesund werden, dann zurück ans Mikro.
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1: 14 Grad in Cuxhaven, 12 Grad in Bremerhaven, 11 Grad in Gandakesee und 10 Grad in Bremen. Das sind die Temperaturen heute früh, falls ihr noch nicht los seid. Aktuell noch Zwiebellook, später werden es nämlich 16 bis 17 Grad, aber es soll trocken bleiben mit ordentlich Sonne.
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2: Guten Morgen. Kanzler Merz und seine Ministerinnen und Minister sprechen gleich über die Zuckersteuer. Es geht um den Kompromiss, auf den sich die Koalition geeinigt hat. Demnach soll die Steuer im Juli nächsten Jahres kommen. Sie soll auf Getränke fällig werden, in denen mehr als 5 Gramm Zucker pro 100 Milliliter sind. Für kleinere Hersteller sind Ausnahmen geplant. In Hamburg beginnt später ein Prozess um die Sprengung der Nord Stream Pipelines. Angeklagt ist ein Ukrainer, der zum Tatzeitpunkt vor 4 Jahren Offizier einer Spezialeinheit der ukrainischen Streitkräfte war. Mit 6 anderen soll er vor der dänischen Insel Bornholm zu den Pipelines getaucht sein und 4 Sprengsätze an ihnen befestigt haben, die dann explodiert waren. Der Forschungseisbrecher Polarstern ist heute früh nach Bremerhaven zurückgekehrt. An der 10-wöchigen Expedition zum Nordpol waren rund 40 Forscherinnen und Forscher beteiligt. Die Polarstern wird jetzt auf der Lloyd-Werft gewartet und repariert. Mitte November beginnt die nächste Expedition, dann in Richtung Antarktis. Ausführliche 4 News gibt's wieder um 10.
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1: 9.31 Uhr ganz genau. Vorsicht bitte, in der Region Hannover auf der Zeller Straße in Höhe Mellendorf liegt ein Tier. Dann A7 Richtung Flensburg zwischen Hamburg-Heimfeld und dem Elbtunnel 5 Kilometer stockend. Wegen Markierungsarbeiten heute gesperrt. Bis ca. 15 Uhr ist die Anschlussstelle Delmenhorst-Adelheide, wenn ihr auf der A28 Richtung Bremen unterwegs seid. Im Landkreis Kloppenburg in der Gemeinde Kappeln kommt es in der großen Straße nach einem Brand eines Hauses zu starker Rauchentwicklung. Haltet also vorsorglich, falls ihr dort seid, Fenster und Türen geschlossen. Und alle dran denken, noch bis zum 18. Oktober ist auf der A281 die Fahrbahn wegen Erneuerung gesperrt Richtung Neustädter Hafen in Bremen.
3: Blitzer stehen unter anderem in Grasberg an der Wörpedorfer Straße am Ortsausgang Richtung Tarmstedt und in Bremen an der Richard-Bollian-Allee auf Höhe der Fußgängerbrücke. Geblitzt wird da stadteinwärts. Diese und alle weiteren Blitzer könnt ihr nachlesen auf bremen4.de und ihr könnt auch Blitzer loswerden oder ihr meldet sie uns per WhatsApp oder ruft an 0421 246 666. Wir wünschen euch eine gute Fahrt.
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1: Startet gut in euren Mittwoch heute früh mit Ike Pauli.
4: Hallo.
1: Julian Beim-Dieke.
3: Guten Morgen.
1: In den 4 News Laura Knepper.
4: Moin.
1: Und ich bin Tine Kunze. Guten Morgen.

Deep Purple Disco Machine, unverkennbar Substitution hier gemeinsam mit Kungs und Julian Peretta. Und um 20 vor 10 jetzt gibt es die neue Single von Taylor Swift und zwar Patient Zero.

0: I rest my case, singt Blue. Und auch ich lege den Fall nieder und sage, ich mag kein Dessert. Verdammte Axt, und das am nationalen, internationalen Tag des Desserts. Was mache ich denn jetzt?
1: Schön blöd, sage ich dann nur. Ich bin an diesem Tag schon so aufgeregt, als ob ich mir schon Zucker hoch 10 reingepfiffen hätte. Ich liebe Desserts. Ich könnte durchdrehen. Also das Dessert ist immer das Allerbeste. Spaghetti-Eis.
0: Das ist eine Mahlzeit, Ike.
1: Nein, oder dieses, wie heißt das? Du kennst das wahrscheinlich, wenn du so Himbeeren mit Sahne und Baiser so durchcrumbelst.
0: Eat and Mess heißt das, glaube ich. Oder ja, Pavlova.
1: Das ist mega geil.
0: Auch das ist eine Mahlzeit, mein Freund.
2: Sehr, sehr lecker, muss ich auch sagen. Ich bin gar nicht so ein süßer Zahn insgesamt, aber so manche Desserts, da sage ich ganz offen, das ist schon geil. Tiramisu hatte ich neulich, richtig leckeres. Und ich bin auch noch ganz klassischer Fan von roter Grütze. Klingt ganz eklig, ist aber super lecker.
0: Ja,
1: Welt-Dessert-Tag, das ist mein Tag.
0: Also Julian nimmt Tiramisu und rote Grütze. Ike, wofür würdest du dich denn entscheiden?
1: Immer Vanilleeis in irgendeiner Form.
0: In irgendeiner Form?
1: In irgendeiner Form Vanilleeis, ist mir scheißegal wie.
0: Na gut, okay, gut. Ich lasse mich nochmal inspirieren. Ich mache so einen Psychotest. Wähle diese, weiß ich nicht, Häuser aus und ich sag dir, welches Dessert du bist oder so. Oder wähle dieses Dessert und ich sag dir dein Sternzeichen. Irgendwie sowas, dann komme ich da auch noch hin. Am Weltdesserttag. Hier sind die vier am Morgen.

0: Ich habe den Test gemacht. 10 Fragen später weiß ich, ich bin ein Tiramisu. Das werde ich jetzt probieren. Das ergibt auch Sinn, weil da ist sehr viel Kaffee mit drin und den liebe ich ja besonders. So viel zu den 4 am Morgen. Ed Sheeran gibt es hier gleich noch mit Photograph vor den 4 News mit Laura um 10. Und danach übernimmt hier der Kollege Rudi Schönborn.
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1: Guten Morgen.
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1: Und da könnten wir uns jetzt streiten, ob das ein goldener Herbsttag wird oder nochmal ein Comeback des Spätsommers ist. Es wird insgesamt relativ warm heute. Wir gehen Richtung 20 Grad, 17, vielleicht mal 18 sind drin. Dazu insgesamt trocken und freundlich und die Sonne lacht am Himmel und der ist meistens blau. Und so ähnlich geht es jetzt übrigens auch in den nächsten Tagen weiter.
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1: Mit Laura Knepper. Und Laura, in Hamburg geht's gleich um das, was vor 4 Jahren an der Nord Stream Pipeline passiert ist.
3: Ja, auf die hatte es ja damals einen Anschlag gegeben und der mutmaßliche Drahtzieher, der steht jetzt in Hamburg vor Gericht. Dann meldet Kiew wieder heftige russische Angriffe und Unionsfraktionschef Frei verteidigt die neue Zuckersteuer. In Hamburg beginnt gleich der Prozess um die Sprengung der Nord Stream Pipeline vor rund 4 Jahren. Angeklagt ist ein 50-jähriger Ukrainer. Mehr hat Elke Spanner.
4: Der Angeklagte soll damals das Sabotagekommando angeführt haben. Das war laut Anklage mit einer gecharterten Segeljacht von Rostock aus auf die Ostsee gefahren und hatte Sprengsätze an den Nord Stream Gasleitungen befestigt. Die explodierten. Das Ganze war wenige Monate, nachdem Russland seinen Angriffskrieg auf die Ukraine begonnen hatte. Der 50-Jährige war Offizier der ukrainischen Armee. Der Generalbundesanwalt geht in der Anklage davon aus, dass er im Auftrag staatlicher Stellen handelte. Der ukrainische Präsident Volodymyr Zelensky hat eine Verantwortung allerdings stets zurückgewiesen.
3: Russland hat in der Nacht und heute früh wieder die ukrainische Hauptstadt Kiew angegriffen. Anscheinend ohne Vorwarnung der westlichen Verbündeten wurden gezielt Wärmekraftwerke und Strominfrastruktur von Raketen getroffen. Präsident Volodymyr Zelensky sagte, Moskau missachte die von US-Präsident Donald Trump angekündigte Energiewaffenruhe. In Berlin berät das Kabinett gerade über verschiedene Gesetzesvorhaben. Thema ist auch die Zuckersteuer, auf die sich die Bundesregierung nach längerem Streit geeinigt hat. Der Unionsfraktionschef im Bundestag, Thorsten Frei, hat die geplante Regelung im Deutschlandfunk verteidigt.
5: Es ist natürlich problematisch, eine Steuer einzuführen, eine Steuer zu erhöhen in der jetzigen Situation, wo wir uns sorgen müssen um die Finanzierung der Lebenshaltungskosten vieler Menschen. Aber es ist eben Teil der Gesundheitsprävention im Rahmen der Entscheidungen um die Reform der gesetzlichen Krankenversicherung.
3: Die Steuer soll im Juli nächsten Jahres kommen. Sie soll auf Getränke fällig werden, in denen mehr als 5 Gramm Zucker pro 100 Milliliter sind. Für kleinere Hersteller sind Ausnahmen geplant. In Leer beginnt das größte Volksfest Ostfrieslands. Der 508. Gallimarkt ist schon traditionell mit dem Viehmarkt gestartet. Das eigentliche Volksfest wird gegen 11:30 vor dem Rathaus eröffnet. 250 Schausteller haben ihre Buden und mehr als 20 Großfahrgeschäfte aufgebaut. Bis Sonntag werden rund 500.000 Besucherinnen und Besucher erwartet. Das waren die Fenius mit Laura Knepper.
1: Und ich bin der Rudi. Schönborn, buongiorno.
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1: Um gleich 10:03 A28 Oldenburg Richtung Bremen. Die Anschlussstelle Delmenhorst-Adelheide ist wegen Markierungsarbeiten gesperrt. Noch bis 15 Uhr heute Nachmittag. Dann brennt es im Landkreis Cloppenburg in der Gemeinde Kappeln. Deswegen im Bereich Große Straße eine starke Rauchentwicklung. Am besten Fenster und Türen geschlossen halten. Und A281 Airportstadt Richtung Neustädter Hafen. Die ist zwischen Bremen Airportstadt und Neustädter Hafen gesperrt. Noch bis zum 18. Oktober. Danke fürs Blitzermelden. Bremen steht einer B6 hinter dem Ud-Bremer Kreisel, wenn ihr Richtung A27 unterwegs seid. Wenn ihr ergänzen wollt, erreicht ihr uns gern und jederzeit 0421 246 666. Das ist die richtige Nummer dafür. Fahrt vorsichtig.
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1: Und ich wünsche euch einen tibitoppi Mittwochvormittag.

0: Ey, Marc, wer ist der Coolste hier?
1: Du nicht.
2: Aber wir.
3: Und wir entschuldigen uns jetzt schon mal für das, was jetzt kommt.
4: Nur Mist.
5: So, Freunde, der Helm ist angeschnallt. Ich sehe gerade ein Kind hier mit so einem Laufrad. Da sehe ich mich eher.
6: Überall geht mal irgendwas in die Brüche, ne?
2: Nein.

0: Hallo, Rona. Oha.
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0: Ja, Rona ist am Start heute. 2 ist sie, lebt in Bremen-Woltmarshausen. Und Rona, du machst es uns echt nicht leicht. Nochmal hinhören jetzt so ganz genau. Drehkacke. Ich habe so komplett zero eine Idee, was das sein könnte. Aber ihr ja vielleicht. Spielt mit beim Kinderkauderwelsch. Es wäre krass, aber ich glaube fest an euch. Ihr schafft das. 0421 246 666. Was sagt Rona?
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10 Uhr 18 Minuten. Hier ist der Bremen 4 Verkehr ganz aktuell. Seid vorsichtig unterwegs auf der A27 Cuxhaven Richtung Bremerhaven zwischen Deppstedt und Bremerhaven Überseehäfen. Da steht ein kaputtes KFZ.

0: So, und anders geht Mittwochvormittag in Bremen, Vierland, jetzt bei uns auf der Playlist Lil Nas X und Star Walking. Don't ever see it's over. Und ansonsten so genießen wir doch einfach, dass der Herbst gerade raushaut, was er so kann, im positivsten aller Sinne.
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0: eindeutig ein Klavier oder ein Keyboard.
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0: Um 10.30 Uhr, A28, Oldenburg Richtung Bremen. Die Anschlussstelle Delmenhorst-Adelheide wird saniert. Da sind Markierungsarbeiten im Gange noch bis 15 Uhr. Dadurch Stau. Dann Landkreis Kloppenburg in der Gemeinde Kappeln kommt es in der großen Straße nach dem Brand eines Hauses immer noch zu starker Rauchentwicklung. Da bitte Türen und Fenster geschlossen halten. Und A281 ist gesperrt. Airportstadt Richtung Neustädter Hafen zwischen Airportstadt und Neustädter Hafen. Und das noch bis zum 18. Oktober. Es blitzt in Bremen, B6 hinter dem Utbremer Kreise, wenn ihr Richtung A27 unterwegs seid. Und noch ein Blitzer in Achim-Bremer-Straße steht der Höhe der Bushaltestelle Achim-Krankenhaus. Der geht in beide Richtungen. Wenn ihr noch was habt für uns, ergänzen wollt, dann meldet euch gerne 0421 246 666. Ihr könnt gerne kurz anrufen oder uns eine WhatsApp rumschicken. Allen unterwegs eine gute Fahrt.

dran. 10.34 Uhr. Moin, hier ist der Bremen 4 Verkehr ganz aktuell. Seid vorsichtig auf der A1 Bremen Richtung Osnabrück zwischen Kloppenburg und Vechta. Da ist eine noch ungesicherte Unfallstelle.

0: Happy Mittwoch. Calum Scott und Glockenbach jetzt am Dran am Sein hier bei Bremen 4. Song der Combo heißt Collide und es geht, sagt Calum, eben um diese eine Liebe. Zwei Menschen, die immer wieder zueinander finden, egal was, wo, wie. Und er glaubt auch noch, für alle von uns ist diese eine Person irgendwo da draußen.
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0: Das sind Good Charlotte hier bei Bremen 4 mit einem unserer All-Time-Favorites, I Just Wanna Live. 10 Uhr gleich 44 Minuten. Es gibt was Aktuelles von der Straße. Seid vorsichtig auf der A28 Oldenburg Richtung Leer zwischen Neuenkruge und zwischen Annamehr. Da liegen Metallteile auf der Fahrbahn.
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0: Es ist immer wieder, und das ist ja auch gut so, eine echte Challenge. Die Kids brabbeln ins Bremen 4 Mikro und wir haben Spaß dran, mitzuraten. Heute ist Rona dran. Ja, zwei ist sie übrigens, lebt in Bremen-Woltmarshausen. Und die ersten Tipps, was sie sagt, sind schon da. Curry Ketchup zum Beispiel ist eine mega Idee von Stefan aus Lemwerder. Lieben Gruß, aber Dann ist noch Regenbogen als Tipp reingekommen von Thorsten aus Bremen-Schwachhausen. Das ist es auch nicht. Lasst uns doch irgendwie nochmal hinhören und dabei denkt ihr dann vielleicht an etwas, was jetzt im Herbst so richtig wichtig ist. Vielleicht auch mal zu Hause auf der Couch, wenn es so insgesamt ein bisschen kühler ist. 0421 246 666. Let's go!
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0: Buongiorno, wir sind's, Bremen 4. Und mit diesem Kracher geht das gleich weiter. Noch vor den 4 News um 11 mit Laura spiele ich euch Seed und Augenbling.
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0: Hallo Herbst.
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0: Und in diesem Kleid bist du mir doch höchst sympathisch. Im Moment scheint die Sonne eigentlich fast überall, so ein bisschen im Bremen-Vierland. Das kann später auch noch freundlicher werden. Blauer Himmel ist zu sehen, kein Regen im Moment. Angekündigt das Ganze bei Temperaturen aktuell von 13 Grad in Dangast, 11 sind es in Friseute, 12 in Bremen und 13 in Bremerhaven. Und es wird noch wärmer.
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0: Hat noch einmal Laura Knepper für uns am Hanseatischen Oberlandesgericht in Hamburg. Da ist gerade richtig was los.
2: Ja, mehr als 100 Pressevertreter sind dort, weil da gerade der Prozess um den Anschlag auf die Nord Stream Pipeline losgeht. Dann meldet Kiew wieder heftige russische Angriffe und im Neustädter Hafen hat es einen tödlichen Arbeitsunfall gegeben. In Hamburg soll in diesen Minuten der Prozess um die Sprengung der Nord Stream Pipeline vor rund 4 Jahren starten. Angeklagt ist ein 50-jähriger Ukrainer. Mehr hat Elke Spanner.
3: Der Angeklagte soll damals das Sabotagekommando angeführt haben. Das war laut Anklage mit einer gecharterten Segeljacht von Rostock aus auf die Ostsee gefahren und hatte Sprengsätze an den Nord Stream Gasleitungen befestigt. Die explodierten. Das Ganze war wenige Monate, nachdem Russland seinen Angriffskrieg auf die Ukraine begonnen hatte. Der 50-Jährige war Offizier der ukrainischen Armee. Der Generalbundesanwalt geht in der Anklage davon aus, dass er im Auftrag staatlicher Stellen handelte. Der ukrainische Präsident Volodymyr Zelensky hat eine Verantwortung allerdings stets zurückgewiesen.
2: Russland hat die Ukraine in der Nacht wieder massiv mit Angriffen überzogen. Es gebe Tote und Verletzte, schrieb der ukrainische Präsident Volodymyr Zelensky. Hunderttausende Haushalte sind ohne Strom. Mehr hat aus Kiew Rebecca Barth.
4: Tote, Verletzte, Stromausfälle, Störungen im Nahverkehr und bei der Wasserversorgung. Das sind die Folgen des jüngsten russischen Luftangriffs auf die Ukraine. 600.000 Menschen seien aktuell ohne Strom, sagt der ukrainische Präsident am Morgen und warnt vor noch größeren Ausfällen. Die Raketen schlugen vielerorts ein, bevor Luftalarm ausgelöst werden konnte. Schon am Abend melden die ukrainischen Luftstreitkräfte, sie hätten keine Warnungen von den Partnern der Ukraine erhalten.
2: Im Neustädter Hafen in Bremen ist ein Mann bei einem Arbeitsunfall in einem Hochregallager tödlich verletzt worden. Der 24-Jährige war in der Nacht anscheinend bei Wartungsarbeiten an einem Hebelroboter in der Maschine eingeklemmt worden. Er starb noch vor Ort an seinen schweren Halsverletzungen. Die Polizei untersucht jetzt, was genau passiert ist. Der wegen Betrugs verurteilte österreichische Investor René Benko darf das Gefängnis verlassen mit einer Fußfessel. Er soll noch in dieser Woche in den elektronisch überwachten Hausarrest kommen. Benko war im September in einem neu aufgerollten Prozess nochmal wegen Betrugs verurteilt worden. Ein Jahr vorher war er schon zu 2 Jahren verurteilt worden, weil er kurz vor der Pleite seines Signa-Konzerns Geld beiseite geschafft hatte. Das waren die Fenios mit Laura Knepper.
0: Grazie.
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0: 11:02 A28 Oldenburg Richtung Bremen. Die Anschlussstelle Delmenhorst-Adelheide ist wegen Markierungsarbeiten gesperrt. Noch bis 15 Uhr. Dadurch staut es sich da. Und die A281 Airportstadt Richtung Neustädter Hafen auch gesperrt zwischen Bremen Airportstadt und Neustädter Hafen. Danke fürs Blitzermelden. Achim steht einer Bremer Straße, Höhe der Bushaltestelle Achim Krankenhaus. Der geht in beide Richtungen. Und noch ein Blitzer in Bremen, B6, hinter dem Utbremer Kreisel Richtung A27. Wenn ihr ergänzen wollt, ihr wisst ja, 0421 246 666. Da erreicht ihr Clara am Telefon oder per WhatsApp. Gute Fahrt!
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0: Und hier ist immer noch Action beim Kinderkauderwelsch mitraten. Rona 2 aus Bremen in Woltmershausen sagt. Und die richtige Lösung ist immer noch nicht reingekommen. Warmer Kakao ist noch als Idee aufgeploppt von Silvia aus Wittow. Und Marco aus Bremen-Walle glaubt, dass es die Heizdecke sein könnte. Lieben Gruß, cool, dass ihr mitgezockt habt. Aber nee, stimmt nicht. Und kommt, ich hau noch mal einen Tipp raus. Manche von euch können so ein Ding selber machen. Vielleicht sogar mit einer heißen Nadel. Und dann ist gemütlich.

11:07 Uhr und es ist was Aktuelles reingekommen. Der Bremen 4 Verkehr ganz aktuell. Seid vorsichtig auf der A7 Hamburg Richtung Hannover zwischen Bad Fallingbostel und dem Dreieck Weißrode. Da liegen Gegenstände auf der Autobahn.

0: Es war nicht leicht, aber wir haben eine Lösung.
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0: Stefan aus Hasefeld ist am Bremen 4 Telefon. Moin.
3: Ja, moin.
0: Und du bist Rona auf die Schliche gekommen. Sag nochmal eben, was du rausgehört hast.
3: Also ich habe tatsächlich Rick, da habe ich einen Strick draus gemacht.
0: Aha.
3: Und dann mit den Tipps, dass es einmal zum Wetter passt und mit der heißen Nadel gestrickt werden kann, habe ich gedacht, okay, vielleicht ist die heiße Nadel tatsächlich so ein bisschen im übertragenen Sinne zu sehen. Und das, oh, daraus bin ich darauf gekommen.
4: Rona, sag mal Strickjacke.
2: Strickjacke.
0: Stefan, du Maschine, das war wirklich heftig heute und es kamen nur ganz, ganz wenige richtige Tipps rein und du warst im Prinzip der Schnellste. Bist du geübt im Umgang mit Kindern, denen richtig zuzuhören oder wo kommt das feine Ohr her?
3: Ich glaube eher aus den Tipps, aus der reinen Kinderstimme hätte ich es, glaube ich, gar nicht so richtig mitgekriegt, aber ja. Die Tipps zusammen mit dem Strick, ja.
0: Ja, das kann dann gut sein. Hast du denn auch eine Strickjacke?
3: Ehrlich gesagt, nein. Ich habe ein Strick-T-Shirt. Nee, eigentlich gar nicht. Eher nur ein T-Shirt.
0: Na gut, okay. Also das wäre ja eine Möglichkeit, sich warm zu halten. Aber was du ab jetzt offiziell hast, weil du bei uns gewonnen hast, ist ein Bremen 4 Hotpot-Kaffeebecher. Und der wärmt dann immerhin mit dem, was da drin ist, hoffentlich von innen. Was sagst du dazu?
3: Vielen Dank.
0: So, nicht anders soll es sein. Hab einen tollen Herbsttag heute, okay, Stefan? Danke
3: ja,
0: fürs Mitspielen.
3: Dank.
0: Tschüss.
3: Ebenso, bis dann. Tschüss.
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0: schönen Mittwoch. Wir sind's, Bremen 4. Baby, oh, oh, you're just a little local. Und haben sie aber auch wirklich alle am Start. Jason Derulo, mit dem geht's gleich weiter. Wir spielen euch Acapulco.
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0: Der Rudi ist hier, moin, 11.30 Uhr.
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0: Mit der A1 Osnabrück Richtung Bremen geht's los zwischen dem Dreieck Stur und Bremen-Hemelingen 4 Kilometer. Stop and go. A27 Bremen Richtung Bremerhaven zwischen dem Dreieck Bremen-Industriehäfen und Bremen-Nord 2 Kilometer Stau im Baustellenbereich. A28 noch Oldenburg Richtung Bremen. Die Anschlussstelle Delmenhorst-Adelheide ist weiter gesperrt wegen Markierungsarbeiten noch bis heute Nachmittag und dadurch staut es sich da auch. Es blitzt in Achim-Bremer-Straße, Höhe der Bushaltestelle Achim-Krankenhaus in beide Richtungen und noch ein Blitzer steht in Bremen an der B6 hinter dem U-Bremer-Kreisel, wenn ihr Richtung A27 unterwegs seid. Könnt ihr übrigens auch alles nachlesen, das geht bei bremen4.de. Gute Fahrt!

0: Moin, happy Mittwoch und es geht weiter bei uns bei Bremen 4 mit Trick Me, Song von Khalees aus den frühen 2000ern. Einer unserer All-Time-Favorites ist das. Und kleine, feine Story dazu, das Video zum Song. Und das Ding war ihr wichtig, das hat sie selber bezahlt.
1: Put out Trick Me, I had to pay for my own video because the label wouldn't do it. It was all this like unrest. I like drove to Canada with little X, you know, X now and... We did the video like, just, I was like, yo, here's how much it's gonna cost. Like, tell me, like, what do I do?
0: Na, kurz davor hatte Khalees ihren Durchbruch, aber irgendwie gab's so Label-Gewusel, nenne ich das mal. Auf jeden Fall wollte am Ende keiner die Kohle fürs Video rausrücken. Und deswegen ist Khalees mit Director X, aka Little X, nach Kanada geflogen. Der hat's Video gedreht und sie hat's finanziert.

0: früh dran sind sie, seid ihr in Nordenham.
1: Laterne, Laterne.
0: Es kommt mir fast ein bisschen früh vor, aber es ist wohl wieder die Zeit.
2: Ja, und zwar heute in Nordenham, du hast es gesagt, da ist Laternenlaufen angesagt. Mit Musik, mit Fackeln und mit einer Zirkusshow. Also das ganz große Programm. Und ich muss ja sagen, ich fand das normale Laternenlaufen früher schon immer voll aufregend. Aber das in Nordenham ist ja ein richtiges Event.
0: Da sind leuchtende Kinderaugen doch mit Sicherheit garantiert.
2: Oder? Übrigens geht's los am Marktplatz in Nordenham um 18.30 Uhr heute. Und dann mit Laternen und Lampions durch den Hochzeitswald. Und es soll für alle Kinder eine kleine, süße Überraschung geben.
0: Die kannst du wahrscheinlich nicht spoilern?
2: Nee, weiß
0: Möchtest
2: ich wirklich
0: du auch
2: nicht.
0: Spoilern? Na gut, okay. Dann lohnt sich für euch der Ausflug vielleicht zum Nordenhammer. Laternenlauf geht los heute um 18.30 Uhr auf dem Marktplatz. Hier ist Bremen 4.

0: Das ist euer Mittwoch. Wir sind bei euch. Hier ist Bremen 4. Moin.
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0: Huhu, wir sind's.
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0: Ganz schön freundlich ist das heute. Viel Sonne am Himmel, der ist dann auch immer mal wieder blau. Vielleicht sind ein paar schöne Wetterwölkchen unterwegs. In Weihe dazu 14 Grad, 13 sind es in Bremen, in Bremerhaven und in Bremervörde bis zu 17, vielleicht sogar 18 sind heute noch drin. Es bleibt trocken und auch morgen und übermorgen soll es eigentlich eher herbstlich schön werden.
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0: Hat Jana Kreuz jetzt für uns. Moin.
2: Hallo.
0: Limos, Eistees und auch Smoothies, die werden wohl bald teurer.
2: Genau, das Bundeskabinett hat nämlich die Zuckersteuer auf den Weg gebracht. Dann gab es in Kiew wieder heftige russische Angriffe und im Neustädter Hafen hat es einen tödlichen Arbeitsunfall gegeben. Gut für die Gesundheit und für die Staatskasse. Diese Ziele verfolgt die Bundesregierung mit der Steuer auf zuckerhaltige Getränke. Die Bundesregierung hat die Zuckersteuer jetzt auf den Weg gebracht und im Kabinett eine sogenannte Formulierungshilfe für den Bundestag beschlossen. Der muss jetzt über die Steuer abstimmen. Einzelheiten hat Eva Huber.
3: Die Steuer soll nicht auf alle gesüßten Getränke anfallen, sondern auf die, die einen bestimmten Zuckergehalt überschreiten. Für einen Liter Limo bedeutet das, wenn da ungefähr mehr als 16 Zuckerwürfel drin sind, dann muss der Hersteller die Steuer zahlen, nämlich 26 Cent Aufschlag. Ist noch mal einiges mehr an Zucker drin, steigt die Steuer auf 32 Cent pro Liter. Die Idee dahinter ist, dass die Hersteller einen Anreiz haben, weniger Zucker in ihre Getränke zu mischen, ihn zum Beispiel durch Süßstoffe zu ersetzen. Dadurch umgehen sie die Steuer.
2: Vor dem Oberlandesgericht Hamburg hat der Prozess gegen den mutmaßlichen Drahtzieher der Anschläge auf die Nord Stream Pipelines begonnen. Dem ukrainischen Staatsbürger wird vorgeworfen, den Sabotageakt im September 2022 geplant und federführend ausgeführt zu haben. Bei den Explosionen wurden 3 der 4 Stränge der Pipelines Nord Stream 1 und 2 zerstört. Die Leitungen waren für den Import von russischem Gas nach Deutschland gebaut worden. Russland hat die Ukraine in der Nacht wieder massiv angegriffen. Es gebe Tote und Verletzte, hat der ukrainische Präsident Volodymyr Zelensky geschrieben. Hunderttausende Haushalte sind ohne Strom. Mehr dazu hat aus Kiew Rebecca Barth.
4: Tote, Verletzte, Stromausfälle, Störungen im Nahverkehr und bei der Wasserversorgung. Das sind die Folgen des jüngsten russischen Luftangriffs auf die Ukraine. 600.000 Menschen seien aktuell ohne Strom, sagt der ukrainische Präsident am Morgen und warnt vor noch größeren Ausfällen. Die Raketen schlugen vielerorts ein, bevor Luftalarm ausgelöst werden konnte. Schon am Abend melden die ukrainischen Luftstreitkräfte, sie hätten keine Warnungen von den Partnern der Ukraine erhalten.
2: Im Neustädter Hafen in Bremen ist ein Mann bei einem Arbeitsunfall in einem Hochregallager tödlich verletzt worden. Der 24-Jährige war in der Nacht anscheinend bei Wartungsarbeiten an einem Heberoboter in der Maschine eingeklemmt worden. Er ist noch vor Ort an seinen schweren Halsverletzungen gestorben. Die Polizei untersucht jetzt, was genau passiert ist. Und das waren die 4 News mit Jana Kreuz.
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0: 12:03, ganz aktuell ist das hier reingekommen. Vorsicht auf der B75, Bremen Richtung Demmenhorst, zwischen Huchting und der A28, Demmenhorster Dreieck. Da liegt ein Tier auf der Fahrbahn. A1 Osnabrück Richtung Bremen, zwischen dem Dreieck Stur und Bremen-Asten, 4 Kilometer. Stop and go vor der Baustelle. A27 Bremen Richtung Bremerhaven, zwischen dem Dreieck Bremen Industriehäfen und Bremen Nord, 2 Kilometer Stau im Baustellenbereich. Weiter geht's mit der 28 Oldenburg Richtung Bremen, zwischen Ganderkesee Ost und Delmenhorst Adelheide, 3 Kilometer Stau. Und A28 Oldenburg Richtung Bremen, die Anschlussstelle Delmenhorst Adelheide, ist wegen Markierungsarbeiten weiter gesperrt, wohl noch bis 15 Uhr heute Nachmittag. Dann blitzt es in Achim, Bremer Straße, Höhe der Bushaltestelle Achim Krankenhaus. Der geht in beide Richtungen. Habt ihr entdeckt und gemeldet? Danke dafür. Wenn ihr ergänzen wollt, dann tut das gerne. Ruft uns an 0421 246 666. Gute Fahrt.
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0: Mit Rudi Schönborn heute. Happy Mittwoch, wo auch immer, wie auch immer. Macht's Beste draus.
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0: Das in Bremen 4. All-Time-Favorite-Changes von Tupac. Und um den geht's jetzt auch hier bei uns, denn Tupac wurde ja in den 90ern schon ermordet. Und jetzt, Julia aus dem Bremen 4-Team, 30 Jahre später, gibt's eine Verurteilung?
1: Genau, und zwar wurde Dwayne Davis schuldig gesprochen. Ehemaliger Gangchef ist das. Mhm. Und in so einem Umfeld hat ja auch der Mord stattgefunden. Er wurde jetzt zu 40 Jahren Haft verurteilt.
0: Warum hat denn das jetzt so lange gedauert?
1: Ja, genau. Also Tupac wurde ja damals 1996 in seinem Auto in Las Vegas erschossen. Wer dafür verantwortlich war, war echt ein bisschen tricky rauszufinden, weil eben alle möglichen Beteiligten nichts gesagt haben. Mhm. Und deswegen war es echt schwer, Beweise zu finden.
0: Und irgendwie hat sich dann jetzt David Dwayne selber verplappert?
1: Genau. In seiner Autobiografie hat er durchblicken lassen, dass er Drahtzieher des Mordes gewesen wäre. Geprahlt hat er halt einfach und wurde jetzt eben zu diesen 40 Jahren verurteilt. Nicht für den Mord selbst, sondern für die Planung.
0: Gibt es denn Reaktionen schon?
1: Genau, die Family war auf jeden Fall happy. Die sind einfach erleichtert, dass es jetzt ein Urteil gibt und sie wahrscheinlich dann jetzt auch einfach ein bisschen abschließen können damit.
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0: Sean Paul und gleich übernimmt sie dann hier unsere Playlist. Ava Max am Start. Loving Myself.
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0: Es ist 12:30 Uhr, 12:30 Uhr.
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0: Mit einer Gefahrenmeldung geht's los. Seid vorsichtig in beiden Richtungen auf der A27. Zwischen dem Bremer Kreuz und Bremen Fahr, da laufen Personen auf der Autobahn rum. A1 Osnabrück Richtung Bremen, zwischen dem Dreieck Stur und Bremen Arsten 5 Kilometer. Stop and go vor der Baustelle. 2 Kilometer Stau im Baustellenbereich gibt's auf der A27 Bremen Richtung Bremerhaven, zwischen dem Dreieck Bremen Industriehäfen und Bremen Nord. A28 noch zweimal Oldenburg Richtung Bremen, zwischen Ganderkesee Ost und Delmenhorst Adelheide 3 Kilometer Stau und die Anschlussstelle Delmenhorst Adelheide, die ist weiter gesperrt wegen Markierungsarbeiten, wohl noch bis 15 Uhr heute Nachmittag. Dann blitzt es, das wissen wir, weil ihr Bescheid gesagt habt. Danke dafür. In Achim, Bremer Straße, Höhe der Bushaltestelle Achim Krankenhaus. Und der Blitzer geht in beide Richtungen. Mehr habe ich im Moment nicht auf der Liste. Heißt, wenn ihr noch was seht, dann gerne eine Info an uns. Wir sagen es weiter. 0421 246 666. So erreicht ihr uns. Und alle Infos von der Straße könnt ihr auch nachlesen. Das geht bei bremen4.de. Gute Fahrt.
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0: Mit, na klar, auch heute dem guten Zeug aus dem Herzen der Bremen 4 Musikredaktion. Gentleman ist am Start, Dua Lipa, Ed Sheeran und James Blunt. Seine aktuelle Single klingt noch wie Sommer und heißt Tastes Like Summer. Andiamo!

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0: Brinfjes ist hier, moin, und das jetzt ist irgendwie so ein bisschen eine wilde Geschichte. Julian Weimdicke von Die Vier am Morgen ist bei mir. Mhm. Und du guckst einem fremden Mann dabei zu, wie er Brot schneidet, und bist mit diesem weirden Hobby nicht mal allein.
1: Ja gut, Rudi, wenn du es so sagst, dann klingt es wirklich ein bisschen komisch. Ich muss aber sagen, The German Bread Cutter, das ist mein absoluter Lieblingsaccount bei Instagram. Also wenn ich morgens in den Videos schon begrüßt werde mit
2: Good Bread Cutting Morning, everybody.
1: Da muss ich ganz ehrlich sagen, bin ich schon im Modus.
0: Erklär trotzdem mal ganz kurz, was passiert auf diesem Account?
1: Also ein Mann, das ist der German Bread Cutter, der versucht jeden Tag die perfekte Scheibe Brot abzuschneiden. Aha. Wer das jetzt ist, das muss man sagen, das weiß man eigentlich gar nicht so richtig. Aber das Publikum ist international, weil deutsche Brote eben in der Welt ja für Begeisterung sorgen. Deswegen das Ganze eben auf Englisch.
0: Und wie sieht, ist das irgendwie definiert, eine perfekte Brotscheibe aus?
1: Gut, dass du fragst, ja. Es ist tatsächlich, die muss nämlich möglichst gerade sein. Also es ist eigentlich egal, wie dick die dann ist. Hauptsache gerade. Die Videos bestehen eben daraus, dass der German Bread Cutter das Brot erstmal abschneidet.
3: Let's see how accurate we can slice today. So, I'm really excited for today. Looks pretty good again.
0: Man hört, er ist deutsch.
1: Er ist deutsch, das hört man auf jeden Fall. Und dann merkt man auch mit deutscher Genauigkeit, dass er nachmisst an allen Seiten des Brotes. So, und wenn jetzt die Differenz zwischen der dicksten und der dünnsten Stelle der Brotscheibe weniger als 1 Millimeter ist, dann ist die Scheibe perfekt. Ein Fachmann würde jetzt sagen, es ist ein sogenannter Accurate Cut. Und das ist wirklich spannend, Rudi. Sollen wir vielleicht mal zusammen reinschauen?
3: Let's check the numbers. There's a 10.3.
1: Das ist gut.
3: 9.8, 9.6 and a 9.5. So. We have the next accurate.
0: Okay, damit habe ich jetzt nicht gerechnet.
1: Es ist super. Es geht um die Millimeteranzahl mit Nachkomma sogar. Das ist vielleicht am Anfang etwas verwirrend, aber er hat es tatsächlich wieder geschafft. Und ich kann dir sagen, Rudi, er hat im Moment eine Serie. Also vielleicht schaust du heute auch mal rein. Es ist wirklich toll. Ich werde auf jeden Fall jetzt in die Kommentare gehen und gratulieren. Denn das ist das Schöne an dieser Community. Das sind alle so wohlwollend, weißt du? Super lieb, und alle freuen sich mit, wenn er es geschafft hat, diese perfekte Scheibe Brot abzuschneiden.
0: Ich bleib trotzdem irgendwie mit diesem Fragezeichen hier einfach so sitzen. Aber mach du mal.
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12.51 Uhr. 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Moin, und wir haben was Aktuelles für euch von der Straße. Seid vorsichtig einmal auf der A7 Hannover Richtung Hamburg in der Ausfahrt Vlehstedt. Da steht ein kaputtes Fahrzeug im Kurvenbereich, und aufpassen bitte auch auf der A27 Bremerhaven Richtung Cuxhaven. Da liegt Holz auf der Autobahn zwischen Neuenwalde und Nordholz.

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0: Schönste Zeit von Bosse.
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0: Auch nicht von schlechten Eltern. Im Moment ganz viel Sonne unterwegs, auch so ein paar Wolken. Insgesamt bleibt es aber trocken heute. Dazu 14 Grad in Bremerhaven und Bremen. Bremervörde auch 14 Grad. 15 sind es in Diepholz. Morgen am Donnerstag ist es ähnlich wie heute.
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0: Ich war gerade kurz abgelenkt. Entschuldigung. Die hat auf jeden Fall jetzt Jana Kreuz für uns für bestimmte Getränke. Jana, soll bald eine Zuckersteuer fällig werden.
2: Genau, das hat die Bundesregierung beschlossen. Der Bundestag muss noch zustimmen. Dann hat die Bundesregierung auch eine neue Antisemitismusbeauftragte. Und der Gallimarkt in Leer wurde eröffnet. Gut für die Gesundheit und für die Staatskasse. Diese Ziele verfolgt die Bundesregierung mit der Steuer auf zuckerhaltige Getränke. Die Bundesregierung hat jetzt die Zuckersteuer auf den Weg gebracht und im Kabinett eine sogenannte Formulierungshilfe für den Bundestag beschlossen. Der muss jetzt über die Steuer abstimmen. Einzelheiten hat Eva Huber.
3: Die Steuer soll nicht auf alle gesüßten Getränke anfallen, sondern auf die, die einen bestimmten Zuckergehalt überschreiten. Für einen Liter Limo bedeutet das, wenn da ungefähr mehr als 16 Zuckerwürfel drin sind, dann muss der Hersteller die Steuer zahlen, nämlich 26 Cent Aufschlag. Ist noch mal einiges mehr an Zucker drin, steigt die Steuer auf 32 Cent pro Liter. Die Idee dahinter ist, dass die Hersteller einen Anreiz haben, weniger Zucker in ihre Getränke zu mischen, ihn zum Beispiel durch Süßstoffe zu ersetzen. Dadurch umgehen sie die Steuer.
2: Im Bundeskabinett ging es heute nicht nur um die Zuckersteuer, es wurde auch eine neue Personalie beschlossen. Katharina von Schnurbein wird neue Antisemitismusbeauftragte der Bundesregierung. Sie war seit 2015 Antisemitismusbeauftragte der Europäischen Kommission in Brüssel und wird jetzt Nachfolgerin von Felix Klein. Der war Ende August schon nach 8 Jahren aus dem Amt geschieden. Die Datenschutzbeauftragten in Bremen und Niedersachsen warnen vor sogenannten Phishing-Nachrichten an Gäste von Hotels, Ferienwohnungen und Campingplätzen. Betrüger versuchen demnach aktuell bei Menschen, die Urlaub gebucht haben, an Kreditkarteninfos zu kommen. Aus der Regionalredaktion Buten und Binn berichtet Volker Lenz.
4: Hintergrund des Ganzen? Offenbar sind Hacker im Sommer in die Systeme von überregionalen Buchungsdienstleistern eingedrungen und haben dabei auch Kundendaten und konkrete Buchungsinformationen wie Hotelnamen, Buchungsnummernamen und E-Mail-Adressen abgegriffen. Betroffen ist wohl auch eine große und populäre Tourismusplattform. Nun versuchen die Betrüger, Kunden mit echt wirkenden Nachrichten dazu zu bringen, Konto- oder Kreditkartendaten preiszugeben oder sogar Geld zu zahlen. Die Datenschutzbeauftragten warnen: Wer merkwürdige Nachrichten bekommt, der sollte auf diese nicht antworten oder Anweisungen befolgen, sonst drohten nicht nur finanzielle Schäden, sondern auch Identitätsdiebstahl oder Erpressungsversuche.
2: In Leer beginnt das größte Volksfest Ostfrieslands. Der 508. Gallimarkt wurde um 23:30 eben vor dem Rathaus eröffnet. Davor war schon traditionell der Viehmarkt gestartet. 250 Schausteller haben ihre Buden und mehr als 20 Großfahrgeschäfte sind aufgebaut. Bis Sonntag werden rund 500.000 Besucherinnen und Besucher erwartet. Und das waren die 4 News mit Jana Kreuz.
0: Na denn, Prost!
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0: 13:03 Uhr. Aktuell ist reingekommen eine Info von der A1 Osnabrück Richtung Bremen. Zwischen dem Rastplatz Krummhörenskuhlen und Bremen-Arsten ist eine ungesicherte Lkw-Unfallstelle. A1 Hamburg Richtung Osnabrück zwischen dem Bremer Kreuz und Hemelingen 4 Kilometer. Stop and go. Dann die 1 Osnabrück Richtung Bremen zwischen dem Dreieck Stur und Bremen-Arsten 5 Kilometer Stop and Go vor der Baustelle. A28 Oldenburg Richtung Bremen zwischen Ganderkesee Ost und Delmenhorst Adelheide. 3 Kilometer Stau. Außerdem ist da auch noch die Anschlussstelle Delmenhorst Adelheide wegen Markierungsarbeiten bis 15 Uhr gesperrt. Und gerade eben reingeploppt ist noch von der A27 Bremen Richtung Bremerhaven. Zwischen Utlede und Stodel ist eine ungesicherte Unfallstelle. Blitzer gibt's aktuell keine. Aber wenn ihr welche sehen solltet, dann könnt ihr uns natürlich gern und jederzeit Bescheid sagen. 0421 246 666. Und die Infos von der Straße gibt's übrigens auch zum Nachlesen bei bremen4.de. Ich bin Ruti Schönborn, allen unterwegs. Eine gute Fahrt und so insgesamt Happy Mittwoch. 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

0: ist auch einfach Bremen. Gibt es ein Adjektiv für Bremen? Bremenhaft.
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0: Bremen 4 ist hier. Moin, und am Telefon ist jetzt Merle. Erstmal hallo.
1: Moin.
0: Und Merle, du bist ja Teil vom Bremer Tierheim in der Hemmstraße. Und wir sind auf eine Geschichte gestoßen. Und zwar geht es um meinen quasi Namensvetter, um Rüdiger. Das ist ein Hund, der schon ewig lang bei euch ist, ne?
1: Ja, genau. Der ist leider schon seit 6 Jahren jetzt hier.
0: Okay, das sind über 2000 Tage ein Leben im Tierheim. Und natürlich seid ihr lieb zu Rüdiger. Aber wir würden natürlich gerne versuchen, für ihn ein neues Zuhause zu finden. Beschreib ihn mal, wie sieht Rüdiger aus?
1: Rüdiger ist ein Deutschstrater wie im Bilderbuch. Also er sieht genauso aus, wie man die auch kennt. Also so, ja, etwas über Knie hoch, würde ich jetzt sagen, so grob geschätzt. Er ist braun gemustert, hat einen schönen Schnauzer und ja, Drahthaar heißt, dass sie so ein bisschen krauseres Fell haben wie ein Raucherdackel so ungefähr.
0: Und jetzt ist er seit fast 6 Jahren schon bei euch, ja, weil er auch einen eigenwilligen Charakter hat.
1: Kann man so sagen. Also Rüdiger hat keine leichte Vergangenheit, 2016 geboren und hat die ersten Jahre seines Lebens auf einem Hof verbracht und der wurde dann aufgelöst. Und die Frau, die da gelebt hat, hat ihre Tiere alle zurückgelassen. Das waren 72 Hunde, unter anderem hat auch Rüdiger.
0: Das heißt, wenn jetzt jemand sagt, der Rüdiger, den will ich bei mir zu Hause haben. Er ist wirklich ein drolliger Hund. Ich sehe gerade ein Bild von ihm vor meinen Augen. worauf muss ich achten? Wer könnte ein gutes neues Zuhause für Rüdiger bieten?
1: Wir brauchen für Rüdiger auf jeden Fall Menschen, die ganz, ganz viel Geduld mit ihm haben.
0: Mhm.
1: Er braucht länger, um einem zu vertrauen und er lässt sich gar nicht gut anfassen, von Fremden sowieso schon mal nicht. Und wenn man sein Vertrauen hat, auch nur dann, wenn er das möchte und auch nur an Stellen, die er möchte. Wir möchten nicht, dass er mit Kindern zusammenlebt,
0: okay,
1: einfach
0: kein
1: weil er auch schon mal Beißvorfälle hatte.
0: Ja, okay.
1: Und er trägt auch einen Maulkorb und das auch gut. Er ist aber unfassbar sozialverträglich, also Hunde findet er richtig toll. Und er schwimmt total gerne und er beobachtet sehr, sehr gerne Enten.
0: Okay, dann lasst uns gemeinsam, liebes Bremen Vierland, ein neues Zuhause für Rüdiger finden. Ein Deutschstrater aus dem Bremer Tierheim, der wohnt da schon seit über 6 Jahren. Und das schaffen wir doch gemeinsam, oder?
1: Ja, ich hoffe doch.
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13.22 Uhr und es gibt noch mal was Aktuelles von der Straße. A27 Bremen-Bremerhaven zwischen Utlede und Stotel. Da ist eine ungesicherte Unfallstelle. Schön aufpassen. 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

0: halb zwei.
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0: Mit zwei Gefahrenmeldungen erstmal von der A27. Bremen, Bremerhaven erstmal zwischen Utlede und Stotel. Da ist eine ungesicherte Unfallstelle. Und Bremerhaven Richtung Cuxhaven. Das ist die 27 zwischen Neuenwalde und Nordholz. Da liegen Gegenstände auf der Autobahn rum. A1 Hamburg Richtung Osnabrück zwischen dem Bremer Kreuz und Hemelingen 4 Kilometer. Stop and go. A1 Osnabrück Richtung Bremen zwischen dem Dreieck Stur und Bremen-Arsten 5 Kilometer stockend vor der Baustelle. A28 Oldenburg Richtung Bremen zwischen Ganderkesee Ost und Delmenhorst-Adelheide 3 Kilometer Stau. Und der Grund dafür ist die Sperrung der Anschlussstelle Delmenhorst-Adelheide. Wegen Markierungsarbeiten ist die noch bis 15 Uhr dicht. Und B239 Diepholzkirch-Längern, die ist zwischen Haslingen und Sielhorster Straße nach einem LKW-Unfall in beide Richtungen auch gesperrt. Blitzer habe ich im Moment auf dieser meiner Liste keine. Wenn ihr was seht, freuen wir uns über eine Info. 0421 246 666. So erreicht ihr uns. Und alles von der Straße könnt ihr auch nochmal nachlesen. Das geht bei bremen4.de. Gute Fahrt.

Also das hier. Das ist Footage vom Insta-Account des Herren Alle Farben, der sich freut, uns allen mitzuteilen, dass er eine neue Collab dropped, released, herausbringt, wie wir Älteren sagen. Und zwar schon übermorgen, da kommt dann Other Side. Ist eine Collab mit einer Bläsertruppe, Knallblech heißen die. Heißt, dass wir erstens noch ein kleines bisschen Geduld brauchen und zweitens, der Satz jetzt nur noch bis übermorgen stimmt. Aktuelle Single von Alle Farben, jetzt bei Bremen 4. Da ist er zusammen mit Mae Stevens, Same Old Sky.

Es scheinen löchrige Gefährte unterwegs zu sein. Der Bremen 4 Verkehr ganz aktuell. Es gibt zwei Meldungen. Geht los mit der A27 Bremen Richtung Weißrode. Zwischen Verden Ost und Weißrode West. Da liegen Metallteile auf der Fahrbahn rum. Und aufpassen auch auf der A28 Oldenburg Richtung Bremen. Ein Spanngurt auf der Straße zwischen Hude und Ganderkesee West.

0: heute geht das, eine kleine Zeitreise zurück in die frühen 2000er.
1: Wir haben einen Titel vorbereitet, der heißt Daylight.
2: Und das war einfach unser Song.
3: Ich fange dann mit einem kleinen Intro, instrumental.
0: Es gibt eine neue ARD-Doku über die No Angels.
4: Der Song war einfach so cool, dieses Intro. Ich musste dann irgendwie an Madonna denken. Da waren wir schon einfach so richtig verzaubert. Das war total krass gewesen damals.
5: Und jetzt kommt die Intro-Refrain. Und ab geht's!
0: Ja, was dann passierte, das wissen wir natürlich alle. Die No Angels, die hatten mit Daylight in Your Eyes ihren großen Durchbruch. 2001 war das, um ganz genau zu sein. Und man muss ja wirklich am Ende sagen, sie sind die erfolgreichste Castingband Deutschlands und auch insgesamt in Europa sehr erfolgreich gewesen. Da waren sie gerade mal Anfang 20.
2: Hierhin, dorthin, Interviews, Fotoshooting, das, dort.
4: Dann war alles nur noch ein Rausch.
6: Teilweise zwei Städte an einem Tag.
4: Eigentlich hat permanent irgendjemand an uns gezerrt.
2: Unser Monat hätte 60 Tage haben können und das wären nicht genug Tage gewesen.
7: Ja, natürlich möchte ich aufs Titelblatt von der Bravo. Aber keiner hat eine Ahnung gehabt, was das alles bedeutet und was man vor allem für Opfer bringen muss.
0: Die berühmte Schattenseite, wenn man berühmt ist. Darum geht es unter anderem in der neuen ARD-Doku über die No Angels. Ehrlich und intim zum 25. Bandjubiläum mit so richtig viel Nostalgie.
8: Ich krieg die ganze Zeit schon von Leuten gesagt, die die Doku gesehen haben, oh, das ist aber emotional und oh, das ist aber schön und oh, wie war das denn hier? Und ich so, ich weiß es nicht. Ich weiß aber jetzt, dass auf jeden Fall sehr viele Taschentücher mitgebracht werden müssen, anscheinend.
0: Drei Folgen sind's. Die neue No Angels Doku könnt ihr ab heute streamen in der ARD Mediathek.
9: Da

0: Also mir hat gerade ein Vögelchen gezwitschert, dass Katrin, die mitten in der Bremer City gerade bei der Arbeit sein sollte, Geburtstag hat. Das passiert jedes Jahr und heute kriegt sie ganz ausnahmsweise ein Happy Birthday via Bremen 4 von ihren Kollegen. Alles Liebe, auch von uns natürlich. So, basta così Topolino, gleich kommt Matze Adomani.
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1: Also mit Pulli und Sonnenbrille kommt ihr auf jeden Fall gut durch den Nachmittag, weil das ist eine ganz gute Kombi. Es soll fast überall trocken bleiben und dazu gibt es 17 Grad maximal. Wir haben 14 Grad in Visselhövede, 15 sind es in Goldenstedt. Heute Nacht wird es aber wieder richtig frisch, geht auf 5 Grad runter und es sind, viele Sterne angesagt.
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1: Auch heute Nachmittag mit Jana Kreuz und Kinder und Jugendliche sollen besser vor den Gefahren im Internet geschützt werden.
2: Genau, dafür hat die Bundesregierung jetzt ein Maßnahmenpaket beschlossen. Dann hat die Bundesregierung auch die Zuckersteuer auf den Weg gebracht. Und an einer Tankstelle in Cuxhaven gab es in den letzten Tagen oft Tankbetrug. Die Bundesregierung will den Kinder- und Jugendschutz im Netz stärken. Wie genau, das steht in einem Eckpunktepapier, das heute vom Bundeskabinett beschlossen wurde. Es folgt den Empfehlungen einer Expertenkommission der Bundesregierung. Frank Eichmann berichtet.
3: So sollen unter 13-Jährige soziale Netzwerke wie TikTok oder Instagram grundsätzlich nicht allein nutzen dürfen. Ausnahmen sind nachweislich jugendgerechte Angebote. Für 13- bis 18-Jährige sind gestaffelte Beschränkungen vorgesehen. Das käme unabhängig und vor angestrebten EU-weiten Vorgaben. Die Medienkompetenz von Kindern und Jugendlichen soll deutlich gestärkt werden, aber auch die Rolle der Eltern. Durch eine Änderung im bürgerlichen Gesetzbuch sollen Eltern verpflichtet werden, ihre Kinder auch bei der Mediennutzung zu beaufsichtigen.
2: Für bestimmte Getränke soll bald eine Zuckersteuer fällig werden. Auch das hat heute die Bundesregierung beschlossen. Der Bundestag muss noch zustimmen. Die neue Abgabe soll ab nächstem Sommer gelten. Für Getränke, die mindestens 5 Gramm Zucker pro 100 Milliliter enthalten. Mit den erwarteten jährlichen Einnahmen von rund 900 Millionen Euro will die Bundesregierung unter anderem die Beiträge für die gesetzliche Krankenversicherung stabil halten. Die Datenschutzbeauftragten in Bremen und Niedersachsen warnen vor sogenannten Phishing-Nachrichten an Gäste von Hotels, Ferienwohnungen und Campingplätzen. Betrüger versuchen demnach aktuell bei Menschen, die Urlaub gebucht haben, an Kreditkarteninfos zu kommen. Aus der Regionalredaktion Buten und Binn berichtet Volker Lenz.
4: Hintergrund des Ganzen? Offenbar sind Hacker im Sommer in die Systeme von überregionalen Buchungsdienstleistern eingedrungen und haben dabei auch Kundendaten und konkrete Buchungsinformationen wie Hotelnamen, Buchungsnummernamen und E-Mail-Adressen abgegriffen. Betroffen ist wohl auch eine große und populäre Tourismusplattform. Nun versuchen die Betrüger, Kunden mit echt wirkenden Nachrichten dazu zu bringen, Konto- oder Kreditkartendaten preiszugeben oder sogar Geld zu zahlen. Die Datenschutzbeauftragten warnen, wer merkwürdige Nachrichten bekommt, der sollte auf diese nicht antworten oder Anweisungen befolgen, sonst drohten nicht nur finanzielle Schäden, sondern auch Identitätsdiebstahl oder Erpressungsversuche.
2: An einer Tankstelle in Bad Bederkesa im Kreis Cuxhaven hat es in den letzten Tagen oft Tankbetrug gegeben. Die Polizei wirft 2 27-Jährigen Betrug bzw. Hehlerei vor. Konkret soll ein Bremerhavener an einer Tankstelle größere Mengen Diesel in Kanister abgefüllt haben. Bezahlt hat er mit einer gestohlenen Tankkarte. Den Treibstoff hat er laut Polizei dann an einen Mann aus Bederkesa zu einem vorher vereinbarten günstigen Preis verkauft. Die Polizei schätzt den Schaden auf fast 2.000 Euro. Und das waren die vier News mit Jana Kreuz.
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1: Eieiei. Naja gut. Erstmal starten wir jetzt mit der A1 Osnabrück-Hamburg zwischen Dreieck Stur und Bremer Kreuz in beiden Richtungen. 5 Kilometer stockend vor der Baustelle. Dann A27 Bremen-Bremerhaven. Die ist zwischen Uhlede und Stotel in beiden Richtungen gesperrt nach einem Unfall. A28 Oldenburg Richtung Bremen, Anschlussstelle Delmhorst-Adelheide ist bis 15 Uhr gesperrt. Da gibt es Markierungsarbeiten. Und es gab einen LKW-Unfall auf der B239 zwischen Hassling und Sielhorster Straße. Straße ist in beiden Richtungen deshalb gerade gesperrt. Zwei Blitzer, beide in Bremen. Einer auf der Kurfürstenallee, kurz vor der Tankstelle stadtauswärts. Und der andere in Bremen, Richard-Bollian-Allee, stadteinwärts. 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Moin mit Matze Hoppe, was Leute für 2000 Euro machen. So dämlich, da geht's ja, also da hast du doch gar nichts von. Und das ist so eine richtige Dealer-Geschichte. Der eine zieht Sprit ab, bezahlt mit einer gefälschten Kreditkarte, gibt das dann zu einem günstigeren Preis an einen anderen ab. Also es ist ja wirklich, es ist Wahnsinn.

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0: Also, ich check's nicht, Bremen Vierland. Angenommen, ihr wollt eine Pfanne kaufen und dann steht da, nö, kannst nicht machen.
1: Hä?
0: Ja, dann sind da irgendwie rot-weiße Absperrbänder und da steht, nee, Ware ist nicht zu verkaufen. Angenommen, so ist es gerade und ihr wollt eine Pfanne kaufen. Bei Galeria Karstadt in Bremen gibt's einiges gerade gar nicht zu kaufen. Da ist rot-weißes Absperrband um einige Bereiche und von diesen Waren im abgesperrten Bereich darf dann nichts gekauft werden. Bremen 4 Reporter Mario Neumann war da. Wie sieht's da aus und was kriege ich momentan nicht?
2: Mir tun fast schon ein bisschen die Füße weh, weil ich durch alle Etagen gelaufen bin und an vielen Orten Absperrband gesehen habe, aber auch ganz viel Ware gesehen habe, die frei zugänglich ist. Und jetzt kommt hier gerade jemand aus der Tür. Wer bist du?
3: Selina aus Stur.
2: Und was hast du gekauft?
3: Nichts. Ich habe nur nach Geschirr geguckt.
2: Und da waren Bereiche, die waren...
3: Die waren alle zu, ja. Also da stand ja, die Ware ist in diesem Bereich vorübergehend vom Verkauf ausgeschlossen. Es waren eher die teureren Sachen, hätte ich jetzt mal so gesagt.
2: Hat dich das gestört? War das blöd?
3: Ja, also ich hätte mir die gern angeguckt, aber kann man nichts machen. Muss man von Weitem gucken und sonst online nochmal schauen.
2: Und hast du eine Vermutung, warum es so ist?
3: Ja, ich habe ja gehört, dass Galeria zum 6. Mal, glaube ich, einen Insolvenzantrag gestellt hat. Daran wahrscheinlich.
2: Das hat damit zu tun tatsächlich, dass Lieferanten sich Sorgen machen und Fragen haben, Infos brauchen von der Konzernzentrale. Das betrifft wohl alle 83 Filialen in Deutschland. Und bis das geklärt ist, sind eben manche Bereiche abgesperrt. Aber ich habe mir sagen lassen, es sind schon immer mehr Bereiche, die wieder freigegeben werden können, beispielsweise Uhren oder Schmuck oder auch im Spielzeugbereich, aber einiges, auch Stoffe oder Bettwäsche, Kaffeemaschinen, Zahnbürsten, elektrische habe ich gesehen, sind gerade auch nicht verfügbar, Besteck. So wie ich es verstanden habe, hoffen alle, die hier beschäftigt sind, dass es noch ganz, ganz lange weitergeht und die Leute weiter stöbern können.
3: Ja, es wäre eigentlich noch gut, wenn die bleiben, weil das ist ja das größte Kaufhaus in Bremen.
0: Vor allem ist das ja voll die Lose-Lose-Situation. Gerade im Onlinehandel, da gehen Leute sogar in den Laden und dürfen da nicht das Geschirr kaufen oder eine Zahnbürste. What? Also Hintergrund ist dieses Karstadt-Insolvenzverfahren. Es müssen offenbar noch ein paar rechtliche Dinge geklärt werden. Wenn das hoffentlich alles durch ist, und es wäre ja auch gerade Galeria echt zu wünschen, und auch Bremen, dann kann hoffentlich dieses rot-weiße Flatterband wieder verschwinden.

0: Boah, endlich mal ein Song von Taylor Swift, der noch nicht überhört ist und den man definitiv noch ein weiteres Mal heute auch vielleicht hören kann. Vielleicht auch hier bei Bremen 4. Taylor Swift mit Patient Zero war das gerade und gleich. Läuft ein Song, der ist schon was älter, sag ich mal, aber ey, der geht immer noch. Pitbull und Nio sind das. Mit dem Song Give Me Everything als nächstes bei Bremen 4.
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0: Pitbull Neo mit Give Me Everything hier bei Bremen 4. Es klang am Ende aber auch so ein bisschen random, als wenn man da einfach nur nochmal so übers Klavier gehen wollte in diesem Song. Kurz vor 3:30 jetzt.
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0: Erstmal mit der A1 Osnabrück-Hamburg zwischen Dreieckstur und Bremer Kreuz in beiden Richtungen. 5 Kilometer stockend liegt an der Baustelle. Dann A27 Bremerhaven Richtung Bremen zwischen Bremerhaven Süd und Hagen. 5 Kilometer Stau nach der Sperrung. Nochmal A27 Bremen Richtung Bremerhaven. In der Gegenrichtung ist sogar zwischen Utlede und Stotel gerade gesperrt. Grund ein Unfall. Und B239 Diepholz-Kirchlengern. Da ist auch gesperrt zwischen Hasling und Sielhorster Straße. Das liegt an einem LKW, der da in einen Unfall verwickelt ist. Zwei Blitzer, beide sind in Bremen. Einer auf der Richard-Boldian-Allee, in der Fahr wird geblitzt, stadteinwärts. Und der andere auf der Kurfürstenallee, kurz vor der Tankstelle, stadtauswärts. So, habt ihr möglicherweise noch einen Blitzer, dann immer her damit. Hey, unter der 0421 246 666 könnt ihr anrufen oder eben schreiben, was für euch am entspanntesten ist. Besten Dank, Matze Hoppe, mein Name. Guten Tag.

0: Boah, man hört Katy Perry auf jeden Fall in dem Song an, dass sie richtig angefressen ist, dass sie richtig wütend war. Auch als sie den geschrieben hat, den Song, hatte sie vielleicht einen richtig schlechten Tag. Hängt alles zusammen mit Orlando Bloom tatsächlich, mit ihrem Ex. Sie meinte, das letzte Jahr war ziemlich hart. Und sie hat sich selbst irgendwie nie erlaubt, wütend zu sein. Und deswegen hat sie das geändert und hat hier alles rausgelassen im Song Watch It Burn. Das war so ein bisschen so eine Art Befreiungsschlag. Watch It Burn von Katy Perry haben wir gerade gehört und jetzt gibt's ein All-Time-Favorite von Lunis.
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0: Purple Disco Machine war das. Hier bei Bremen 4 und Landkreis Verden, wie geil seid ihr? Vor allem Völkersen, ihr ganz besonders, weil der Mann hier... David Hasselhoff war schon bei euch in Völkersen.
1: Also das war vor 15 Jahren war das so, dass David Hasselhoff uns hier in Völkersen besucht hat. Mhm. Auf dem Hof von seinen Vorfahren praktisch. Den gibt es immer noch, den Hof. Und also David Hasselhoff, ich bin jetzt nicht unbedingt Vorsitzender des David Hasselhoff Fanclubs. Aber es war schon interessant.
0: Aber geil, wie Matthias aus Völkersen sagt, er ist jetzt nicht unbedingt Vorsitzender vom Fanclub David Hasselhoff, aber er war auf jeden Fall da mal in Völkersen und das hat er heute Morgen bei den 4 am Morgen erzählt und zwar im Bremen Vierland ABC. 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
1: Boah, ich finde den Song immer noch richtig, richtig geil, weil das klingt so ein bisschen nach Hollywood in so 3 Minuten Song. Wie der sich so aufbaut, wie sie da die ganze Zeit ruft, where is my husband? Ich finde das richtig gut gelungen auf jeden Fall. Ray hat diesen Song gemacht und den haben wir gerade hier bei Bremen 4 gespielt. Gleich ein bisschen ruhiger. Stella Lefty singt Boston. 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

0: Also eben klang es nach Hollywood und das ist eher so ein bisschen Country fast. Country in 2026. Stella Lefty mit dem Song Boston noch vor den 4 News.
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0: So, Boston von Stella Leftio, das ist erst 14.58 Uhr. Ich kann mal eben das zitieren, was die Kollegin Jana Kreuz aus den Nachrichten gerade eben gesagt hat. Jana meinte gerade eben, wir sind früher, Fragezeichen, weil sonst bin ich einer, der ist tatsächlich relativ spät immer dran, auch in den Nachrichten. Deswegen, wir haben noch eine Minute Zeit. Ich kann euch aber kurz eben sagen, wie die aktuellen Temperaturen zumindest schon mal sind. Und heute ist sehr, sehr angenehm. Wir haben 15 Grad zurzeit in Zeven und 16 Grad in Wartenburg. Und jetzt sage ich euch noch eben, wie es morgen auch weitergeht. Oh Mann.
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0: Also meistens trocken, tatsächlich heute und auch morgen. Heute Nacht kühlt es auf 5 Grad runter, kann ich schon mal sagen. Und es sind relativ viele Sterne wahrscheinlich zu sehen. Bedeutet ja automatisch, dass es relativ klar im Himmel ist. Und morgen soll es wahrscheinlich gar keinen Regen geben. Und es gibt tagsüber bis 18 Grad maximal.
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0: So, mit Jana Kreuz, was sagst du zu meiner Pünktlichkeit?
2: Ja, ist okay.
0: Ungewöhnlich. Also, das erstmal dazu. Und die Bundesregierung treibt ihre Pläne voran, Kinder und Jugendliche im Internet besser zu schützen.
2: Ganz genau, dafür wurde heute ein Eckpunktepapier verabschiedet. Dann hat die Bundesregierung jetzt auch eine neue Antisemitismusbeauftragte. Und an einer Tankstelle in Cuxhaven gab es in den letzten Tagen oft Tankbetrug. Die Bundesregierung will den Kinder- und Jugendschutz im Netz stärken. Wie genau, das steht in einem Eckpunktepapier, das heute vom Bundeskabinett beschlossen wurde. Das folgt den Empfehlungen einer Expertenkommission der Bundesregierung. Frank Eichmann berichtet.
3: So sollen unter 13-Jährige soziale Netzwerke wie TikTok oder Instagram grundsätzlich nicht allein nutzen dürfen. Ausnahmen sind nachweislich jugendgerechte Angebote. Für 13- bis 18-Jährige sind gestaffelte Beschränkungen vorgesehen. Das käme unabhängig und vor angestrebten EU-weiten Vorgaben. Die Medienkompetenz von Kindern und Jugendlichen soll deutlich gestärkt werden, aber auch die Rolle der Eltern. Durch eine Änderung im bürgerlichen Gesetzbuch sollen Eltern verpflichtet werden, ihre Kinder auch bei der Mediennutzung zu beaufsichtigen.
2: Im Bundeskabinett ging es heute nicht nur um Jugendschutz im Netz, es wurde heute auch eine Personalie beschlossen. Katharina von Schnurbein wird neue Antisemitismusbeauftragte der Bundesregierung. Sie war seit 2015 Antisemitismusbeauftragte der Europäischen Kommission in Brüssel und wird jetzt Nachfolgerin von Felix Klein. Der war schon Ende August nach 8 Jahren aus dem Amt geschieden. In Bremen soll bis Ende der Woche entschieden werden, wer für die Sanierung des Flughafens zuständig sein wird. Nach Informationen von Buten und Binnen will der Aufsichtsrat des Flughafens schon morgen einen Sanierungsgeschäftsführer einsetzen. Die Hintergründe dazu hat Ralf Stölting aus der Nachrichtenredaktion.
4: Der Flughafen Bremen macht gerade jedes Jahr rund 10 Millionen Euro Minus. Dem Unternehmen könnte damit in einigen Monaten das Geld ausgehen. Nun soll sich ein zweiter Geschäftsführer speziell um die Sanierung kümmern. Schon jetzt ist klar, er soll von außen kommen. Er müsste wohl auch unangenehme Entscheidungen treffen. Ein Sparprogramm könnte bedeuten, dass ein Teil der derzeit rund 500 Jobs der Flughafengesellschaft gestrichen oder ausgelagert wird. Die Gewerkschaft Verdi warnt deshalb vor einer Sanierung auf Kosten der Beschäftigten. Der Staatsrat im Bremer Wirtschaftsressort Kai Stürenberg erklärte auf Nachfrage, dass die Mitbestimmungsgremien beteiligt werden sollen.
2: An einer Tankstelle in Bad Bederkesa im Kreis Cuxhaven hat es in den letzten Tagen oft Tankbetrug gegeben. Die Polizei wirft 2 27-Jährigen Betrug bzw. Hehlerei vor. Konkret soll ein Bremerhavener an einer Tankstelle größere Mengen Diesel in Kanister abgefüllt haben. Bezahlt hat er mit einer gestohlenen Tankkarte. Den Treibstoff hat er laut Polizei dann an einen Mann aus Bederkesa zu einem vorher vereinbarten günstigen Preis verkauft. Die Polizei schätzt den Schaden auf fast 2000 Euro. Und das waren die 4 News mit Jana Kreuz.
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0: A1 Osnabrück, Hamburg zwischen Dreieckstur und Bremer Kreuz in beiden Richtungen gerade 5 Kilometer stockend. A1 Bremen Richtung Hamburg zwischen Maschener Kreuz und Stillhorn 3 Kilometer stockend. A27 Bremen Richtung Bremerhaven zwischen Uthlede und Stotel nach einem Unfall gesperrt. In der Gegenrichtung gibt es 7 Kilometer Stau, weil da nur eine Spur frei ist. B239 Diepholzkirch-Längern zwischen Hassling und Sielhorster Straße in beiden Richtungen gesperrt. Grund ein Unfall mit dem LKW hier. Es gibt zwei Blitzer, beide stehen in Bremen. Einer auf der Richard-Bollian-Allee, also in der Fahr, wird stadteinwärts geblitzt. Und der andere in Bremen auf der Kurfürstenallee, kurz vor der Tankstelle. Auch wie so häufig heute Nachmittag. Achtung, Blitzer stadtauswärts. 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
5: 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Ja, und damit sage ich erstmal Moinsen. Matze Hoppe ist mein Name. Und das hier ist Musik von Sia. Moinsen.

0: das wird doch schon wieder ein Stechen und Schießen virtuell, wenn es da um diese Tickets geht. Boah, ich finde es mittlerweile so nervig, dass du dir ein Ticket oft für diese großen Shows einfach nicht mal mehr kaufen kannst. Dass du in irgendwelchen Losverfahren reinkommst, dass du um Punkt 10 irgendwo sein musst, nur um dann viel Geld auszugeben, um hier zum Beispiel die Kaulitz-Brüder zu sehen. Weil die führen ja durch Wetten, dass im Dezember erstmalig, die beiden. Gibt's ja Wetten, dass dann wieder. Und ab nächster Woche gibt's endlich die Tickets, aber man kommt natürlich nicht so einfach ran. Bremen 4, Promi-Expertin Alex Diem. Jetzt am Montag geht's auf jeden Fall los, ne?
1: Ja, vom 19. bis zum 23. Oktober können sich Fans nämlich ausschließlich online für die Verlosung registrieren. Mhm. Am 28. Oktober entscheidet dann das Los. Und wer gewinnt, wird per Mail benachrichtigt. Wer leer ausgeht, bleibt immerhin für mögliche Nachrücker im Lostopf. Naja.
0: Ey, du als Promi-Expertin, was ist denn so der beste Tipp, wo du sagst, so kommt ihr vielleicht besser an die Wetten, dass Tickets?
1: Also ab dem 19. Oktober die offizielle ZDF-Ticketseite im Blick behalten,
0: ja,
1: und rechtzeitig registrieren und später unbedingt die Mail checken, also auch Spam-Ordner und so. Aber jetzt mal ehrlich, bei Wetten, dass mit den Kaulitz-Twins wird das Losglück zur echten Nervenprobe. Da will man als Fan live bei so einem einmaligen Event dabei sein und am Ende entscheidet dann ein Klick über dein Schicksal, finde ich irgendwie doof.
0: Ja, aber ist ja Standard mittlerweile einfach, ne? Haben wir uns ja schon dran gewöhnt. Also wenn ihr die Mäuse, wie sie sich selber nennen, gerne live sehen wollt, dann ab Montag registrieren und einfach hoffen, beten, weil die Wahrscheinlichkeit ist groß, dass es nicht klappt. Aber wenn ihr Bock habt ab Montag, hier ist Memory Lane von Tokyo Hotel.

Hat sich den Song hier nicht neulich die Sparkasse Rothenburg-Osterholz gewünscht, als sie bei Bremen 4 zu Gast waren? Ich meine, die haben so von Natasha Bedingfield geschwärmt, unwritten. Und ich glaube, der Wunsch wurde auch erfüllt. Meine. Verkehr. Ja, die waren am Freitag hier bei einer Backstage-Führung zu Gast, die ihr übrigens auch machen könnt, falls ihr euch jetzt fragt, warum waren die hier, warum waren wir noch nicht da. Guckt mal auf, gebt mal einfach ein, Bremen 4 Backstage-Führung, könnt ihr jederzeit hier machen. Freuen wir uns. Jetzt ist es 3:30 und wir gucken erstmal auf die A1, da ist die Vorfreude eher geht so, weil es ist auch heute wieder Baustelle angesagt, zwischen Dreieckstur und Bremer Kreuz in beiden Richtungen, 4 Kilometer stockend. Dann A1 Bremen Richtung Hamburg zwischen Maschner Kreuz und Stillhorn, 3 Kilometer stockend. A27 Bremen Richtung Bremerhaven zwischen Uhlede und Stotel nach wie vor gesperrt, gab einen Unfall. In der Gegenrichtung haben wir 3 Kilometer Stau, da ist nur eine Spur frei. Und im Kreis Rothenburg gab es auch einen Unfall auf der Landesstraße und zwar genau zwischen Badenstedt und Zeven. Die ist in beiden Richtungen deshalb gerade gesperrt. Blitzer, heute Nachmittag noch 2 Stück. Einer in der Fahr auf der Richard-Bollian-Allee stadteinwärts und der andere auf der Kurfürstenallee kurz vor der Tankstelle stadtauswärts. Mats Sauber bin ich. Ich habe vorhin schon mal gemeint, dass Katy Perry in einem Song so mega aggressiv klang und mit jemandem abgerechnet hat, mit einer Ex-Beziehung. Miley Cyrus klingt auch so ein bisschen angefressen, gerade zu Beginn in diesem Song hier. Let's go.

0: Ich respektiere euch, aber ich verstehe es nicht, dass man sich morgens um 7 Uhr denkt, geil, jetzt auf zum Sport und ich mache auch gern Sport, aber doch nicht morgens um 7, vor allem wenn es jetzt gerade noch dunkel ist um die Zeit. Da haben viele von euch Stress, weil ihr irgendwie noch Stullen für die Kinder schmieren müsst, weil ihr wieder mal auf der B75 im Stau steht, aber da gehe ich doch nicht zum Sport. Und das denkt sich sie hier.
1: Es ist Tenniszeit, Leute.
0: Es ist Tenniszeit, Leute, sagt Loi um 7.21 Uhr. Das ist das Leben der Stars. Die gehen erstmal zum Tennis um 7.20 Uhr. Tatsächlich lernt Loi aber gerade Tennis spielen. So, das waren alles Aufschläge von ihr. Bums. Ja, sie übt aber nicht mit einer Ballmaschine, sondern mit einem Trainer. Ballmaschine fände ich auch geil. So, wenn du da so einen Ball dann echt da zielgenau treffen musst. Aber sie war heute um 7.20 Uhr auf jeden Fall schon unterwegs. Und wie gesagt, ich respektiere das. Trotzdem verstehe ich es nicht so wirklich.

Juli, perfekte Welle, ein All-Time-Favorite bei Bremen 4. Und um euch vor Gleichem zu bewahren, vor dieser Dummheit, muss ich euch jetzt diese Sache hier sagen. Ich musste ein Kleid abholen, neulich aus der Wäscherei, und ich habe das gemacht für meine Freundin. Habe das natürlich auch gerne gemacht. Entscheidender Punkt ist, ich war mit dem Fahrrad unterwegs. So, und da denken sich schon viele, da hast du den ersten Fehler gemacht. Ich habe dieses Kleid abgeholt, die Frau in der Wäscherei meinte noch, ey, sie dürfen das natürlich umklappen, das ist ja in dieser Folie eingeschweißt sozusagen, kann nichts passieren. Habe mich aufs Fahrrad geschwungen, Wetter war, das muss man dazu sagen, doof, es war regnerisch, Straßen waren nass, das ist jetzt eine Woche her. Und dann fahre ich nach Hause, habe auch extra bewusst ein Stück die Bahn genommen mit dem Rad und zu Hause angekommen, gucke ich mir das Kleid an, hänge das auf und merke so, fuck, das gibt Ärger. Das ist wie wenn ihr an der Jeans Flecken habt, weil ihr sie nicht hochkrempelt nach dem Radfahren. Ganz unten an dem Kleid sind immer wieder dann so Flecken zu sehen und ich merke, Matze, du dummer Idiot, warum transportierst du das Kleid auch mit dem Rad? Ich hätte es ja auch wann anders abholen können, weil ganz unten hatte das so Ölflecken, so Spritzer, vielleicht von der Straße, vielleicht bin ich auch irgendwo am Fahrrad hängen geblieben und das ist natürlich ja, schief gegangen und wahrscheinlich muss ich jetzt nochmal in die Reinigung, deswegen beim nächsten Mal würde ich natürlich irgendwie anders dieses Kleid transportieren. Ich habe es eigentlich nur gut gemeint, aber einfach sein lassen vielleicht.

0: 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Guten Tag und hallo, das hier ist Bremen 4. David Guetta ist immer noch im Geschäft, obwohl der gefühlt schon fast in Rente ist. Aber er macht immer noch genauso weiter. Das ist ein Song von David Guetta, den spielen wir gleich, Would I Lie to You. Und zwar noch vor den 4 News.
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1: Ja, das ist doch mal eine gute Nachricht, dass selbst wenn ihr den Regenschirm heute vergessen habt, ist nicht schlimm, weil den braucht ihr wahrscheinlich heute gar nicht mehr und ich vergesse auch regelmäßig den Regenschirm. Das wollte ich sagen. Ein Pulli schadet nicht. Es ist jetzt überwiegend bewölkt heute Nachmittag. Wir haben 15 Grad in Ritterhude, 15 auch in Soltau. Heute Nacht könnt ihr Sterne gucken, wenn ihr Bock habt. Geht auf 5 Grad runter. Das klang auch so, als wenn alle wach wären nachts, ne?
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1: So, und die hat heute Nachmittag Jana Kreuz. Und zwar mit diesen Meldungen hier. Kanzler Friedrich Merz hat seine Regierungserklärung zum EU-Gipfel abgehalten.
2: Genau, und dabei hat er nochmal die Unterstützung für die Ukraine verteidigt. Dann hat die Bundesregierung ein Eckpunktepapier zum Schutz von Kindern im Netz beschlossen. Und es soll bald entschieden werden, wer für die Sanierung des Bremer Flughafens zuständig sein wird. Friedrich Merz hat in seiner Regierungserklärung nochmal die Notwendigkeit betont, die Ukraine zu unterstützen. Ziel sei ein friedliches, freies und sicheres Europa. Darum investiere man in die Verteidigungsfähigkeit und unterstütze die Ukraine. Aus Berlin dazu Philipp Eckstein.
3: Die Eskalationsbereitschaft Russlands steige gegen die Ukraine und gegen Deutschland. Das sagt Bundeskanzler Friedrich Merz. Und vor diesem Hintergrund sei es ihm unbegreiflich, dass von ganz links und ganz rechts das Spiel der Verharmlosung betrieben werde und Desinformationen verbreitet würden. Merz wies Vorwürfe zurück, durch die Hilfe für die Ukraine würden in Deutschland Gelder fehlen. Wörtlich sagte er, kein Euro, der in die Ukraine fließt, fehlt bei den Sozialausgaben und den Bildungsausgaben in unserem Land. Merz verwies auf die sogenannte Bereichsausnahme im Grundgesetz. Diese erlaubt, zusätzliche Schulden für die Verteidigungsausgaben zu machen.
2: Plattformen wie TikTok, Snapchat oder Instagram sollen für Kinder unter 13 Jahren in Deutschland bald tabu sein. Das Bundeskabinett hat Eckpunkte für Übergangsregeln beschlossen, bis entsprechende EU-weite Social-Media-Regeln in Kraft sind. Die hatte die EU-Kommission im September angekündigt. Das deutsche Maßnahmenpaket sieht außerdem für 13- bis 18-Jährige abgestufte Beschränkungen zu Social Media vor. Außerdem soll auch die Medienkompetenz gestärkt werden. In Bremen soll in den nächsten Tagen entschieden werden, wer für die Sanierung des Flughafens zuständig sein wird. Nach Informationen von Buten und Binn will der Aufsichtsrat des Flughafens einen Sanierungsgeschäftsführer einsetzen. Die Hintergründe dazu hat Ralf Stölting aus der Nachrichtenredaktion.
4: Der Flughafen Bremen macht gerade jedes Jahr rund 10 Millionen Euro Minus. Dem Unternehmen könnte damit in einigen Monaten das Geld ausgehen. Nun soll sich ein zweiter Geschäftsführer speziell um die Sanierung kümmern. Schon jetzt ist klar, er soll von außen kommen. Er müsste wohl auch unangenehme Entscheidungen treffen. Ein Sparprogramm könnte bedeuten, dass ein Teil der derzeit rund 500 Jobs der Flughafengesellschaft gestrichen oder ausgelagert wird. Die Gewerkschaft Verdi warnt deshalb vor einer Sanierung auf Kosten der Beschäftigten.
2: Das Landgericht Bremen hat zwei Männer unter anderem wegen versuchten Mordes zu mehrjährigen Haftstrafen verurteilt. Die Richter sahen es als erwiesen an, dass Vater und Sohn letztes Jahr im Juli in einem Wohnhaus in Bremen-Walle eine Frau und zwei Männer mit einem Messer schwer verletzt haben. Hintergrund war wohl, dass die Frau sich geweigert hat, weiter als Prostituierte für den 39-Jährigen zu arbeiten. Der Vater muss für 13 Jahre ins Gefängnis, der Sohn für 11,5. Und das waren die 4 News mit Jana Kreuz.
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1: A28 Bremen Richtung Oldenburg. Da liegen Gegenstände zwischen der Raststätte Haßbruch Nord und Hude. A1 Osnabrück Hamburg zwischen Dreieckstur und Bremer Kreuz in beiden Richtungen 4 Kilometer stockend. A1 Bremen Richtung Hamburg zwischen Maschner Kreuz und Stillhorn 5 Kilometer stockend, 20 Minuten plus. A27 Bremen Richtung Bremerhaven zwischen Uthlede und Stotel nach einem Unfall gesperrt. In der Gegenrichtung 3 Kilometer Stau, nur eine Spur ist frei. Dann rüber nach Bremen, Rockwinkler Landstraße bis Osterholzer Landstraße. Es gibt einen Polizeieinsatz gerade zwischen Ortseingang Bremen und Ludwig-Roselius-Allee. In beiden Richtungen ist die Straße deshalb gerade gesperrt. Ein Blitzer, den hat Lea gerade eben gemeldet. Lea, danke. Und zwar aus Cuxhaven. In der Kurparkallee steht ein Blitzer in Cuxhaven. Das ist ein mobiler Blitzer. Sie schreibt, auf Höhe eines schwarzen Autos bzw. auf Höhe der Pflegeeinrichtung 30er-Zone. Lea, danke schön. Mit Matze Hoppetag, ich muss so dringend auf Klo, deswegen, man hat, wenn man im Radio arbeitet, eigentlich immer nur zwei Möglichkeiten. Entweder wenn Werbung läuft, dann ist immer ein bisschen Zeit dafür, auf Klo zu gehen, oder wenn die Songs besonders lang sind. Der nächste Song von Kamrat ist leider nur 2,55 lang, deswegen, wenn danach nichts mehr läuft, ihr wisst, wo ich bin. Yeah.

0: Also Teller und Schüsseln haben wir zwar im Angebot, dürft ihr aber nicht kaufen im Bremen-Vierland.
1: Ich kann mich nicht erinnern, dass es so etwas schon mal gegeben hat.
0: Sagt Christoph Burmann, der ist Markenexperte aus Bremen und das sagt er zu dem, was gerade in den Karstadthäusern los ist. Da sind verschiedene Bereiche einfach abgesperrt mit rot-weißem Flatterband. Also zum Beispiel um Geschirr herum flattert da das Band und ihr dürft die Sachen nicht mitnehmen. Das hat bestimmt was mit der neuen Insolvenz von Galeria Karstadt zu tun. Ist aber gar nicht so eine gute Idee, sagt der Markenexperte.
1: Das wird sicherlich die Kundinnen und Kunden weiter verunsichern. Man ist ja sowieso in so einer ungewissen Lage, dass man nicht weiß, wie es mit dem Warenhaus dort weitergeht. Und wenn ich dann in so ein Geschäft gehe und sehe so ein rot-weißes Flatterband, was ich ja normalerweise im Einzelhandel nicht sehe, dann irritiert mich das.
0: Vor allem denke ich mir im ersten Moment, ich gehe schon in den Laden, ich bestelle nicht online und ich befürworte die ganzen Läden. Ich habe Bock auf diese ganze Sache. Aber wenn ich dann da hingehe und ich interessiere mich für etwas und dann darf ich es nicht kaufen, dann denke ich mir auch beim nächsten Mal auch, ja, dann bleibe ich halt zu Hause, dann komme ich nicht wieder. Es bleibt natürlich die Frage, warum es jetzt unbedingt diese Flatterbandabsperrung sein musste.
1: Ja, das ist natürlich erstmal etwas, was Sie ganz schnell machen können und wo Sie keinen großen Personaleinsatz für brauchen. Und zum Zweiten ist das eine Maßnahme, die Sie ja relativ schnell wieder revidieren können. Also Sie können das Flatterband ja ganz schnell abmachen. Wenn Sie die ganze Ware wegräumen und dann wieder hinräumen, brauchen Sie Personal. Das kostet Zeit. Sie brauchen Lagerraum. Insofern ist das erstmal eine sehr kurzfristig mögliche Maßnahme, die man eben, wie gesagt, schnell auch wieder zurückdreht.
0: Okay, aber die Karstadthäuser sehen gerade eher so ein bisschen aus wie eine Baustelle und das nicht im Positiven. Wir können nur hoffen, dass das Flatterband bald wieder wegkommt, weil natürlich sollen die Mitarbeitenden da weiter arbeiten können und wir wollen da ja auch weiter einkaufen und die Karstadthäuser sollen möglichst lange natürlich erhalten bleiben.
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0: Ich will Crow ja mal ohne Maske begegnen irgendwann, ne? Ich meine, man kennt ja Crow immer nur mit dieser Panda-Maske und es gibt, glaube ich, auch mal Fotos, die geleakt wurden, wo er ohne zu sehen ist, aber ich finde immer diesen Mythos, wenn Künstlerinnen und Künstler so eine Maske tragen, ist ja schon geschickt. Aber Crow mal ohne Maske interviewen. Wird nie passieren, aber ich würde es trotzdem gerne machen. Das war gerade der Song Traum hier bei Bremen 4.
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0: Matt kommt mit Glow um kurz vor 4:30.
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0: A1 Osnabrück, Hamburg zwischen Dreieckstur und Bremer Kreuz in beiden Richtungen. Immer noch 4 Kilometer stockend. Liegt an der Baustelle bei der Weserbrücke. A27 Bremen Richtung Bremerhaven zwischen Uglede und Stotel. Nach einem Unfall gesperrt. In der Gegenrichtung gibt es 3 Kilometer Stau. Das liegt daran, weil nur eine Spur frei ist. B239 Diepholz-Kirchlengern ist nach wie vor zwischen Hassling und Sielhorster Straße in beiden Richtungen gesperrt. Gab einen Unfall mit einem LKW. 2 Blitzer, einer in Bremen, Utbremer Ring an der Auffahrt zur B6 statt auswärts und der andere in Cuxhaven auf der Kurparkallee. Achtung, da steht ein mobiler Blitzer beim schwarzen Auto. Und um euch es noch genauer zu beschreiben, da ist eine Pflegeeinrichtung in der 30er-Zone. Achtung, da ist der mobile Blitzer. Habt ihr möglicherweise auch noch einen gesehen? Dann her damit. 0421 246 666. Wünsche euch eine gute Fahrt. Matze Hoppe ist mein Name. Tag.

Also wenn ihr im Publikum seid von DJs, dann würde ich jetzt nicht im ersten Moment erwarten, dass die Songs da auch wirklich mitsingen können, die Fans. 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Okay, gar nicht so übel, ehrlich gesagt. Das hier ist das Original, damit ihr mal den Vergleich habt. Okay, klingt schon besser im Original, aber ey, Respekt an die Fans, die das mitgesungen haben. Ich wäre nicht mal textsicher. Ich würde da irgendeinen Kauderwelsch halt singen. Gemacht ist das Ganze von Medusa und von Fastboy. Der Song ist mit einer der bekanntesten, die sie rausgebracht haben in der Vergangenheit. Und ja, keine Ahnung, ob die den neuen Song auch mitgrölen können, die Fans. So klingt der. Music Sounds von Fastboy gibt's jetzt hier bei Bremen 4.

0: Ein All-Time-Favorite von den Black Eyed Peas, Shut Up hier auf Bremen 4. Und ich muss sagen, ich habe nicht den größten Bezug zu Winnie Pooh Kindheit gehabt, aber ich weiß, am süßesten war es immer, wenn er da den Honig um sich herum hat und den Honig geschleckt hat. Und Winnie Pooh hier, einer, der im Gegensatz zu vielen von uns einen Stern auf dem Walk of Fame hat, wird heute 100.
1: Tief im 100-Morgen-Wald haben Winnie Pooh und seine Freunde schon viele wunderbare Abenteuer zusammen erlebt. Eines Tages im Winter beschlossen Pooh, Ferkel und Tigger, ihrem Freund I.A. ein neues Haus zu bauen.
2: Fangen wir an, damit wir rechtzeitig fertig sind.
0: Also locker, halb so groß nur wie wir alle. 75 cm groß circa, sehr haarig und ja, eigener Walk of Fame. Winnie Pooh feiert runden Geburtstag. Vor 100 Jahren ist das Buch erschienen. Und es gibt mit Sicherheit eine fette, fette Party. Wo? Natürlich im 100-Morgen-Wald.

Der Song verarscht uns am Ende immer so ein bisschen, weil der geht hoch, der geht schneller und dann ist auf einmal Ende. Und man denkt immer, da sollte noch was kommen. Vampire von Olivia Rodrigo. Immerhin verarschen uns One Republic nicht. In diesem Song, das ist Need Your Love hier bei Bremen 4. Moin!

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0: Nelly Furtado mit Say It Right.
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0: Ja, teilweise nochmal richtig sonnig, also wird ein schöner Feierabend, falls es für euch schon einer ist. Es sind 15 Grad in Rothenburg, 15 Grad auch in Westerstede, also so ein lockerer Pulli reicht zumindest gerade. Heute Nacht wird es aber wieder recht kalt, geht auf 5 Grad runter und soll viele Sterne geben, was ja auch bedeutet, es bleibt recht klar. Morgen wahrscheinlich gar kein Regen, bis 18 Grad.
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0: Mit Jana Kreuz. Kurz vor dem EU-Gipfel hat Kanzler Friedrich Merz im Bundestag seine Regierungserklärung abgegeben.
2: Genau, dabei hat er auch nochmal die Unterstützung der Ukraine verteidigt. Dann ist in Hamburg der Prozess um den Anschlag auf die Nord Stream Pipelines gestartet. Und in Essen haben zwei Männer einem Häftling zur Flucht verholfen. Friedrich Merz hat in seiner Regierungserklärung nochmal die Notwendigkeit betont, die Ukraine zu unterstützen. Ziel sei ein friedliches, freies und sicheres Europa. Darum investiere man in die Verteidigungsfähigkeit und unterstütze die Ukraine. Aus Berlin dazu Philipp Eckstein.
3: Die Eskalationsbereitschaft Russlands steige gegen die Ukraine und gegen Deutschland. Das sagt Bundeskanzler Friedrich Merz. Und vor diesem Hintergrund sei es ihm unbegreiflich, dass von ganz links und ganz rechts das Spiel der Verharmlosung betrieben werde und Desinformationen verbreitet würden. Merz wies Vorwürfe zurück, durch die Hilfe für die Ukraine würden in Deutschland Gelder fehlen. Wörtlich sagte er, kein Euro, der in die Ukraine fließt, fehlt bei den Sozialausgaben und den Bildungsausgaben in unserem Land. Merz verwies auf die sogenannte Bereichsausnahme im Grundgesetz. Diese erlaubt, zusätzliche Schulden für die Verteidigungsausgaben zu machen.
2: Vor dem Oberlandesgericht Hamburg hat der Prozess gegen den mutmaßlichen Drahtzieher der Anschläge auf die Nord Stream Pipelines begonnen. Angeklagt ist ein Ukrainer. Ihm wird vorgeworfen, als Anführer einer 7-köpfigen Gruppe für die Explosionen verantwortlich zu sein. Die Bundesanwaltschaft spricht von Kriegsverbrechen, unter anderem, weil der 50-Jährige damals Teil einer ukrainischen Militärspezialeinheit war. Die Verteidigung hat die Vorwürfe zurückgewiesen und gefordert, dass das Verfahren eingestellt wird. Zwei Unbekannte haben mitten in Essen zwei Justizbeamte angegriffen und einen 34-jährigen Häftling befreit. Die beiden Justizbeamten, die den Gefangenen in eine Arztpraxis bringen sollten, wurden nach dpa-Informationen überwältigt und gefesselt. Der Häftling und seine beiden Helfer sind anschließend in unterschiedliche Richtungen geflüchtet. Nach Angaben des Justizministeriums in NRW saß der Mann wegen Drogendelikten und gefährlicher Körperverletzung in U-Haft. Das Landgericht Bremen hat am Mittag zwei Männer unter anderem wegen gemeinschaftlich versuchten Mordes und Totschlags zu jeweils mehr als 10 Jahren Haft verurteilt. Die Richter sind überzeugt, dass Vater und Sohn letztes Jahr im Juli in einem Wohnhaus in Bremen-Walle ein Ehepaar und einen weiteren Mann mit Messern schwer verletzt haben. Emmy Thuma aus der Regionalredaktion Buten und Binn berichtet.
4: Der vorsitzende Richter sprach von einem regelrechten Blutbad, das die zwei der Tatnacht im Schlafzimmer des Ehepaares angerichtet hätten. Dort seien sie eingedrungen und hätten die Eheleute attackiert. Die erlitten dabei lebensgefährliche Verletzungen mit weitreichenden Folgen. Auch ein weiterer Mann und die zum Tatzeitpunkt 39 und 22 Jahre alten Angeklagten selbst wurden verletzt. Hintergrund der Tat war laut Anklage, dass die angegriffene Frau sich weigerte, als Prostituierte für den 39-Jährigen zu arbeiten. Der Richter sagte bei der Urteilsverkündung, dass die tatsächlichen Hintergründe für die Tat im Prozess nicht aufgeklärt werden konnten.
2: Und das waren die Fair News mit Jana Kreuz.
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0: A1 Osnabrück, Hamburg zwischen Dreieckstur und Bremer Kreuz in beiden Richtungen 4 Kilometer stocken vor der Baustelle. Dann A27 Bremen Richtung Bremerhaven. Da gab es einen Unfall zwischen mehreren Autos und einem LKW und zwar zwischen Hagen und Stotel. Deswegen ist die Autobahn noch gesperrt. In der Gegenrichtung ist immerhin eine Spur frei. Hier 3 Kilometer Stau. Und Blitzer. 2 Stück. Der eine in Bremen, Utbremer Ring an der Auffahrt zur B6 statt auswärts. Und der andere in Cuxhaven, Kurparkallee. Bei der Pflegeeinrichtung steht ein mobiler Blitzer in der 30er-Zone. Hallo, mein Name ist Matze Hoppe und gerade die Meldung aus den 4 News, diese Prison Break Stories, ne? Ich finde das immer so spannend, Prison Break, eine meiner Lieblingsserien. Und ich frage mich jedes Mal, wie sowas geht, dass da so ein Gefangener befreit wird in Essen, in NRW. Ich finde das, natürlich geht das gar nicht, aber ich finde das so beeindruckend, wenn sowas trotzdem heutzutage noch funktioniert.

0: Ey, egal wer wie wohin aus dem Bremen-Vierland mal vielleicht weggezogen ist, man kommt entweder am 23. Dezember wieder nach Hause oder wenn unter anderem Gallimarkt in Leer ist.
1: Alle aus Friesen gehen einmal hin.
2: Das muss man gesehen haben.
3: Gallimarkt, da muss man da hingehen, oder nicht?
4: Wenn man in einer großen Gruppe hingeht, dann hat man eigentlich meistens seinen Spaß.
5: Weil es dann so schön aussieht, weil es dann dunkel ist und dann alle Lichter schön an sind.
0: Und ja, und 500.000 Leute können sich ja nicht irren. Ich meine, eine 500.000 Menschen kommen zum Gallimarkt ungefähr. Und wenn die da alle hingehen, dann muss es doch gut sein in Ostfriesland. Heute geht's wieder los mit dem Gallimarkt.
6: Das ist die 5. Jahreszeit in Leer.
7: Freunde treffen, die kommen extra zum Gallimarkt hierher. Die sind das ganze Jahr über nicht hier.
8: Das Highlight.
9: Das Feuerwerk. Freitagabend um 10. Lampenjungfahrt am Samstag.
10: Da sind ganz viele Boote geschmückt, die durch den Hafen fahren. Sieht einfach nett aus.
0: Boah, und es ist immer so ein schöner Moment, egal bei welcher Veranstaltung, wenn man so Leute dann wieder sieht. Also manche will man auch nicht sehen, die sieht man dann leider auch. Aber schön ist, wenn man dann ja wirklich Leute sieht, die man ein Jahr nicht gesehen hat und dann trifft man sie auf dem Gallimarkt. Das geht ab heute wieder bis Sonntag. Könnt ihr dann nämlich wirklich amtlich durch den Tisch treten.
11: Die

0: Für mich gibt es für diesen Song eigentlich nur zwei Orte. Entweder man steht im Aufzug und im Hintergrund dudelt Musik oder man ist in irgendeiner Hotel-Lounge. Da ist so eine Musik angebracht. Klangkarussell mit Sonnentanz hier bei Bremen 4. Und jetzt Lola Young mit Messi. Auch der kann möglicherweise noch im Fahrstuhl laufen, weil...
1: Stört nicht so.

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1: Und es ist jetzt genau 17:30 A1 Osnabrück-Hamburg zwischen Dreieckstuhl und Bremer Kreuz in beiden Richtungen 4 Kilometer stockend vor der Baustelle. Dann ist die A27 Bremen Richtung Bremerhaven zwischen Hagen und Stotel immer noch nach einem Unfall gesperrt. Was ist da passiert? Mehrere Autos und ein Lastwagen waren da an einem Unfall schon heute Mittag beteiligt. Und dann habe ich noch Blitzer heute Nachmittag. Und zwar sind das zwei Stück. Der eine in Bremen, Utbremer Ring, an der Auffahrt zu B6 statt auswärts. Und in Cuxhaven auf der Kurparkallee. Da steht ein mobiler Blitzer bei der Pflegeeinrichtung 30er-Zone.
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1: Ey, wenn das ein Spiel wäre, ne? Und ihr müsstet nur erraten anhand vom Aussehen, was derjenige für einen Beruf hat. Ich glaube, viele von euch würden sagen Musiker. Lockige Haare, so ein Surfer-Look und einer, der sehr oft eine Gitarre in der Hand hat. Die Gitarre würdet ihr jetzt nicht sehen beim Beruf erraten. Aber so vom Gesicht, vom Style her, finde ich, ist das schon sehr ein Musiker und einer, der so, weiß ich nicht, der ist so Typ Lisa, nach dem Abi halbes Jahr nach Australien gegangen. Es geht um Mark Ember. Der hat einen sehr geilen Look, der hat lockige Haare, der hat oft eine Gitarre in der Hand. Und diese Single hat er neulich rausgebracht. The Proof bei Bremen 4.

Was war das gerade? Was war das? Pulp mit Disco 2000 wird mir hier angezeigt auf dem Bildschirm. Ist ein All-Time-Favorite bei Bremen 4. Ich bin jetzt 4 Jahre bei Bremen 4, habe diesen Song, glaube ich, noch nicht einmal gespielt. Pulp Disco 2000. Gut, dann haben wir das auch. Ich wünsche euch auf jeden Fall erstmal eine richtig geile Zeit, falls ihr in Ostfriesland beim Gallimarkt unterwegs seid, weil da ist ab heute auf jeden Fall Action bis Sonntag. Und ab Freitag ist dann im Bremen-Vierland ja noch ein weiteres großes Ereignis, Freimarkt. 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Das noch als letzter Hinweis von mir. Ich bin ab 14 Uhr morgen wieder da und hier geht's weiter mit der Spätschicht mit Larissa. Und Matze Hoppe ist jetzt raus. Awesome.

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1: Oha, heute richtig schöne Abendsonne noch draußen und wirklich auch noch milde Temperaturen von 16 Grad in Weiher und in Bremerhaven, 15 Grad in Bremen. Dazu wird es nachts eher bewölkt, aber trocken. Morgen steigen die Temperaturen sogar noch ein bisschen auf 18 Grad. Und da ist die Mischung auch Sonne und Wolken hauptsächlich.
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1: Mit Jana Kreuz. Für junge Menschen ist bezahlbarer Wohnraum eine der größten Sorgen.
2: Genau, und dagegen will das Bauministerium was tun und hat dafür heute ein Beratungsnetzwerk vorgestellt. Dann ist in Hamburg der Prozess um den Anschlag auf die Nord Stream Pipelines gestartet. Und in Essen in NRW haben zwei Männer einem Häftling zur Flucht verholfen. Das Bauministerium will sich um mehr bezahlbaren Wohnraum für Azubis kümmern. Dafür wurde heute das neue Beratungsnetzwerk Azubi Wohnen in Berlin vorgestellt. Einzelheiten hat Oliver Neuroth.
3: Das Bundesberatungsnetzwerk Azubi Wohnen soll helfen, ein ganz praktisches Problem zu lösen. Junge Menschen finden oft keinen bezahlbaren Wohnraum in der Nähe ihres Ausbildungsplatzes. Und Ausbildungsbetriebe haben Schwierigkeiten, geeignete Azubis zu finden, wenn diese weit entfernt wohnen. Beide Seiten müssen besser matchen, sagt Bundesbauministerin Huberts. Sie verspricht, Azubis könnten sich ab heute sicher sein, dass es eine Anlaufstelle gibt. Im nächsten Schritt soll eine zentrale Website freigeschaltet werden. Die neue Beratungsstelle soll Ansprechpartner zusammenbringen und konkret dabei helfen, Wohnungen für Azubis zu finden.
2: Bundeskanzler Friedrich Merz hat in seiner Regierungserklärung im Bundestag heute nochmal die Notwendigkeit betont, die Ukraine zu unterstützen. Ziel sei ein friedliches, freies und sicheres Europa. Darum investiere man in die Verteidigungsfähigkeit und unterstütze die Ukraine. Aus Berlin dazu Philipp Eckstein.
4: Die Eskalationsbereitschaft Russlands steige gegen die Ukraine und gegen Deutschland. Das sagt Bundeskanzler Friedrich Merz. Und vor diesem Hintergrund sei es ihm unbegreiflich, dass von ganz links und ganz rechts das Spiel der Verharmlosung betrieben werde und Desinformationen verbreitet würden. Merz wies Vorwürfe zurück, durch die Hilfe für die Ukraine würden in Deutschland Gelder fehlen. Wörtlich sagte er, kein Euro, der in die Ukraine fließt, fehlt bei den Sozialausgaben und den Bildungsausgaben in unserem Land. Merz verwies auf die sogenannte Bereichsausnahme im Grundgesetz. Diese erlaubt zusätzliche Schulden für die Verteidigungsausgaben zu machen.
2: Vor dem Oberlandesgericht Hamburg hat der Prozess gegen den mutmaßlichen Drahtzieher der Anschläge auf die Nord Stream Pipelines begonnen. Angeklagt ist ein Ukrainer. Ihm wird vorgeworfen, als Anführer einer siebenköpfigen Gruppe für die Explosionen verantwortlich zu sein. Die Verteidigung hat die Vorwürfe zurückgewiesen und gefordert, dass das Verfahren eingestellt wird. Zwei Unbekannte haben mitten in Essen in NRW zwei Justizbeamte angegriffen und einen 34-jährigen Häftling befreit. Die beiden Justizbeamten, die den Gefangenen in eine Arztpraxis bringen sollten, wurden nach Informationen der deutschen Presseagentur überwältigt und gefesselt. Der Häftling und seine beiden Helfer sind anschließend in unterschiedliche Richtungen geflüchtet. Nach Angaben des Justizministeriums in NRW saß der Mann wegen Drogendelikten und gefährlicher Körperverletzung in U-Haft. Und das waren die vier News mit Jana Kreuz.
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1: Da haben wir auf der A1 Osnabrück-Hamburg zwischen Dreieck Stur und Bremer Kreuz in beiden Richtungen 4 Kilometer stockenden Verkehr vor der Baustelle. Außerdem ist die A27 Bremen Richtung Bremerhaven zwischen Hagen und Stotel nach einem Unfall gesperrt. Und die B239 Diepholzkirch-Längern ist zwischen Haslingen und Sielhorster Straße nach einem LKW-Unfall auch in beiden Richtungen gesperrt. Blitzer habt ihr uns gemeldet hier in Bremen am Utbremer Ring an der Auffahrt zur B6. Statt auswärts wird da geblitzt. Und in Cuxhaven, Kurparkallee, da ist ein mobiler Blitzer auf Höhe eines schwarzen Autos bzw. auf Höhe der Pflegeeinrichtung in der 30er-Zone. Fahrt schön vorsichtig.
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1: Sag mal, man sagt doch immer, das bringt Glück, wenn man zum Beispiel von einer Möwe angeschissen wird, ne? So von Vogelkot getroffen wird. Passiert mir in meinem Leben auch viel zu oft, ehrlich gesagt. Jetzt hatte ich heute auf dem Weg zur Arbeit die Situation, ich bin gleich zweimal durch einen richtig fetten Spinnenweben-Netz-Situation gefahren. Zweimal und das innerhalb von, keine Ahnung, 20 Metern. Hat das auch eine Glücksfunktion, würde mich interessieren. Wäre auf jeden Fall nicht schlecht. Würde ich nehmen, die Spinnenweben habe ich ja auch mitgenommen, ne? Da finde ich, darf man auch irgendwie davon profitieren. Hier gibt es jetzt erstmal die Spätschicht mit Larissa Subral und Estes und ihrem Song Angel Eyes. Moin!
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Angel Eyes. Und dazu noch eine Gefahrenmeldung. Vorsicht bitte im Kreis Diepholz auf der Sturer Landstraße. Zwischen Moordeich und Stur befindet sich eine ungesicherte Unfallstelle. Hier gibt's jetzt Move into the Sun.

Fresh, so clean, Outcast. 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Mann, und ich weiß ja, dass Liebeskummer auch kreativ machen kann. Vor allem viele Musikerinnen und Musiker. Aber ich würde den Leuten trotzdem wünschen, dass sie diesen Liebeskummer erst gar nicht hätten. Da zum Beispiel, ne? Die hat ja diesen riesigen Heartbreak-Song gemacht, Someone Like You. Und es gibt ja einige Ladies, die genau damit schon ihre ganze Gefühlswelt ausgedrückt haben. Selena Gomez zum Beispiel auch mit Lose You to Love Me. Auch ein sehr schöner, aber sehr trauriger Track auch. Und natürlich ist an dem Gedanken ja auch was dran. So, sie hat ihren Partner verloren und dabei sich selbst wiedergefunden und lieben gelernt. Also ist sie von dieser Beziehung geheilt, ist neu zusammengewachsen. Und das ist ja auch was Gutes. Aber trotzdem stelle ich immer wieder fest, es ist sehr viel Liebeskummer, der da in unserer Playlist steckt. Heute übrigens auch bei Alessi Rose. Und ihr Song heißt zwar Fun, aber es geht nicht so richtig um Spaß, sondern eigentlich darum, wann sie nicht mehr genug Fun für ihren Partner war und die Beziehung dann langsam zerbröselt ist. Naja, und da ist Musik eben ein gutes Ventil, um die ganzen Gefühle rauszulassen. Hier ist Alessi Rose.

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Teddy Swims. Perfect Man. Nein.

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0: 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Tiffany Harris mit Find Me um 18.30 Uhr.
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0: Auf der A1 Osnabrück-Hamburg zwischen Dreieck Stur und Bremer Kreuz in beiden Richtungen 4 Kilometer stockender Verkehr vor der Baustelle und im Kreis Diepholz. Die Sturer Landstraße ist zwischen Moordeich und Stur nach einem Unfall in beiden Richtungen gesperrt. Blitze habt ihr uns gemeldet in Bremen-Utbremer-Ring an der Auffahrt zur B6. Stadtauswärts wird da geblitzt. Habt einen entspannten Mittwochabend. Hier gibt's jetzt Clock Clock mit Skeletons.

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Mika mit Grace Kelly. Hab ich ganz vergessen, dass das ja am Ende kommt. Fand ich irgendwie immer cool. Ein Smoothie für 21 Euro. Würdet ihr kaufen? Also ich würde erstmal sagen, nee, danke. Auch nicht, wenn den Sarah Larsson verkauft. Und ich sage euch, die steht jetzt auch nicht selbst am Mixer und püriert das ganze Zeug, aber sie hat sich mit einer Luxuskette aus Kalifornien zusammengetan, um diesen Drink unter die Leute zu bringen. Mit Kokosmilch drin, Drachenfrucht, Blaubeere, Banane, Erdbeer, Mango, Ananas, alles Superfood. Klingt ja ehrlich gesagt auch sehr lecker, aber 21 Dollar für dein püriertes Obst, das ist schon heftig. Fairerweise muss man sagen, von diesem teuren Drink werden alle Einnahmen gespendet an den Malala Fund. Vielleicht erinnert ihr euch, Malala, das ist ja die Friedensnobelpreisträgerin und die organisiert weltweite Bildungsprojekte für Mädchen. Und wie heißt der ganze Drink? Midnight Sun natürlich, genau wie der Track. Ganz schlau.

Und Vorsicht bitte, auf der A1 Hamburg Richtung Bremen zwischen Rade und Hollenstedt liegt ein Plastikteil auf der Fahrbahn. Passt da gut auf. Hier gibt's jetzt Here We Go auf Bremen 4. Moin!

0: Wie sieht's aus? Geht's Billie Eilish eigentlich gut? Irgendwie war es ein bisschen ruhig um sie, aber Leute, keine Sorge.
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0: Duh. Sie ist wieder zurück. Sie hat sich mit ihrem ersten Instagram-Post seit Mai tatsächlich gemeldet und das auch noch mit einer neuen Frisur. Kürzer auf jeden Fall und so honigblond vom Farbton, würde ich sagen. Also eher so ihre Naturhaarfarbe, die sie eigentlich hat. Ich finde, es sieht super aus. Und dazu hat sie nur geschrieben, hi! Und Billie Eilish war dieses Jahr aber nicht nur beim Friseur, die arbeitet wohl ziemlich intensiv an ihrem neuen Album. Dafür hat sie auch gerne ihre Ruhe und das soll nächstes Jahr rauskommen. Und gehört haben wir auch, dass ihr Team wohl schon ein paar Stadionshows und Festival-Gigs plant. Das berichten jedenfalls manche Online-Seiten. Also Billie Eilish macht sich nur warm für 2027. Hier ist sie mit Lunch.

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1: Mensch, wird langsam dunkel, ne? Wie das immer so ist um die Jahreszeit. Aber dafür ist es immer noch recht warm und bewölkt und vor allem auch trocken. Wir haben Temperaturen von 15 Grad in Bremerhaven und Langwedel. In Bremen sind es 13 Grad. Morgen erwarten uns Höchsttemperaturen von um die 18 Grad. Dazu vor allem vormittags und nachmittags auch einiges an Sonne zwischen den Wolken.
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2: Mit Jens Fabig, guten Abend. Bundeskanzler Merz verteidigt militärische Hilfe für die Ukraine. Bundeswehr soll Netzwerferdrohnen bekommen. Dänemark will Kontrollen an der deutsch-dänischen Grenze verlängern. Das Wetter heute Abend trocken bei Temperaturen bis 14 Grad. Bundeskanzler Merz hat die militärische Unterstützung der Ukraine im Kampf gegen Russland verteidigt. Von Russland gehe keine abstrakte Gefahr aus, sondern eine konkrete, sagte der Bundeskanzler heute in einer Regierungserklärung. Aus Berlin Philipp Eckstein.
3: Die Eskalationsbereitschaft Russlands steige gegen die Ukraine und gegen Deutschland. Das sagt Bundeskanzler Friedrich Merz. Und vor diesem Hintergrund sei es ihm unbegreiflich, dass von ganz links und ganz rechts das Spiel der Verharmlosung betrieben werde und Desinformationen verbreitet würden. Merz wies Vorwürfe zurück, durch die Hilfe für die Ukraine würden in Deutschland Gelder fehlen. Wörtlich sagte er, kein Euro, der in die Ukraine fließt, fehlt bei den Sozialausgaben und den Bildungsausgaben in unserem Land.
2: Mehr Technik, um Drohnen abzuwehren, das steht unter anderem auf den Einkaufszetteln der Bundeswehr. Der Haushaltsausschuss im Bundestag hat heute mehreren solcher Rüstungsvorhaben zugestimmt. Eins leiten von Bianca Schwarz.
4: Weil es immer öfter Bedrohungen gibt durch Drohnen, will die Bundeswehr mehr Abwehrtechnik kaufen. Dazu gehören zum Beispiel Netzwerferdrohnen. Sie werfen Abfangnetze aus, mit denen Drohnen vom Himmel geholt werden können. Netzwerferdrohnen werden oft zusammen mit Störsendern und Radaren eingesetzt. Diesen Einkauf hat der Haushaltsausschuss des Bundestages genehmigt. Außerdem sollen Patriot-Feuereinheiten wieder in den USA nachbestellt werden, nachdem die Bundeswehr Teile ihrer eigenen Bestände an die Ukraine gegeben hatte. Für die Patriot-Systeme werden zudem spezielle Container beschafft sowie Flugfunkgeräte für Hubschrauber.
2: Dänemark will die Kontrollen an der deutsch-dänischen Grenze um weitere 6 Monate verlängern. Das hat der dänische Justizminister Nicolai Wammen angekündigt. Es gebe weiterhin Bedrohungen durch Terrorismus und Sabotage, begründete der Minister die Entscheidung. Außerdem habe der Massenansturm von Flüchtlingen auf die spanische Exklave Ceuta gezeigt, wie schnell sich Menschenmengen in Bewegung setzen könnten. Das Landgericht Bremen hat am Mittag 2 Männer, unter anderem wegen gemeinschaftlich versuchten Mordes und Totschlags, jeweils zu mehr als 10 Jahren Haft verurteilt. Die Richter sind überzeugt, dass Vater und Sohn im Juli vergangenen Jahres in einem Wohnhaus in Bremen-Walle ein Ehepaar und einen weiteren Mann mit Messern schwer verletzt haben. Mehr Details dazu hat Emmy Thume aus der Regionalredaktion Buden und Binnen.
5: Der vorsitzende Richter sprach von einem regelrechten Blutbad, das die 2 bulgarischen Angeklagten in der Tatnacht im Schlafzimmer des Ehepaares angerichtet hätten. Dort seien sie eingedrungen und hätten die Eheleute attackiert. Die erlitten dabei lebensgefährliche Verletzungen mit weitreichenden Folgen. Auch ein weiterer Mann und die zum Tatzeitpunkt 39 und 22 Jahre alten Angeklagten selbst wurden verletzt. Hintergrund der Tat war laut Anklage, dass die angegriffene Frau sich weigerte, als Prostituierte für den 39-Jährigen zu arbeiten. Der Richter sagte bei der Urteilsverkündung, dass die tatsächlichen Hintergründe für die Tat im Prozess bis zuletzt nicht aufgeklärt werden konnten, etwa wegen widersprüchlicher Zeugenaussagen.
2: Nach mehreren Lkw-Bränden auf einem Parkplatz an der Autobahn 27 bei Hagen im Bremischen hat die Polizei einen Tatverdächtigen festgenommen. Er steht dem Verdacht, vor 2 Wochen nachts Feuer an 4 Sattelzügen gelegt zu haben. Es entstand ein Schaden von rund 80.000 Euro. Verletzte gab es nicht, auch weil Zeugen die betroffenen Fahrer rechtzeitig geweckt hatten. Der verdächtige 57-Jährige hatte die Brände selbst gemeldet. Er sitzt inzwischen in Untersuchungshaft. Und das waren Nachrichten mit Jens Fabig.
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1: Das wird jetzt recht entspannt. Wir haben nämlich aktuell keine Meldungen auf den Straßen. Und Blitzer habe ich auch keine, die ihr uns gemeldet habt. Falls ihr das noch tun wollt, könnt ihr anrufen unter der 0421 246 666.
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1: Die gibt's jetzt und heute noch bis 22 Uhr. Mit mir, Larissa Sobral, und mit Nico Santos und seiner Single Why Don't You Stay. Moini.
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komisch aber auch, dass sich die Verkehrsmeldung nie dazu entscheiden, dann pünktlich zum Verkehr aufzutauchen, sondern immer kurz danach. Vorsicht bitte, auf der A7 Hamburg Richtung Hannover zwischen Hamburg-Hausbruch und Heimfeld befindet sich eine ungesicherte Unfallstelle.

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Ich glaube, wir hassen die alle. Diese Ticketbots, die dafür sorgen, dass man quasi nur noch unter Verkauf seiner eigenen Organe irgendwie an Tickets kommt. Das ist ja mittlerweile häufig so bei großen Konzerten. Bestes Beispiel Oasis. Da wurden KI-Bots benutzt, um möglichst viele von den Vorverkaufstickets zu schnappen, die dann wieder für wirklich überzogen krasse Preise auf Plattformen angeboten und halt weiterverkauft werden. Aber so, dass man die sich eigentlich kaum leisten kann. Dieses Phänomen heißt auch Scalping und das erwischt eben gerade viele große Artists, die Tickets rausgeben, zum Beispiel auch Ray. Und sie hat jetzt kurz bevorstehend ihre This Symphony May Contain Hope Show in der Royal Albert Hall in London. Ist so in etwas über einer Woche. Und für sie war es auch komplett verrückt. Sie hatte über 1,8 Millionen Anfragen für 5000 Tickets und war dann schockiert, wie doll auch diese Fake-Registrierungen zugeschlagen haben und wie sie dem so ausgeliefert ist. Und deshalb meinte Ray jetzt, okay, für mich ist es wichtig, dass Fans Tickets zu fairen Preisen kaufen können. Also hat sie mit ihrem Team für diese Vorverkaufstickets für die spezielle Show per Hand Leute ausgesucht, von denen sie nach einer Recherche glauben konnten, okay, das sind wohl wirklich echte Fans. Und die haben dann einen Code geschickt bekommen, dass die buchen können. Aber Leute, wie soll das in Zukunft noch werden? Sehr kompliziert. Wahrscheinlich einfach wieder Tickets an so einer Bude kaufen. Da kann man dann wenigstens in ein echtes Gesicht gucken. Ich weiß es auch nicht.

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Taylor Swift, Patient Zero. Nein.

Und zwar sieht es auf den Straßen immer noch recht frei und leer aus. Da haben wir keine Meldungen für euch. Blitze habt ihr uns tatsächlich noch reingemeldet. Und zwar in Bremen auf der Julius-Brecht-Allee. Statt einwärts wird da geblitzt. Und zwar auf Höhe der Fußgängerbrücke. Ja, das war's auch schon an Meldungen. Und jetzt gibt's hier 54 Ultra und Another mit Talk to You. Ich bin Larissa Sobral. Moin.

Mighty Oaks mit Brother und Vorsicht bitte auf der A7 Hamburg Richtung Hannover. Zwischen Hamburg-Heimfeld und Dreieck Hamburg-Südwest steht ein defekter LKW. Ich glaube persönlich, ich will diese Frau hier einfach als Coach Cat Burns. Einfach weil sie sowas Ruhiges und Warmes ausstrahlt und gleichzeitig unfassbar talentiert ist. Die Frau kann singen, die kann tanzen und ziemlich reflektiert über Gefühle sprechen. Ich hatte sie vor ein paar Jahren auch mal im Interview zu Besuch und sie war einfach genau das, was sie in ihren Songs verkörpert. Also schon auch eher ruhig und zurückhaltend, aber sehr ehrlich über ihre Gefühlswelt. Und damals haben wir über das ewige People-Pleasing gesprochen, was sie loswerden wollte. Und ich habe das Gefühl, die aktuelle Single ist der nächste Schritt. Sich immer wieder zu fragen, muss ich das an mich ranlassen? Muss ich mich verunsichern lassen? Ist es echt so deep? Also danke für den Reminder, Cat, und für das musikalische Live-Coaching. Als nächstes würde ich dann gerne noch die Dance-Moves dazu lernen. Das wäre cool.

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Groove is in the heart, Delight. Das ist immer noch so ein guter Song. Und das Placebo, mal einen Song über sie selbst schreiben würde, das hat Helen Keller wahrscheinlich auch nicht erwartet. Sie nennt nämlich Frontmann Brian öfter in Interviews als seine absolute Lieblingspersönlichkeit der Geschichte, weil Helen Keller so stark und so schlau war und so viel Haltung hatte. Und ich muss sagen, da ist auch was dran. Helen Keller war eine unfassbare Person. Wahnsinnig beeindruckend. Sie hat als Kleinkind, da war sie nicht mal 2 Jahre alt, nur schwere Infektionen gehabt, hat dadurch ihr Seh- und ihr Hörvermögen verloren und war also sehr lange isoliert, bis sie dann eine krasse Lehrerin getroffen hat. Und mit der Hilfe dieser Frau hat Helen Keller dann das Fingeralphabet gelernt, die Blindenschrift und sogar wieder das Sprechen mit so einer speziellen Tastmethode. Und dann ist sie als erste taubblinde Person überhaupt an einem College gelandet, hat das studiert, hat dann Bücher geschrieben, hat sich für Frauenrechte, für die Rechte von Menschen mit Behinderungen eingesetzt. Also wie gesagt, 100% beeindruckend einfach nur. Ihr Leben wurde auch mehrfach verfilmt und natürlich ist es da doch logisch, dass Placebo ihr jetzt auch mal einen Song gewidmet hat. Das ist Helen Keller.

Placebo mit Helen Keller. Und Vorsicht bitte, in Oldenburg auf der Kreisstraße zwischen Donnerschwee und Nadosterstraße liegen Gegenstände. Hier gibt's jetzt Golden Summer von Loi.

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1: Ja, das ist bewölkt, aber trocken. Bei Temperaturen von 14 Grad in Bremerhaven, in Bremen und Langwedel sind es nur noch 11 Grad, genauso wie in Rothenburg an der Wümme. Dazu bleibt es wie gesagt trocken. Morgen sieht das genauso aus. Da wird es sogar noch etwas wärmer mit Maximaltemperaturen um die 18 Grad und etwas Sonne durch die Wolkendecke am Vormittag und auch am Nachmittag.
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2: Mit Jens Farbig, guten Abend. Bundeskanzler Merz verteidigt Hilfe für die Ukraine. Dänemark will Kontrollen an der Grenze zu Deutschland verlängern. Polizei nimmt Tatverdächtigen nach LKW-Bränden an der A27 fest. Das Wetter heute Abend freundlich und trocken bei Temperaturen bis 14 Grad. Wegen des bevorstehenden EU-Gipfels hat Bundeskanzler Merz heute eine Regierungserklärung im Bundestag abgegeben. Dabei verteidigte er unter anderem die militärische Hilfe Deutschlands für die Ukraine im Kampf gegen Russland. Vorwürfe, dass dadurch Geld für soziale Projekte und Vorhaben in Deutschland fehle, wies der Kanzler zurück.
3: Ich will das hier mit erneutem Nachdruck sagen, weil ich Stimmen auch hier im Haus höre, die aus unserer militärischen Unterstützung der Ukraine ein Gerechtigkeitsproblem konstruieren wollen. Meine Damen und Herren, das ist nicht richtig. Kein Euro, der in die Ukraine fließt, fehlt bei den Sozialausgaben und den Bildungsausgaben in unserem Land. Kein Euro fehlt.
2: Die Bundeswehr soll besser ausgerüstet werden, um Drohnen abwehren zu können. Der Haushaltsausschuss des Bundestags hat heute grünes Licht für mehrere solcher Projekte gegeben. Einzelheiten von Bianca Schwarz.
4: Weil es immer öfter Bedrohungen gibt durch Drohnen, will die Bundeswehr mehr Abwehrtechnik kaufen. Dazu gehören zum Beispiel Netzwerferdrohnen. Sie werfen Abfangnetze aus, mit denen Drohnen vom Himmel geholt werden können. Netzwerferdrohnen werden oft zusammen mit Störsendern und Radaren eingesetzt. Diesen Einkauf hat der Haushaltsausschuss des Bundestages genehmigt. Außerdem sollen Patriot-Feuereinheiten wieder in den USA nachbestellt werden, nachdem die Bundeswehr Teile ihrer eigenen Bestände an die Ukraine gegeben hatte. Für die Patriot-Systeme werden zudem spezielle Container beschafft sowie Flugfunkgeräte für Hubschrauber.
2: Dänemark will die Kontrollen an der deutsch-dänischen Grenze um 6 weitere Monate verlängern. Das hat der dänische Justizminister Nicolai Wammen angekündigt. Es gäbe weiterhin Bedrohungen durch Terrorismus und Sabotage, begründete der Minister die Entscheidung. Außerdem habe der Massenansturm von Flüchtlingen auf die spanische Exklave Ceuta gezeigt, wie schnell sich Menschenmengen in Bewegung setzen könnten. Das Landgericht Bremen hat am Mittag zwei Männer unter anderem wegen gemeinschaftlich versuchten Mordes und Totschlags jeweils zu mehr als 10 Jahren Haft verurteilt. Die Richter waren überzeugt, dass Vater und Sohn im Juli vergangenen Jahres in einem Wohnhaus in Bremen-Walle ein Ehepaar und einen weiteren Mann mit Messern schwer verletzt haben. Mehr Details dazu hat Emmy Thuma aus der Regionalredaktion Buten und Binnen.
5: Der vorsitzende Richter sprach von einem regelrechten Blutbad, das die zwei bulgarischen Angeklagten in der Tatnacht im Schlafzimmer des Ehepaares angerichtet hätten. Dort seien sie eingedrungen und hätten die Eheleute attackiert. Die erlitten dabei lebensgefährliche Verletzungen mit weitreichenden Folgen. Auch ein weiterer Mann und die zum Tatzeitpunkt 39 und 22 Jahre alten Angeklagten selbst wurden verletzt. Hintergrund der Tat war laut Anklage, dass die angegriffene Frau sich weigerte, als Prostituierte für den 39-Jährigen zu arbeiten. Der Richter sagte bei der Urteilsverkündung, dass die tatsächlichen Hintergründe für die Tat im Prozess bis zuletzt nicht aufgeklärt werden konnten, etwa wegen widersprüchlicher Zeugenaussagen.
2: Nach mehreren LKW-Bränden auf einem Parkplatz an der Autobahn 27 bei Hagen im Bremischen hat die Polizei einen Tatverdächtigen festgenommen. Er steht im Verdacht, vor 2 Wochen nachts Feuer an 4 Sattelzügen gelegt zu haben. Es entstand ein Schaden von rund 80.000 Euro, verletzt wurde niemand. Der Verdächtige, 57-Jähriger aus Hessen, hatte die Brände selbst gemeldet. Er sitzt inzwischen in Untersuchungshaft. Und das waren Nachrichten mit Jens Farbig.
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1: Da haben wir im Kreis Kloppenburg die Bunnerstraße, die ist zwischen Bartmannsholte und Brookstreek nach einem Unfall gesperrt. Und hier in Bremen habt ihr uns einen Blitzer gemeldet, und zwar Julius-Brecht-Allee. Statt einwärts wird da geblitzt auf Höhe der Fußgängerbrücke. So ist es richtig. Habt einen guten Abend.
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1: Mit Larissa Sobral, moin. Ich weiß nicht, ob ihr jemals in eurem Leben schon mal Gesangsübungen gemacht habt. Also so Einsingenübungen, um die Stimme warm zu machen, macht man ja manchmal auch vorm Sprechen. Ich kenne das tatsächlich aus dem Chor. Und da gibt es eine Übung, die hat eigentlich mit unseren allseits beliebten Vokalen A, E, I, O, U zu tun. Geht aber I, E, A, O. Und das U kommt gar nicht mehr. Und jedes Mal, wenn ich diese Übung machen muss im Chor, kriege ich es einfach nicht hin und bin der einzige Mensch, der hinten dran ein U singt und sowieso jeden einzelnen Buchstaben falsch, der da genannt wird. Deswegen kriege ich jetzt schon ein bisschen Schweißperlen auf der Stirn beim nächsten Titel, den wir hier spielen. Der kommt nämlich von Oliver Heldens und soweit geht noch alles gut. Heißt A-E-I-O-U. Also eigentlich so, wie es ganz normal ist. So.

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Smoky Red Hot Chili Peppers mit Dark Necessities. Zoe Wees ist erst 24, hat sich aber schon eine sehr große Karriere aufgebaut und vor allem entscheidet die sich immer wieder mit ihren Songs dahin zu gehen, wo es weh tut. Control war ja so ihr Debütsong und in dem Song hat sie über ihre Kindheit mit einer speziellen Form von Epilepsie gesungen, was extrem bewegend und auch mutig war. Und dann zum Beispiel bei Daddy's Eyes, auch ein krasser Song. Hat sie über ihre erste und einzige Begegnung mit ihrem biologischen Vater gesungen, bei der sie festgestellt hat, krass, ich habe einfach seine Augen. Und auch in der neuesten Single macht sie sich wirklich nicht einfach, sondern packt aus über einen Schicksalsschlag und die letzte Zeit, in der es ihr sehr schlecht ging. Aber gleichzeitig will sie mit dem Song auch Mut machen, dass es möglich ist, wieder aufzustehen und irgendwie weiterzugehen, auch wenn es in dem Moment selbst unmöglich scheint. Also starke junge Frau, starker Song, hier ist Rise Again auf Bremen 4.

0: I'll Be There, Robin Schulz und Rita Ora. Für mich sind die Jungs von Provinz, wenn ich an die denke, so ja, die machen einfach richtig erfolgreichen Indie-Pop. Aber beim neuen Song, und jetzt brauche ich eure Ohren, ich habe irgendwie das Gefühl, ich höre da so ein bisschen Schlager raus.
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0: 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Ich habe halt das Gefühl bekommen, so vom Text, von der Melodie her, könnte das einfach ein Schlagersong sein. Quasi moderner und auch mit so Britpop-Elementen, aber irgendwie hat sich das in meinem Kopf festgesetzt und ich höre das jetzt immer als so einen leichten Schlagersong. Ich weiß auch nicht. Ich habe mir auf jeden Fall vorgestellt, dass ich den Song auch mit meiner Oma so im Auto hören könnte, sitzen da, und der würde uns beide abholen. Wir würden so sagen, ach ja, Provinz, das sind doch nette Jungs, ne? Hier jetzt mit Cry Baby Cry. Mhm.

0: Bess Perseids, Mann, ich kann nicht mehr reden, was ist das? 20.30 Uhr, Miley Cyrus, Bess Perseids hier bei uns auf Bremen 4.
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0: So, jetzt versuche ich den Knoten aber wieder aus der Zunge rauszunehmen. Also, Kreis Kloppenburg, die Bunnerstraße ist zwischen Bartmannsholte und Brookstreek nach einem Unfall gesperrt. Und Blitzer habt ihr uns gemeldet in Bremen, Julius-Brecht-Allee. Stadteinwärts wird er geblitzt auf Höhe der Fußgängerbrücke. Jetzt auch wieder frei. Stella Lefty ist das mit Boston. Moin. Oh.

0: Jungle war das. Ist euer Akku auch kurz vor leer, so bei 10% vielleicht, dann ist Euphorie und Alltag vielleicht das Richtige für euch.
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0: Ja, so heißt nämlich das neue Album der Berliner Band Mia. Und das hören wir jeden Abend hier in der Spätschicht, also jedes Mal einen Song. Und heute heißt der Song Lieder über Liebe. Ist aber nicht, wie man jetzt erwarten könnte, so ein klassischer Love-Song, sondern es ist eher ein Song, der von der Zeit gerade erzählt, in der die Energie fehlt. Vielleicht auch einfach der gesellschaftliche Zusammenhalt fehlt, in der es viel zu viel miese News gibt, die über den Ticker laufen. Und da hilft laut der Band Mia nur, trotzdem Liebe verteilen und Lieder drüber schreiben, damit die jemand hört und denkt, boah ja, mit so ein bisschen mehr Liebe geht der Akku wenigstens für 2% wieder hoch. Gibt's jetzt hier von unserem Album der Woche Euphorie und Alltag.

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0: Cover You von Michael Schulte. Also, wenn ich Tate McRae wäre, dann hätte ich aber wirklich Probleme, gut zu schlafen. Und das liegt daran, dass sie nicht nur an Geister glaubt, sondern sie sieht nachts auch immer wieder welche.
1: People always make fun of me because whenever they have a sleepover with me, I'll be in bed and at some point in the night, there's a 100% chance that I will wake up screaming, run around the room, something will be in the room.
0: Alles klar, sie hat in einem Interview erzählt mit dem WMAC, dass sie eben nachts auch öfter mal aufwacht, weil sie irgendwas im Raum sieht, Geister sehen kann und sie meinte, sie glaubt gar nicht, dass Geister böse sind, aber sie hat ein bisschen Angst schon vor denen, wenn die mal wieder nachts irgendwo welche sieht. Und deshalb ist jetzt auch neu, wenn sie auf Tour ist, da muss ihr Team für die Unterkünfte vorher einmal checken, ob da schon mal jemand irgendwie in dem Hotel umgekommen ist oder irgendwelche komischen Vorfälle passiert sind. Kurze Google-Recherche, quasi ein besonderer kleiner Sicherheitscheck. Ich würde sagen, so eine Übernachtungsparty mit Tate McRae würde ich jetzt nicht unbedingt planen, aber ich finde, ihre Songs klingen auf jeden Fall überraschend wenig nach diesen Geisterbegegnungen bisher. Hier ist sie mit Sportscar.

Und zwischen Olivia Dean und der nächsten Olivia, die jetzt gleich kommt, noch eine Gefahrenmeldung für euch. Vorsicht bitte auf der A1 Bremen Richtung Hamburg. Zwischen Bremer Kreuz und Euthen liegen Gegenstände. Jetzt gibt's hier, wie gesagt, und wie versprochen, die nächste Olivia, nämlich Olivia Rodrigo mit Drop Dead.

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1: Ist weiterhin bewölkt, aber trocken und das bei Temperaturen von noch 13 Grad in Bremerhaven, 10 Grad in Nordenham und 9 Grad in Bremen. Dazu wird es morgen ein bisschen wärmer noch als heute mit Maximaltemperaturen um die 18 Grad. Der Tag startet außerdem bewölkt, aber auch mit Sonne, genauso wie am Nachmittag. Da kommt die Sonne auch öfter durch.
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2: Mit Jens Farbig, guten Abend. Zusatzbeiträge für die gesetzliche Krankenkasse könnte stabil bleiben. Demonstrationen gegen die Regierung in Albanien eskalieren. Polizei nimmt Tatverdächtigen nach LKW-Bränden an der A27 fest. Das Wetter heute Nacht trocken bei Tiefsttemperaturen um die 5 Grad. Der durchschnittliche Zusatzbeitragssatz für die gesetzliche Krankenversicherung könnte im kommenden Jahr mit 2,9% stabil bleiben. Das hat Gesundheitsminister Linnemann bestätigt. Grundlage dafür ist die Finanzprognose des GKV-Schätzerkreises. Gisela Former aus der Nachrichtenredaktion.
3: Der durchschnittliche Zusatzbeitrag ist nur eine Rechengröße. Die tatsächliche Höhe legt jede Krankenkasse individuell fest. Der Zusatzbeitrag wird zusätzlich zum regulären Beitragssatz von 14,6% fällig. Insgesamt zahlen Arbeitnehmer und Arbeitgeber also je zur Hälfte 17,5% des Bruttolohns an die Krankenkassen. Die Empfehlung ist aber keine Garantie, dass es nicht doch zu Beitragssteigerungen kommt. Für 2026 war der durchschnittliche Zusatzbeitrag auch bei 2,9% festgelegt worden. Tatsächlich betrug er im Durchschnitt gut 3,1%.
2: Dänemark will die Kontrollen an der deutsch-dänischen Grenze um weitere 6 Monate verlängern. Das hat der dänische Justizminister Nicolai Wammen angekündigt. Es gäbe weiterhin Bedrohungen durch Terrorismus und Sabotage, begründete der Minister die Entscheidung. Bei Protesten gegen die albanische Regierung ist die Lage außer Kontrolle geraten. Vermummte Randalierer haben das Bildungsministerium in der Hauptstadt Tirana und andere Gebäude in Brand gesteckt. Einzelheiten von unserem Korrespondenten für Südosteuropa, Oliver Schosch.
4: Demonstranten drangen auch in das Parlamentspräsidium ein und legten im Treppenhaus Feuer. Bereits am Dienstag gab es Brände im Rathaus von Tirana. Die Filiale einer Kreditanstalt ist niedergebrannt. Es brannte in einem Einkaufszentrum. Mehrere weitere Geschäfte wurden durch Steinwürfe und Vandalismus beschädigt. Die Polizei geht mit Wasserwerfern gegen die Randalierer vor, doch sie konnte die Lage bislang noch nicht beruhigen. Es ist eine Ausweitung der monatelangen sogenannten Flamingo-Proteste gegen ein geplantes Luxushotel-Ressort in einem Naturschutzgebiet an der albanischen Küste. Die Wut richtet sich nun allgemein gegen die Regierung.
2: Nach mehreren Lkw-Bränden auf einem Parkplatz an der Autobahn 27 bei Hagen im Bremischen hat die Polizei einen Tatverdächtigen festgenommen. Er steht im Verdacht, vor 2 Wochen nachts Feuer an 4 Sattelzügen gelegt zu haben. Verletzte gab es dabei nicht, auch weil Zeugen die betroffenen Fahrer rechtzeitig geweckt hatten. Der Verdächtige, 57-Jähriger aus Hessen, hatte die Brände selbst gemeldet. Er sitzt jetzt in Untersuchungshaft. Und das waren Nachrichten mit Jens Farbig.
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1: Da weiterhin die Gefahrenmeldung. Vorsicht bitte auf der A1 Bremen Richtung Hamburg. Zwischen Bremer Kreuz und Olten liegen Gegenstände. Und im Kreis Kloppenburg. Die Bunnerstraße ist zwischen Bad Mansholte und Bruchstreek nach einem Unfall gesperrt. Blitze habt ihr uns weiterhin gemeldet. In Bremen auf der Julius-Brecht-Allee stadteinwärts wird er geblitzt auf Höhe der Fußgängerbrücke.
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1: 21 Uhr haben wir es. Schön, dass ihr noch mit dabei seid hier bei unserer Spätschicht und dass wir die zusammen gestalten. Ich bin Larissa Subral und das hier ist Tampa City. Von denen gibt's jetzt Self-Aware bei uns.

Sabrina Carpenter mit Espresso, den man wahrscheinlich nicht mehr um 10 nach 9 trinken sollte. Ist eigentlich alles über den King of Pop mittlerweile erzählt worden? Michael Jackson, ne? Nachdem das Biopic ja im Kino gelandet ist, dann gab es ja noch diese Netflix-Doku über die Neverland Ranch und die Vorwürfe gegen ihn. Und das war alles in recht kurzer Zeit, dass da was über Michael Jackson rausgekommen ist. Aber es soll noch mehr kommen, eine neue Doku nämlich, über seinen legendären Auftritt vom Super Bowl. 1993 war das in Pasadena. Und diese Doku soll heißen Spectacle Michael Jackson at the Super Bowl. Und die kommt vom Streamingdienst Hulu und dem Sportsender ESPN im Februar 2027 und soll dann weltweit gezeigt werden. Und der Film soll uns erstmal so ein bisschen Einblicke geben hinter die Kulissen. Also wie hat er sich eigentlich auf die Super Bowl Performance vorbereitet über Monate? Wie hat er sich vorher gefühlt? Und natürlich geht es aber auch um die Show an sich, inklusive hier diesem Song. Hear the World, den hat er ja beim Super Bowl mit einem Chor aus 3000 Kindern performt. Und jetzt hören wir einen Song, den er auch beim Super Bowl gespielt hat,

Alex Warren mit Emerald Eyes. Die Stimme von Clementine Douglas. Ich finde, die macht einen House- oder EDM-Song einfach jedes Mal besser. Und das denke ich zwar, aber das sehen auch die erfolgreichsten DJs der Welt so. Zum Beispiel Calvin Harris, mit dem hat sie Blessings zusammen gemacht. Und sowieso arbeiten alle gern mit ihr zusammen. Clementine Douglas kommt aus England und ich glaube, meine Theorie, das liegt daran, dass sie einfach so ein Genre-Chamäleon ist. Die hatte in den 2010er Jahren schon eine Band, in der sie ganz viele verschiedene Musikgenres miteinander kombiniert hat. Zum Beispiel R&B, Trip-Hop, Rock, Reggae. Also ist das irgendwie kein Wunder, dass sie immer mal wieder gern in ein neues Genre springt und das eben auch bei Dance-Music. Hier zum Beispiel auch als Feature bei Alok und mittlerweile ist sie vor allem als Dance-Music-Künstlerin gelistet. Ich glaube persönlich, Clementine Douglas hat so eine Art Bonuskarte, auf der sie einfach jeden großen DJ mal begleiten will und dann so ein Kreuz setzt. Und jetzt als nächstes kann sie Lost Frequencies aus Belgien abstempeln. Mit dem hat sie nämlich auch einen neuen Song zusammen gemacht. Der heißt Don't Forget About Me. Und Lost Frequencies hat auch gesagt, er wollte ihrer Stimme in der Produktion viel Raum lassen. Hören wir mal, ob es geklappt hat.

0: Naja, ich glaube, Summer's Back ist es jetzt für uns in der Jahreszeit nicht mehr. Ich sehe eher jetzt schon sehr stark den Herbst da im Kommen. Das waren Alok und Jazz Glynn. Und jetzt gibt's um 21.30 Uhr.
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0: Einen sehr kurzen Verkehrsservice, weil aktuell haben wir keine Meldungen auf den Straßen für euch. Und Blitzer habt ihr uns auch nicht gemeldet. Ich hoffe, ihr seid alle heile zu Hause angekommen. Hier gibt's jetzt Bebe Rexha mit New Religion. Ich bin Larissa Subral. Moin.

und von Tame Impala und Dracula. Und Dracula braucht, glaube ich, eigentlich kein Auto. Steigen wir jetzt aber alle ein. Und zwar in den 82 Chevy von Dasha. Es gibt jetzt ein bisschen Country-Mucke. Hier auf Bremen 4 in der Spätschicht.

0: feel my love. Auch interessante Kombination, Take That und Michael Patrick Kelly mit Feel My Love. Ich glaube, es ist voll schwer zu entscheiden, wenn man selber Musik macht, was ist ein Song von einem selbst, den man wirklich gerne mag und aus welchen Gründen. Weil klar, natürlich muss man nach außen immer sagen, ja, das ist ein super Song von mir, um den zu vermarkten. Aber richtig überzeugt von seinen eigenen Werken zu sein, egal ob man Musik macht oder Kunst, ist ja manchmal nicht so einfach. Nico Santos hat über seinen Song Classic gesagt, dass das wirklich sein liebster Up-Tempo-Song ist, den er selbst so kreiert hat.
1: Angefangen hat der Song mit diesem So you ride with me, ride with me now. Und den hatten wir schon echt lange. Ich habe immer wieder überlegt, okay, wie klingt der? Klingt der wie so ein 80er-Jahres-Song? Klingt das wie so ein 90er-Jahre-Boom-Bap? Ich hatte nie die perfekte Idee. Und irgendwann kam ich auf diese Gitarre. Ich habe mir ein bisschen gedacht, okay, das ist quasi so ein Indie-Vibe von Weekend Lover. Quasi eigentlich die Evolution davon. Und jetzt bin ich so happy. Das ist einer der Lieblingssongs von meinem ganzen Umfeld, von meinen Freunden. Und ich liebe diese Nummer überkrass.
0: Also schon schwierige Entstehungsgeschichte, aber er hat sehr viele Props dafür bekommen. Und wie es am Ende klingt, nachdem er sich 1000 Versionen von diesem Song überlegt hat, hört ihr jetzt auf Bremen 4. Das ist Classic von Nico Santos. Und ich mache mich gleich auf den Weg in Feierabend.

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1: Mit Jens Farbig, guten Abend. Zusatzbeiträge für gesetzliche Krankenkassen könnten im nächsten Jahr stabil bleiben. SPD, Grüne und Linke in Berlin wollen Sondierungsgespräche fortsetzen. In Albanien eskalieren Proteste gegen die Regierung. Das Wetter heute Nacht trocken bei Tiefsttemperaturen um 5 Grad. Der durchschnittliche Zusatzbeitragssatz für die gesetzliche Krankenversicherung könnte im kommenden Jahr stabil bleiben. Das hat Gesundheitsminister Linnemann bestätigt. Grundlage dafür ist die Finanzprognose des GKV-Schätzerkreises. Die Ausgaben der gesetzlichen Krankenkassen werden danach im kommenden Jahr wesentlich geringer ansteigen als noch im laufenden Jahr. Gisela Vormar aus der Nachrichtenredaktion.
2: Der durchschnittliche Zusatzbeitrag ist nur eine Rechengröße. Die tatsächliche Höhe legt jede Krankenkasse individuell fest. Der Zusatzbeitrag wird zusätzlich zum regulären Beitragssatz von 14,6% fällig. Insgesamt zahlen Arbeitnehmer und Arbeitgeber also je zur Hälfte 17,5% des Bruttolohns an die Krankenkassen. Die Empfehlung ist aber keine Garantie, dass es nicht doch zu Beitragssteigerungen kommt. Für 2026 war der durchschnittliche Zusatzbeitrag auch bei 2,9% festgelegt worden. Tatsächlich betrug er im Durchschnitt gut 3,1%.
1: In Berlin sollen die Sondierungsgespräche zwischen SPD, Grünen und der Linken offenbar wieder aufgenommen werden. Die Missverständnisse seien ausgeräumt, erklärte am Abend die Fraktionsvorsitzende der Linken, Elif Eralp. Ab morgen werde weiter sondiert. SPD und Grüne hatten die Sondierungsgespräche gestern unterbrochen, unter anderem, weil sie eine Antisemitismuserklärung der Linken für nicht ausreichend hielten. Bei Protesten gegen die albanische Regierung ist die Lage außer Kontrolle geraten. Vermummte Randalierer haben das Bildungsministerium in der Hauptstadt Tirana und andere Gebäude in Brand gesteckt. Einzelheiten von Oliver Schosch.
3: Demonstranten drangen auch in das Parlamentspräsidium ein und legten im Treppenhaus Feuer. Bereits am Dienstag gab es Brände im Rathaus von Tirana. Die Filiale einer Kreditanstalt ist niedergebrannt. Es brannte in einem Einkaufszentrum. Mehrere weitere Geschäfte wurden durch Steinwürfe und Vandalismus beschädigt. Die Polizei geht mit Wasserwerfern gegen die Randalierer vor, doch sie konnte die Lage bislang noch nicht beruhigen. Es ist eine Ausweitung der monatelangen sogenannten Flamingo-Proteste gegen ein geplantes Luxushotelresort in einem Naturschutzgebiet an der albanischen Küste. Die Wut richtet sich nun allgemein gegen die Regierung.
1: In der Basketball-Champions League hat Rasta Fechter das Auswärtsspiel bei den Cholet Baskets am Abend klar verloren. Die Franzosen besiegten Fechter mit 84-66. Und das waren Nachrichten mit Jens Farbig.
0: Das Bremen-Vierlandswetter.
1: Heute Nacht bleibt es trocken, die Tiefsttemperaturen liegen bei 5 Grad. Morgen dann gibt es einen Mix aus Sonne und Wolken, es bleibt trocken, Höchsttemperaturen bei 18 Grad. Und Freitag ebenfalls Mix aus Sonne und Wolken, abends ziehen dann aber Wolken auf, Temperaturen bei 20 Grad.
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4: Die A281 Airportstadt Richtung Neustädter Hafen ist zwischen Bremen Airportstadt und Neustädter Hafen wegen Fahrbahnerneuerung bis 18. Oktober 9 Uhr gesperrt. A293 Oldenburg West Richtung Oldenburg Nord. Die Ausfahrt Oldenburg-Bürgerfelde ist wegen Bauarbeiten bis zum 26. Oktober ca. 18 Uhr gesperrt. A293 Oldenburg Nord Richtung Oldenburg West. Die Ausfahrt Oldenburg-Bürgerfelde ist wegen Bauarbeiten bis zum 26. Oktober 18 Uhr gesperrt.
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5: Warte, kann ich kurz den Falschfahrer, den die KI entwarnt noch nicht mitbekommen hat? Na, KI geht. Entwarnung von der A98, Stockach-Schaffhausen. Kein Falschfahrer mehr zwischen Stockach-Ost und Kreuz-Hegau. So.
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5: Am Mittwochabend mit Markus Barsch. Schön, dass ihr da seid. Tiffany Harris ist auch da.
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0: Bordeaux Glimt 1, Dortmund 0 in der Champions League und immer noch 1-0 für Stuttgart gegen Bratislava. Die Info an dieser Stelle für alle, die sich für Fußball interessieren. Die Champions League läuft, wir halten euch natürlich auf dem Laufenden, aber es ist 22.12 Uhr und 42 Sekunden und das ist eine super Zeit für heute Abend. Etwas Philosophie in dieser Abendshow. Alles, was den ganzen Tag doof war oder sonst irgendwie genervt hat oder so, das schieben wir jetzt beiseite für eine Minute, machen uns völlig andere Gedanken, wechseln die Perspektive, springen von links nach rechts, von rechts nach links, von oben nach unten, von vorne nach hinten. Hauptsache, wir machen irgendwas. Ihr müsst mal wissen, wenn man einen kleinen Parameter in diesem ganzen Mobile namens Leben ändert, dann ändern sich manchmal andere mit. Wir haben schon philosophiert über Sachen wie zum Beispiel, ist Belgrad ein Kommando für einen Hund? Denken die Krabben auf dem Meeresboden, dass die Fische fliegen? Ich frage die nächste Krabbe, wenn ich sie sehe. Gestern war auch schön von Christoph aus Alzenau. Wenn die Brille nicht mehr stark genug ist, hilft dann Klarsichtfolie. Ja, einfach draufkleben, Christoph, und schick mal ein Bild. 755 Trilliarden von diesen kleinen Hirnaushängern stehen in der Barschen Philosophie-Galerie. Ich kann auch nicht reden, ich weiß nicht warum, ich trinke die ganze Zeit komischen Tee. Vielleicht liegt es an dem, soll ich den mal weglassen? Naja, auf popabend.de ist die ganze Philosophie-Galerie. Heute verkabeln wir unsere Synapsen neu über die absolut berechtigte Herbstgerichtsfrage von Christina aus Wiernsheim. Hey, wenn ich die Linsensuppe mit Würstchen, in zwei Töpfe fülle, ja, ist es dann noch ein Topf?
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0: World in eurer Abendshow. Da passiert gar nicht so richtig viel, ne, bei Around the World. Aber es ist immer noch ein guter Song zum Fußwippen. Hier ist Pop, eure Abendshow. Wir haben ein bisschen philosophiert eben über die Frage von Christina aus Wiensheim. Ja, wenn ich die Linsensuppe mit Würstchen, oh, wir wollen welche, in zwei Töpfe fülle, ja, ist es dann noch ein Topf?
1: Nein, dann ist es aus, Christina.
0: Immer wenn wir im Radio philosophieren, kommt ganz viel Zeug von euch. Auf popabends.de, da ist das Formular, wo ihr euch Zeug schicken könnt. Ne? Immer wenn ihr eine kleine Idee habt, einfach mal auf popabend.de vorbeisurfen und da bitte in das philosophische Vorschlagsformular einfach eintragen, was euch gerade entgegengekommen ist in eurem Kopf. Luise schreibt, sehr richtig, aus Moorburg-Oberhof, wenn ein Waschbär jeden Tag wie verrückt im Gym trainiert, ist er dann irgendwann eine Waschmaschine? Ah! Susanne aus Karlsruhe fragt völlig zu Recht, dürfen eigentlich in Heidenheim überhaupt christliche Kirchen stehen und Menschen mit christlichem Glauben wohnen? Nein, die werden dann verjagt. René aus Mainz, das ist aber ein kalter Kühlschrank. René aus Mainz, wenn ich den Sohn meiner Tante in den Kühlschrank stecke, ist er dann ein Cousin dritten Grades? Hier ist noch irgendwo der Götz.
2: Ja, hallo, Markus, hier ist der Götz.
0: Na?
2: Ich habe eine Frage. Warum läuft die Nase und riecht der Fuß?
0: Ja.
2: Muss das nicht andersrum heißen?
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Es gibt noch ein Update aus dem Verkehrszentrum gerade für euch. Vorsicht bitte auf der A2 Berlin Richtung Hannover zwischen Renner und Königslutter stehen kaputte LKW. Und Vorsicht bitte in beiden Richtungen auf der A31 Leer-Emden, Emden-Leer zwischen Nermoor und Riepe, aber auch zwischen Nermoor und Feenhusen. Da laufen Personen auf der Fahrbahn. Vorsicht in beiden Richtungen. Und noch ein Update aus der Champions League. Stuttgart führt jetzt 2-0 durch ein Eigentor gegen Bratislava. Und Bodø/Glimt gegen Dortmund immer noch 1-0 für die Norweger von Bodø/Glimt.

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0: Es ist 10:30.
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3: Heute Nacht ist es oft locker oder gering bewölkt, mitunter klar. Im Verlauf wird es von den Niederlanden gebietsweise wolkiger. Es bleibt aber trocken. Die Tiefstwerte liegen zwischen 12 Grad auf den Inseln und 5 Grad im südlichen Binnenland. Morgen gibt es neben Sonnenschein immer wieder einige Wolkenfelder, doch es bleibt dabei durchgehend trocken. Mit 16 bis 18 Grad wird es sehr mild. Dazu weht schwacher bis mäßiger auf den Inseln zeitweise auch frischer Wind aus südlicher bis südwestlicher Richtung.
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4: A293 Oldenburg West Richtung Oldenburg Nord. Die Ausfahrt Oldenburg-Bürgerfelde ist wegen Bauarbeiten bis zum 26. Oktober ca. 18 Uhr gesperrt. A293 Oldenburg Nord Richtung Oldenburg West. Die Ausfahrt Oldenburg-Bürgerfelde ist wegen Bauarbeiten bis zum 26. Oktober 18 Uhr gesperrt.
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0: Und hier ist Pop, eure Abendshow am Mittwochabend mit Markus Barsch und The Bowser.
5: Hi.

Achtung, Falschfahrer auf der A2, Dortmund-Hannover, Höhe Bad Eilsen, kommt ein Falschfahrer entgegen, ganz rechtsfahren, nicht überholen. Auf der A2, Dortmund-Hannover, Höhe Bad Eilsen, Falschfahrer unterwegs, Vorsicht in beiden Richtungen.

0: Hier ist Pop, eure Abendshow. Hi! Popstars leben halt einfach in einer anderen Welt als wir. Der Beweis ist wieder mal uns allen gezeigt worden. Habt ihr das gesehen oder zufällig kam es in eurer Timeline auch vor plötzlich? Weißt du, wir Normalos, wir haben doch alle, gebt's zu, so eine Krimskrams-Schublade oder Kiste zu Hause, ne? Da sind Batterien drin und Münzen aus fernen Ländern und Anleitungen und Schlüssel sind da drin, wo keiner mehr weiß, wo das Schloss ist oder wo es hingehört. Und vor allen Dingen Kabel sind da drin für Geräte, die wir sehr wahrscheinlich, eigentlich ziemlich sicher, überhaupt nicht mehr besitzen. Oder weiß ich auch nicht, sind kaputt. Harry Styles hat das offenbar nicht. In einem Interview mit seinem großen Vorbild, Tom York von Radiohead, da hat er jetzt erzählt, die beiden unterhalten sich ganz toll, müsst ihr euch mal angucken im Netz, Tom York und Harry Styles, da hat er jetzt erzählt, Harry, dass sein Laptop seit 6 Jahren nicht mehr geht.
1: My laptop has been dead for about 6 years. I don't know where the charger is.
2: Where are your ideas?
1: My phone. Voice notes.
2: Really?
1: Voice notes, yeah. Primitive of it.
2: No, I mean, in a way, that's good. Yeah.
0: Er findet einfach das Ladekabel von seinem Laptop nicht mehr. Deswegen geht er einfach seit 6 Jahren nicht mehr. Ja, Harry, jetzt sammelt er seine Songideen. Tom fragt dann natürlich gleich, wo sammelst du deine Ideen für Songs, wenn ich auf dem Laptop... Ja, ich mache mir selber Voicemails. Also, ne, per Sprachnachricht auf dem Handy. Ich meine, er könnte sich eventuell unter Umständen, gegebenenfalls vielleicht, der Harry, aber vielleicht will er das eben auch nicht. Ist eigentlich auch clever. Er könnte sich von seinen diversen Millionen oder Melonen ja auch einfach ein neues Ladekabel kaufen. Aber nein!

Bodø Glimt gegen Borussia Dortmund in der Champions League ist zu Ende. 1:0 und die Nachspielzeit läuft noch bei Bratislava gegen Stuttgart. In der 90. hat Bratislava gerade noch das 3 Stuttgart noch das 3:0 gemacht. Aber ist noch nicht ganz zu Ende. Wir sagen euch gleich Bescheid.

Neu in eurer Abendshow, Pedro Santos. Should have known better. Ich hätte es mal besser wissen müssen, verdammt nochmal. Es geht auch so um Dinge, die man bereut und um schlechte Angewohnheiten, die wir alle haben. Aber trotzdem, wir wissen darum und machen es trotzdem. Und Pedro Santos, ne, gerade gehört, der schafft das trotzdem, dass sich das alles irgendwie auch noch gut anhört. Magic war das gerade. Neu. Should have known better. Und jetzt ist auch zu Ende die Champions League mit dem zweiten Spiel mit deutscher Beteiligung heute Bratislava-Stuttgart. Es blieb beim 3-0 für Stuttgart.

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1: Mit Jens Farbig, guten Abend. Zusatzbeiträge für gesetzliche Krankenkassen könnten nächstes Jahr stabil bleiben. SPD, Grüne und Linke in Berlin wollen Sondierungsgespräche fortsetzen. Bundestag befasst sich morgen mit der Tabaksteuer. Das Wetter heute Nacht trocken, Tiefstemperaturen bei 5 Grad. Der durchschnittliche Zusatzbeitragssatz für die gesetzliche Krankenversicherung könnte im kommenden Jahr stabil bleiben. Das hat Gesundheitsminister Linnemann heute bestätigt. Grundlage dafür ist die Finanzprognose des GKV-Schätzerkreises. Die Ausgaben der gesetzlichen Krankenkassen werden demnach im kommenden Jahr wesentlich geringer ansteigen als noch im laufenden Jahr. Gisela Vormer berichtet.
2: Der durchschnittliche Zusatzbeitrag ist nur eine Rechengröße. Die tatsächliche Höhe legt jede Krankenkasse individuell fest. Der Zusatzbeitrag wird zusätzlich zum regulären Beitragssatz von 14,6% fällig. Insgesamt zahlen Arbeitnehmer und Arbeitgeber also je zur Hälfte 17,5% des Bruttolohns an die Krankenkassen. Die Empfehlung ist aber keine Garantie, dass es nicht doch zu Beitragssteigerungen kommt. Für 2026 war der durchschnittliche Zusatzbeitrag auch bei 2,9% festgelegt worden. Tatsächlich betrug er im Durchschnitt gut 3,1%.
1: In Berlin sollen die Sondierungsgespräche zwischen SPD, Grünen und der Linken offenbar wieder aufgenommen werden. Die Missverständnisse seien ausgeräumt, erklärte am Abend die Fraktionsvorsitzende der Linken, Elif Erhalb. Ab morgen werde weiter sondiert. Auch die SPD hat das bestätigt. SPD und Grüne hatten die Sondierungsgespräche gestern unterbrochen, unter anderem, eine Antisemitismuserklärung der Linken für nicht ausreichend hielten. Rauchen wird im kommenden Jahr vermutlich teurer, weil die Bundesregierung die Tabaksteuer erhöhen will. Morgen befasst sich der Bundestag mit den Plänen. Elias Sanner.
3: Bereits ab dem kommenden Jahr soll die Steuer auf Tabakprodukte schrittweise ansteigen. Eine Schachtel Zigaretten könnte 2027 im Schnitt rund 9 Euro, bis 2030 fast 12 Euro kosten. Mit der höheren Tabaksteuer will die Bundesregierung den Bundeshaushalt aufstocken. Zudem sollen mehr Menschen vom Rauchen abgehalten werden. Schon im Juli hatte sich die Bundesregierung auf höhere Tabaksteuern geeinigt. Innerhalb der Union gab es zunächst aber Widerstand. Inzwischen haben Union und SPD die Pläne noch einmal nachgeschärft. Die Tabakindustrie sieht die höheren Steuern kritisch und warnt davor, dass von hohen Preisen hauptsächlich der Schwarzmarkt profitiert.
1: In der Fußball-Champions League hat Borussia Dortmund bei Bodø/Glimt in Norwegen 0:1 verloren. Der VfB Stuttgart war dagegen erfolgreich. Die Stuttgarter gewannen in Bratislava 3:0. Und das waren Nachrichten mit Jens Farbig.
0: Das Bremen-Vierlandswetter.
1: Heute Nacht zeigen sich oft die Sterne, es bleibt trocken, Tiefstemperaturen bei 5 Grad. Morgen gibt es dann einen Mix aus Sonne und Wolken, es bleibt ebenfalls trocken, Höchsttemperaturen morgen bei 18 Grad und am Freitag ist es ähnlich. Abends gibt es etwas Regen, Höchsttemperaturen Freitag bei 20 Grad.
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4: Die A281 Airportstadt Richtung Neustädter Hafen ist zwischen Bremen Airportstadt und Neustädter Hafen wegen Fahrbahnerneuerung bis 18. Oktober 9 Uhr gesperrt. A293 Oldenburg West Richtung Oldenburg Nord. Die Ausfahrt Oldenburg-Bürgerfelde ist wegen Bauarbeiten bis zum 26. Oktober ca. 18 Uhr gesperrt. A293 Oldenburg Nord Richtung Oldenburg West. Die Ausfahrt Oldenburg-Bürgerfelde ist wegen Bauarbeiten bis zum 26. Oktober 18 Uhr gesperrt.
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5: 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Hallo, Bibi Rexha fängt an. No Religion.
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0: Rise. Callum Scott in eurer Abendshow um kurz nach 11. Also bisher dachten wir immer, im Alter schrumpft man vielleicht eher. Das gilt natürlich nicht für den Mont Blanc, ne? In den Alpen, Berg, Komma höchster. Den haben sie jetzt mal neu nachgemessen. Den war wohl langweilig. Das muss auch ein langes Maßband sein. Oder wie machen die das mit so einem Zollstock? Egal. Jedenfalls hat sich jetzt rausgestellt, der Mont Blanc ist höher als gedacht. Von wegen, je älter man wird, desto schrumpft. Nein, Julia Buchmeier ist hier aus dem Pop-Diamant-Show Spezial Alpin Abmess-Team. Und das sind nicht nur ein paar Zentimeter.
1: Nee, das sind ein bisschen mehr sogar, als der durchschnittliche Mann in Deutschland groß ist, habe ich mir sagen lassen. 1,88 Meter ist der Mont Blanc höher als 2023, als man ihn das letzte Mal gemessen hat.
0: Nun, was sagt uns das jetzt?
1: Ja, dass dieser Gipfel des Mont Blanc zumindest bis jetzt nicht bedeutend, sagen die Wissenschaftler, sich verändert durch den Klimawandel. Das schwankt einfach ein bisschen. Bei der letzten Messung 2023 hieß es zum Beispiel, er sei 2 Meter geschrumpft. Liegt einfach daran, dass so ein riesiger Berg einfach immer in Bewegung ist. Die Eis- und Schneeschicht darauf, die ist auch jedes Jahr anders hoch, je nach Wetter und Wind. Und deshalb wird seine Größe auch oft einfach gerundet auf so 4.810 Meter. Das deckt die Schwankungen dann besser ab.
0: Es deckt die Schwankungen besser ab, auch Statistik und so ist das alles. Hier wahrscheinlich jeder durchschnittliche Mann ab sofort. Ich bin ja rund 2 Meter groß.
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Hallo, 20 nach 11 ist es. Hier ist Pop, eure Abendshow. Jetzt wird es farblich ein bisschen verwirrend. Es geht um Girl in Red, ne? Künstlername von Marie Ulven Ringheim aus Norwegen. Die geht ja wie immer, dieser Song von ihr geht wieder voll ab gerade, habt ihr schon wahrscheinlich irgendwo gesehen. We Fell in Love in Oktober, ne? Von Girl in Red. Ja, macht aber auch einfach Spaß, die Nummer. Passt einfach perfekt in diese Zeit. Jetzt hat Girl in Red, das Mädchen in Rot, auf dem Cover dazu den roten Pulli in einen blauen geändert. Also, was ist los? Was passiert hier? Und auf Insta heißt sie nicht mehr Girl in Red, sondern Girl in Blue, also in Blau. Die Homepage heißt nicht mehr World in Red, sondern ihr ahnt es eventuell, World in Blue. Die Welt in Blau. Ganz viele Posts hat sie auch bei Insta in blauen Jeans-Outfits. Was ist denn da los, Marie? Alle sind total verwirrt und jetzt hat sie es aufgelöst. Der neue Song heißt Blue. Alles klar. Hat schon einer drunter geschrieben. Ey, Girl in Red. Ich habe mir extra wegen dir das Wort Girl in Rot aufs Knie tätowieren lassen. Zwing mich jetzt nicht, das zu ändern wegen deinem Blau hier. Nein, alles gut. Girl in Red. Ist auch schön herbstlich hier, so vom Sound her. Blue in eurer Abendshow.

0: Dangerous Lovers, Hiko, in eurer Abendshow.
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6: Es ist ganz kurz nach 11:30.
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7: Heute Nacht ist es oft locker oder gering bewölkt, mitunter klar. Im Verlauf wird es von den Niederlanden gebietsweise wolkiger. Es bleibt aber trocken. Die Tiefstwerte liegen zwischen 12 Grad auf den Inseln und 5 Grad im südlichen Binnenland. Morgen gibt es neben Sonnenschein immer wieder einige Wolkenfelder, doch es bleibt dabei durchgehend trocken. Mit Höchstwerten von 16 bis 18 Grad wird es sehr mild.
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8: A293 Oldenburg West Richtung Oldenburg Nord. Die Ausfahrt Oldenburg Bürgerfelde ist wegen Bauarbeiten bis zum 26. Oktober ca. 18 Uhr gesperrt. A293 Oldenburg Nord Richtung Oldenburg West. Die Ausfahrt Oldenburg Bürgerfelde ist wegen Bauarbeiten bis zum 26. Oktober 18 Uhr gesperrt.
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9: Und hier ist Pop, eure Abendshow mit Markus Barsch und Purple Disco Machine. Und Austis ist auch dabei.

0: Hier ist Pop, eure Abendshow. Moritz Neumeier, achso, ich wollte gerade sagen, was, ihr habt noch nicht gelacht heute? Den alten Hut. Ihr habt noch nicht gelacht heute, das ändern wir sofort mit Comedy-Mann Moritz Neumeier. Sehr lustiger Typ. Der ist ja unterwegs auf Tour, kreuz und quer durch das Land. Und wenn ihr schon gesehen habt, schön. Wenn noch nicht, geht mal hin. Der hat echt viel zu erzählen. Der hat jetzt 3 Kinder. Also da geht's, die Themen gehen nie aus.
1: Alle kleinen Kinder mögen den gleichen uninteressanten, intellektuell minder bemittelten, schwachsinnigen Quatsch. Das Beste sind so die ersten Kinderbücher. Das ist so wirklich das Beschissenste überhaupt. Weißt du, so dick, aber nur 4 Seiten. Und dann ist die Geschichte meistens, da gibt es 4 Tiere und das ist die Geschichte. Da sind dann 4 Tiere. Und klar, beim ersten Kind bist du hormonell völlig drüber und denkst dir, ja, auf jeden Fall lesen wir deine Literatur, mein Großer. Was hast du denn mitgebracht? Och toll, was haben wir denn auf Seite 1? Das ist die Kuh. Wie macht die Kuh? Die Kuh macht... Was haben wir denn da? Das ist ein Schaf. Wie macht das Schaf? Das Schaf macht... Und als drittes haben wir einen Schwan, klar. Und auf der letzten Seite, der Hahn! Wie macht der Hahn? Macht der Hahn? Oder? Nochmal von vorne. Ich weiß gar nicht, wie es angefangen hat. Auf jeden Fall. Lass das. Also du liest das nicht einmal oder 9-mal, sondern 46 Mal an jedem bekackten Tag der Woche, ey. Schon beim zweiten Kind ist es ja eher so ein... Das Buch, ja, auf jeden Fall. Was haben wir denn da? Das ist eine Kuh. Ja, die macht Mu halt. Das ist, was eine Kuh macht. Das Schaf macht Mäh. Wir haben ja alle mal ein Schaf gesehen. Also, ist egal. Auf, und der verfickte Schwan. Der macht... Ich kenne keinen Schwan. Ich hänge ja nicht mit denen rum oder so. Und... Kikeriki ist, was der Hahn macht. Nochmal von vorne, ja, schieß mir ins Gesicht, auf jeden Fall. Natürlich werde ich absurd aggressiv, sobald das dritte Kind dieses Buch auch nur in der scheiß Hand hat. Und sagt, das Buch, willst du das? Nein! Das ist die, nein! Weil ich hier keinen Zivildienst mache, nein! Frag die anderen beiden, die kennen das scheiß Buch auswendig.
2: Yeah.

0: Moment mal, ist es ja schon womöglich gleich Zerwölfe. Wo ist denn der Mario? Hier. Was poppt denn hier noch für ein Posting auf wie ein Pilz aus dem Boden in unseren Lieblings-Sozial-O-Netzwerken? Hui, hier Ed vom Knopf postet. Beim Ausräumen der Spülmaschine. In welchen Schrank kommt eigentlich das ganz dicke Glas? Das kommt ins Bad, da steckt die Klobürste drin.
1: Nein.
0: Da denke ich jetzt die ganze Zeit dran. Das war Pop die Abendschau mit Markus Barsch. Gleich ist Ben Sträubel.

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1: Um 0 Uhr mit Klaus Reginek. Die Zusatzbeiträge zur Krankenkasse bleiben im kommenden Jahr laut Gesundheitsminister Linnemann wohl stabil. Grund sind die Ausgaben der gesetzlichen Kassen, die würden nicht so stark steigen wie in diesem Jahr. Aus der Nachrichtenredaktion dazu Thomas Bertsch.
2: Linnemann beruft sich auf die neue Prognose des sogenannten Schätzerkreises. Die von den Experten vorgelegten Zahlen seien ein, Zitat, gutes Zeichen. Allerdings bleibe die Finanzlage trotz Reform angespannt. Das Gesetz der Regierung zur Beitragsstabilisierung entlastet die Krankenkassen im kommenden Jahr um bis zu 15 Milliarden Euro auf der Ausgabenseite. Eine Garantie, dass es nicht zu Beitragssteigerungen kommt, gibt es allerdings nicht. Denn über die Höhe des Zusatzbeitrags entscheidet jede Krankenkasse selbst.
1: Das Bundeskabinett hat die sogenannte Zuckersteuer auf den Weg gebracht. Deren Einnahmen, geschätzte gut 900 Millionen Euro pro Jahr, sollen auch ins Gesundheitssystem fließen. Besteuert werden viele gezuckerte Getränke, aber nicht reine Fruchtsäfte, Saftschorlen oder Getränke mit Süßungsmitteln. Der Steuer muss der Bundestag noch zustimmen. Sie soll ab Mitte kommenden Jahres gelten. In Polen ist die Vereidigung eines neuen Verfassungsrichters eskaliert. Vor dem Gerichtsgebäude in Warschau kam es zu Handgreiflichkeiten zwischen etwa 100 Menschen aus dem rechten Lager und der Polizei. Der nationalkonservative Staatschef Nawrocki hatte sich bereits mehrfach geweigert, von der Tusk-Regierung vorgeschlagene Richter zu vereidigen. Auch bei dieser Zeremonie fehlte Nawrocki, daher legte der Richter seinen Eid vor mehreren Regierungsvertretern ab. Nawrocki fordert dagegen, dass Verfassungsrichter ihren Amtseid vor ihm ablegen müssen. In der Fußball-Champions League hat der VfB Stuttgart im zweiten Spiel den zweiten Sieg gefeiert. Die Schwaben gewannen bei Slovan Bratislava 3:0. Borussia Dortmund verlor beim norwegischen Verein Bodø Glimt 0:1. Dazu aus der ARD-Sportredaktion Armin Lehmann.
3: Am Ende war es ein verdienter Sieg für Bodø Glimt. Die waren nämlich über eine Stunde lang die aktivere und die gefährlichere und damit auch die bessere Mannschaft und gewannen verdient. Torschütze des goldenen Tores war Sjöwold in der 52. Minute nach einem richtig guten Angriff. Nach einer Stunde und vielen Wechseln wurde der BVB immer stärker, hatte selber auch ein paar gute Ausgleichsmöglichkeiten, doch die wurden eben allesamt nicht genutzt. Und wenn du eine Stunde lang so passiv und so schlecht spielst, bist du es am Ende selber schuld, dass du mit leeren Händen nach Hause fährst.
1: Das Wetter in Deutschland. Nachts erst gering bewölkt, vor allem in der Mitte und im Süden später Nebelfelder. Die Tiefstwerte 11 bis 1 Grad. Am Tag bleibt es in einigen Flusstälern in Süddeutschland lange neblig. Ansonsten Sonne und Wolken bei Höchsttemperaturen zwischen 14 und 21 Grad. Die Zeit 0:03 Uhr.
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4: Die A281 Airportstadt Richtung Neustädter Hafen ist zwischen Bremen Airportstadt und Neustädter Hafen wegen Fahrbahnerneuerung bis 18. Oktober 9 Uhr gesperrt. A293 Oldenburg Nord Richtung Oldenburg West. Die Ausfahrt Oldenburg Bürgerfelde ist wegen Bauarbeiten bis zum 26. Oktober 18 Uhr gesperrt.
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5: Mit Ben Sträuber so richtig gemütlich gemacht habe ich es mir noch gar nicht. Also ich bin noch dabei. Schuhe müssen noch irgendwo hingelegt werden, damit ich sie auch wiederfinde. In 5 Stunden. Also so lange sind wir hier zusammen. Ich freue mich auf euch.
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Irgendwie mal so ein bisschen wieder wach werden hier, ne? Wenn man so vor 20 Minuten noch im Powernap war und hat von Außerirdischen geträumt, die einem gerade aber auch einen Drink serviert haben. Manchmal machen die mir ein Kind, aber hin und wieder servieren sie mir auch einen Drink. 10 nach Mitternacht ist es. Heute ist der 15. Oktober. Auch das ist wieder ein besonderer Tag. Also ich meine, je nachdem, wie man es nimmt, wenn man es so sieht, ist es ein Tag mit Mehrwert. Für die Weltgesundheitsorganisation WHO, die sagen, heute ist der internationale Handwäschetag. Da sollte man dran denken, weil die Hände waschen mehrmals am Tag oder wenn man irgendwo war, wo es vielleicht ein bisschen unrund lief, das ist sehr wichtig, weil die meisten Krankheiten werden eben übertragen durch die Hände. Da gibt man einen Händedruck und hat dann vielleicht eine Maske auf und denkt, man schützt sich gegen irgendwas und dann baff, baff. Eigentlich müsste so ein Grusellied dann kommen. Es gibt auch so einen Hinweis zum Händewaschen, weil man muss das ja in einer bestimmten Länge auch tun mit einem Reinigungsmittel am besten. Und das soll so 20 bis 30 Sekunden sein, soll man sich da überall mal zwischen den Fingern und so weiter dann reinigen und dann dazu singen, Happy Birthday to you hilft so. Das sind so 20 bis 30 Sekunden. Wenn man unter 30 Sekunden ist, dann wird es gefährlich. Dann kann man auch gleich singen, Abschied ist ein bisschen wie Sterben oder eben in der Version für Krankenpfleger Sterben ist ein bisschen wie Abschied. Alles das soll man aber heute mal nicht machen. Heute sind wir mal sehr anständig und vor allen Dingen, was auch wichtig ist, Menschen gehen auf die Toilette, waschen sich danach vielleicht die Hände, ich hoffe mal, und dann fassen sie dann die Türklinke an. Und dann ist alles umsonst gewesen. Deswegen haben wir im Westerwald immer ein Kondom mitgehabt. Früher hat Opa vorgemacht, immer ein Kondom über die Toilettentürklinke ziehen und dann erst öffnen.

0: mag Taylor Swift, kann man nichts
1: sagen. Ne? Opernleit war das. Vorsicht auf der A1 Köln in Richtung Dortmund. Da brennt ein LKW zwischen Hagen West und Hagen Nord. Ihr passt da bitte auf. Und das ist Bruno Mars in der Popnacht. 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

Bruno Mars, ich zähle mal durch. Drei. Ja, okay, also ich habe auf jeden Fall genug Pop nach Packages da und eins sollt ihr gleich schon bekommen. Nach Sixpence None the Richer. Falls ihr einen Prominenten erkennt im Leierkasten mit einem Song.

0: Warum nicht auch mal wieder Sixpence None the Richer? There she goes, hier ist die Popnacht.
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0: Ein Künstler hat heute Geburtstag, liebe Brüder und Schwestern. Wer steckt denn hier drin im Leierkasten?
4: Lass mich raus!
0: Wie steht in der Bibel am Hit? Sollt ihr ihn erkennen? Wer ist das? falls ihr mir sagen könnt, wer da heute Geburtstag feiert. Für ein sehr gepflegtes, wirklich schön poliertes Popnacht-Package fehlt noch eure Adresse auf dem Adressfeld.

Sorry an der Anmeldung an Falschfahrer, fährt auf der A71 Erfurt-Sangerhausen zwischen Kreuz Erfurt und Erfurt-Bindersleben. Da kommt ein Fahrzeug entgegen, bitte äußerst rechts fahren, nicht überholen. Wir melden uns, wenn die Gefahr dort vorüber ist, auf der A71 Erfurt-Sangerhausen zwischen Kreuz Erfurt und Erfurt-Bindersleben. Ein Falschfahrer ist da unterwegs, in beiden Richtungen bitte aufpassen.

Oh, noch eine Gefahrenstelle. Oh, ich habe den Flügel reinschieben lassen für Lila James. Vorsicht auf der A1 Bremen Richtung Hamburg. Da steht ein defekter PKW, wo er nicht hingehört, zwischen Harburg und Stillhorn.

0: James und Fall for You in der Popnacht. Es ist 0.32 Uhr.
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2: Heute scheint zeitweise die Sonne. Daneben ziehen immer wieder lockere oder hohe Wolkenfelder durch. Hier und da kann es auch mal wolkiger sein, doch es bleibt durchgehend trocken bei Höchsttemperaturen von 16 bis 18 Grad. Dazu weht schwacher bis mäßiger auf den Inseln zeitweise frischer Süd- bis Südwestwind. Am Freitagnacht

0: Mittag kommt von Nordwesten gebietsweise Regen auf. Zuvor wird es mit 17 bis 20 Grad noch mal sehr mild.
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2: Die A281 Airportstadt Richtung Neustädter Hafen ist zwischen Bremen Airportstadt und Neustädter Hafen wegen Fahrbahnerneuerung bis 18. Oktober 9 Uhr gesperrt. A293 Oldenburg West Richtung Oldenburg Nord. Die Ausfahrt Oldenburg Bürgerfelde ist wegen Bauarbeiten bis zum 26. Oktober ca. 18 Uhr gesperrt. A293 Oldenburg Nord Richtung Oldenburg West. Die Ausfahrt Oldenburg Bürgerfelde ist wegen Bauarbeiten bis zum 26. Oktober 18 Uhr gesperrt.
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3: Und die am meisten unterschätzte Höchsttemperatur heute in Deutschland in Clausthal-Zellerfeld bekommen wir 16 Grad. Hier ist die Popnacht. Ich bin Ben Streubel.

0: Tom Odell und Another Love.
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0: Ein Künstler mit einem seiner Hits steckt im Leierkasten fest und er hatte wirklich mehr als nur an diesen Hit. An diesem Hit könnte man ihn erkennen, wenn man ein musikalisches Gehör hat, wie Andreas aus Siegen. Guten Morgen, Andreas.
4: Ja, schön, guten Morgen.
0: Und wer ist denn das, der da Geburtstag hat?
4: Ich hab das gerade nicht ganz verstanden.
0: Achso, willst du aussteigen? Du wolltest doch mir sagen, wer heute Geburtstag feiert.
4: Christa Berg.
0: Ah.
4: Ja, Treffer.
0: Ja. Das ist Christa Berg. Hast du den Song auch zufällig erkannt?
4: Müsste, glaube ich, sein Wish You Were Here.
0: Nee, Wish You Were Here hat er nie gesungen, das war ein Pink Floyd.
4: Ja, ja, ich komme nicht drauf.
0: Ist nicht High on Emotion, aber ich habe auch gar nicht nachgefragt.
4: Gut.
0: Welcher Song das ist. Aber Wish You Were Here, lustig, dass du auch Wish You Were... Hat der auch Wish You Were Here gesungen, ein Song, der Wish You Were Here heißt?
4: Klingt so ähnlich. Ich habe da irgendwas im Hinterköpfchen, aber...
0: Wish You Were Here,
4: Egal, es war Christa Berg.
0: Ja, es war Christa Berg, schreibe ich doch nicht an. Du bist natürlich gut gelaunt, musst auch fit sein, weil du bist auf dem Weg zum Großmarkt nach Köln. Der macht in 20 Minuten auf. Was darfst du denn da alles holen?
4: Also es wird nach Kölner Großmarkt geholt, Obst, Gemüse, Kartoffeln, also alles, was das Naturprodukt der Leben hergibt.
0: Ja, und dann hast du selbst Marktstände, die du dann betreibst und du bist dann in Siegen und wo noch überall?
4: In Nepfen, das ist gehört zum Kreis Siegen-Wittgenstein.
0: Und das immer so am Wochenende findet man dich dann da. Da schreibt man ganz laut, wo ist denn der Andreas Schäfer? Und dann meldest du dich, hallo, genau. Hier gibt es das beste Obst. Machst du auch so einen auf Marktschreier? Also kündigst du das auch so an, wie auf dem Fischmarkt in Hamburg beispielsweise?
4: Nein, also wenn man auf dem Wochenmarkt steht, ist natürlich so ein bisschen Unterhaltungswert gefragt. Also man muss schon mit den Leuten kommunizieren.
0: Ja.
4: Man kann mit den Leuten natürlich etwas anders reden wie im Geschäft. Man macht schon mal ein Scherzchen, man preist die Ware dementsprechend an.
0: Ja.
4: Und es ist ein anderes Flair auf dem Wochenmarkt.
0: Gib nochmal eine Gurke mit dazu, wenn man besonders freundlich ist. Ne?
4: Und ganz genau, ich habe 50 Euro, können sie rausgeben? Nein, wir können sie aufstocken mit Ware.
0: Ja, so
4: oder. Also man weiß schon, wie man sich dazu geben
0: und
4: hat.
0: Dann wünsche ich dir auf jeden Fall sehr viel Spaß auf dem Großmarkt jetzt in Köln, dass du ordentlich einkaufst und ein bisschen den Preis drückst dort von den Konkurrenten oder Mitbewerbern dort natürlich. Und ich schicke dir ein Paketchen zu.
4: Alles klar.

Das ist 0.48 Uhr. Wer piept denn da? Also im guten Sinne komme ich zu euch, also Entwarnung nämlich, auf der A71 Erfurt-Sangerhausen. Da ist kein Falschfahrer mehr unterwegs zwischen Kreuz Erfurt und Kreuz Bindersleben. Und jetzt ein kultischer Hit.

Be an Angel playing with my heart. Es ist jetzt 0.52 Uhr, noch eine Gefahrenstelle von der A14 Magdeburg in Richtung Halle. Da steht ein defekter LKW auf der Autobahn zwischen Kreuz Bernburg und Plötzkau. Die Popnacht mit Nico Santos.

Bonn und wer ist die Nummer 1? Das ist das Geburtstagskind an Happy Birthday, liebe Susanne. Happy Birthday to you. Susanne feiert in Rüsselsheim den 27. Geburtstag. Noch ist sie alleine. Aber Papa Tim, der ist unterwegs mit einer großen Geburtstagstorte. Also es müssen doch auf jeden Fall 27 Kerzen drauf sein. Sie mag eine Nougat-Torte, dreistöckig. Ich hoffe, das wird geliefert. Und einen Song, den liefere ich jetzt ins Ohr. Zur Feier der Nacht von Jean-Paul und Keisha Cole. Und mach den auch ein bisschen lauter jetzt hier in der Popnacht. Jetzt!

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1: Um 1 Uhr mit Klaus Reginek. Die Deutsche Bahn verbietet ab heute den Alkoholkonsum auf all ihren Bahnhöfen. Damit will sie für mehr Sicherheit und Sauberkeit sorgen. Aus der ARD-Wirtschaftsredaktion berichtet Florian Dötsch.
2: Das Verbot gilt auf dem gesamten Bahnhofsgelände, auch auf den Bahnsteigen. Wer dagegen verstößt, soll von den Sicherheitskräften angesprochen werden. Bei wiederholten Verstößen kann die Bahn ein Hausverbot aussprechen. Weiterhin erlaubt bleibt Alkohol in den Gaststätten und Restaurants im Bahnhof. Auch verschlossene Flaschen dürfen Reisende im Gepäck mitführen oder am Bahnhof einkaufen. Insgesamt sind rund 5.700 Bahnhöfe betroffen. An knapp 40 gilt das Verbot bereits.
1: Die Zusatzbeiträge zur Krankenkasse bleiben im kommenden Jahr laut Bundesgesundheitsminister Linnemann wohl stabil. Die Ausgaben der gesetzlichen Krankenkassen würden nicht so stark steigen wie dieses Jahr, so der CDU-Politiker. Das habe die Prognose des Schätzerkreises zur Finanzsituation der gesetzlichen Kassen ergeben. Eine Garantie, dass es nicht zu Beitragssteigerungen kommt, ist das aber nicht, denn über die Höhe des Zusatzbeitrages entscheidet jede Krankenkasse selbst. Nordkorea hat nach eigenen Angaben Marschflugkörper getestet, die von U-Booten aus abgefeuert werden können. Der Test soll vor der Ostküste des Landes stattgefunden haben. In dem Bericht wurden die Raketen als strategische Waffen bezeichnet. Das deutet darauf hin, dass sie mit Atomsprengköpfen bestückt werden könnten. Das südkoreanische Militär äußerte sich zu den Tests bisher nicht. Borussia Dortmund hat in der Fußball-Champions League gegen das norwegische Team Bodø/Glimt mit 0:1 verloren. Für den Tabellenzweiten der Fußball-Bundesliga ist es die erste Saisonniederlage überhaupt in einem Pflichtspiel. Besser machte es der VfB Stuttgart, der seine Pflichtaufgabe in der Champions League beim slowakischen Außenseiter Slovan Bratislava mit einem 3:0 Erfolg löste. ARD-Sportredakteur Jens-Jörg Rieck.
3: Zweites Spiel, zweiter Sieg. Der VfB ist nach einem perfekten Start aktuell das beste deutsche Team in der Königsklasse. Dennis Undaf, der mit seinem ersten Saisontreffer seine kleine Formkrise an der Donau stoppen konnte, sorgte für das einzige Tor der ersten Hälfte. Mit Ausnahme einer kurzen Phase nach Wiederbeginn, in der Slovan ein Abseitstor erzielt und die Latte traf, hatten die Stuttgarter alles im Griff und erhöhten nach einem Eigentor des slowakischen Meisters und einem Treffer von Ermedin Demirovic auf 3:0.
1: Das Wetter in Deutschland. Nachts ist es erst gering bewölkt. Vor allem in der Mitte und im Süden gibt es aber später Nebelfelder. Die Tiefstwerte liegen zwischen 11 und 1 Grad. Am Tag bleibt es in einigen Flusstälern in Süddeutschland lange neblig. Ansonsten gibt es einen Mix aus Sonne und Wolken bei Höchsttemperaturen zwischen 14 und 21 Grad. 1:03 Uhr.
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4: Die A281 Airportstadt Richtung Neustädter Hafen ist zwischen Bremen Airportstadt und Neustädter Hafen wegen Fahrbahnerneuerung bis 18. Oktober 9 Uhr gesperrt. A293 Oldenburg West Richtung Oldenburg Nord. Die Ausfahrt Oldenburg-Bürgerfelde ist wegen Bauarbeiten bis zum 26. Oktober ca. 18 Uhr gesperrt. A293 Oldenburg Nord Richtung Oldenburg West. Die Ausfahrt Oldenburg-Bürgerfelde ist wegen Bauarbeiten bis zum 26. Oktober 18 Uhr gesperrt.
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5: Mit Ben Streubel. Jetzt wird's laut. Der lauteste Hit der Nacht ist der Lenkradklopfer für alle, die unterwegs sind auf den Autobahnen, Bundesstraßen und Feldwegen der Republik. Also, falls ihr von Berlin nach Frankfurt am Main fahrt oder vielleicht von Nürnberg nach Würzburg, eine kleine Strecke bin ich aber auch da, unter 07221 2011, vielleicht braucht ihr einen Energieriegel für die Ohren, dann meldet euch mal unter dieser Ziffernfolge. Ich sammle die Vorschläge ein und Deutschland wird dann darüber entscheiden in wenigen Minuten. 07221 2011.
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0: Springfield und Unwritten in der Popnacht.
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0: Jetzt wird's laut und die Vorschläge kommen aus Hessen und Bad Württemberg. Birgit aus Biber bei Biber Gmünd. Guten Morgen, Birgit.
2: Moin.
0: Und du bist gut drauf heute Nacht und schwärmst schon so ein bisschen von deinem Lebensziel Nordsee. Wo würdest du denn da gerne wohnen?
2: Ich würde gerne in St. Peter-Ording wohnen.
0: Was begeistert dich dort?
2: Die Weite, der Strand,
0: Ja, also und wie würdest du da gerne wohnen? In einer schönen Villa oder in einem Apartment oder Hochhaus?
2: Ein ganz normales Häuschen wird mir schon reichen.
0: Ja, du, was hindert dich daran?
2: Ich muss erst mal, Familie.
0: Ja gut, erstmal das Haus in Biber runterleben, runterwirtschaften.
2: Genau.
0: Und dann geht's weiter.
2: So machen wir das.
0: Genau, du hast ja ausgesucht für heute Nacht von Hansen.

0: freut sich Birgit, da wackelt sie mit dem rechten Zeh und ist schon in Gedanken in der Nordsee, schwimmt da eine Runde. Aber Jürgen aus Hochdorf hat da was dagegen, aus Baden-Württemberg. Guten Morgen, Jürgen.
1: Nein, ich habe nichts dagegen, aber mein Lebensziel wäre dann auf Malta den Ruhestand zu verbringen.
0: Ja.
1: Und der Titel von Birgit ist klasse, Da schließe ich mich einfach an.
0: Ich finde das
1: liebe Birgit, alles klar.
0: Jürgen ist ein kleiner Schaumbürger. Hat man selten, muss man wirklich sagen, dass jemand also sofort erkennt, hier gibt es eventuell Bedarf, hier könnte ich einsteigen, hier könnte ich Birgit ein Haus bauen, ich baue dir ein Schloss, du wirst schon sehen. Weil nämlich Jürgen
1: Birgit
0: ist ja... Jürgen, Disziplin bitte. Disziplin.
1: Silence.
0: Ich weiß, weil du bist jetzt völlig aufgedreht, weil du hast eine neue Liebe entdeckt. Also es ist aber so, ich würde kurz erklären. Es ist so, dass Jürgen Bauingenieur ist und natürlich seine Chance erkannt hat. Jetzt versuchen wird, im Sand irgendwo in St. Peter-Ording noch irgendeine feste Stelle zu finden, also nicht von Ebbe und Flut betroffen ist.
1: Ja.
0: Und wo die Wattwürmer dir nicht dann irgendwie morgens schon die Füße nass kitzeln.
2: Yeah.
0: Also wir gucken mal, was aus der Kiste wird hier aus euch beiden.
1: Also Birgit, die Bauleitung und die statische Berechnung, die mache ich dir blau.
0: Sie hören die Sendung Wer verliebt sich in Wien? Aber es gibt noch einen weiteren Vorschlag, nämlich von Queen Radio.

Welchen Song sollen wir lauter spielen? Also Radio Gaga von Queen oder Bob von Hansen. 07221 2011. Ich bin gespannt, wie das ausgeht. Also die beiden verstehen sich schon mal. Jürgen hat ja seinen Songvorschlag von Queen fast schon zurückgezogen, aber ich denke, das hat er nicht wirklich so gemeint. Ja, und Birgit wird sich auch in Queen reinlegen. 07221 2011. Queen oder Hansen?

0: Nowhere to find me.
1: Find me in Tiffany Harris in der Popnacht.
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1: Vorschläge kamen aus Hessen und Baden-Württemberg. Birgit aus Biber bei Liga Bibergmünd. Die hätte gerne Hensen gehört mit Bob und Jürgen aus Hochdorf, der sich sofort verliebte, als er ihre Stimme hörte. Hilft aber nichts, weil es geht hier um Songs. Der würde Queen Radio Gaga ganz toll finden. So, steht 50-50. Manche haben auch aus Sympathie für, vermute ich, mal angerufen für Birgit. Aber es steht 50-50. Jetzt brauchen wir das Zünglein an der Waage. 07221 2011, auch gerne per WhatsApp oder wenn bei Stimme ist, WhatsApp Audio. Da kommt auch was von Sascha Grote.
4: Guten Morgen, Benni, hier ist der Sascha. Ich stimme für Queen. Oh. Dreh lauter.
1: Ja, ich mach schon. In der ganz langen Version, 45 Minuten und 30 Sekunden.

keine ganz lange Version. Es ist jetzt 1.27 Uhr. Vorsicht auf der A661 Bad Homburg-Egelsbach im Offenbacher Kreuz. In der Überleitung zur A3 in Richtung Frankfurt läuft ein Mensch. In der Popnacht der neue Hit von Almost Monday.

0: Neuheit von Almost Monday, French Kids, haben wir gerade gehört hier in der Popnacht, es ist 1.30 Uhr.
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5: Heute scheint zeitweise die Sonne. Daneben ziehen immer wieder lockere oder hohe Wolkenfelder durch. Hier und da kann es auch mal wolkiger sein, doch es bleibt durchgehend trocken bei Höchsttemperaturen von 16 bis 18 Grad. Am Freitagnachmittag kommt von Nordwesten gebietsweise Regen auf. Zuvor wird es mit 17 bis 20 Grad noch mal sehr mild.
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6: Die A281 Airportstadt Richtung Neustädter Hafen ist zwischen Bremen Airportstadt und Neustädter Hafen wegen Fahrbahnerneuerung bis 18. Oktober 9 Uhr gesperrt. A293 Oldenburg West Richtung Oldenburg Nord. Die Ausfahrt Oldenburg-Bürgerfelde ist wegen Bauarbeiten bis zum 26. Oktober ca. 18 Uhr gesperrt. A293 Oldenburg Nord Richtung Oldenburg West. Die Ausfahrt Oldenburg-Bürgerfelde ist wegen Bauarbeiten bis zum 26. Oktober 18 Uhr gesperrt.
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0: Und die am meisten unterschätzte Höchsttemperatur heute in Zwiesel bekommen wir 16 Grad. Hier ist die Popnacht. Mein Name Ben Sträubel.

hier in der Popnacht und hattet ihr schon was zu lachen in den vergangenen 1 Stunde und 38 Minuten dieser Show, für die ich hier Verantwortung trage? Nein, dann wird's gleich lustig werden mit einem Comedian und Kaya Jana kann ja auch lustig sein. Vor allen Dingen, wenn er Dinge erlebt, die er dann beschreibt. Also er ist so kein Technik-Freak, hat sich ein neues Auto gekauft und fummelt dann so ein bisschen an den verschiedenen Dingen rum. Und dieses Auto hat ein Schiebedach, aber neben dieser Taste für das Schiebedach auf zu, gibt es auch einen Notruftaster. Da kann man dann irgendwie Feuerwehr anrufen oder Polizei, Rettungsdienst und so, wenn irgendwas passiert, wenn man da irgendwie drin hängt. Und dann wird eben per GPS übermittelt, wo man sich befindet. Also, und damit kommt er nicht klar, das verwechselt er. Und was dann alles so passiert, das hören wir gleich nach Ray Garvey und Imran Rivers, neuer gut riechender Hit. Und falls es nicht lustig werden sollte, dann gibt es hier natürlich Geld zurück.

0: Es ist jetzt 1.42 Uhr. Vorsicht bitte auf der A4 Köln in Richtung Olpe. Da liegen mehrere Holzbretter in der Ausfahrt Frankenforst auf der Fahrbahn. Kaya, Jana und die Notruftaste seines Autos.
1: Ich habe sogar ein Schiebedach, ja. Großartig mit so einem Schiebedachregler. Ich liebe das. Und im Sommer kannst du das Ding immer auf und zu machen. Das Problem ist, dieser Schiebedachregler ist direkt neben der Notruftaste. Als ich das erste Mal diese Notruftaste drückte, war ich extremst überfordert, denn mein Auto fing an zu telefonieren.
2: Mercedes Notrufzentrale, was kann bitte? Hallo, hallo, hören Sie mich? Sagen Sie etwas.
1: Ich war überfordert, ich war so.
2: Sagen Sie etwas, ist ganz wichtig. Also pass auf, Sie hatten einen Unfall, Sie stehen unter Schock. Jetzt ist es ganz wichtig, dass Sie beim Bewusstsein bleiben. Hallo, hallo, reden Sie mit mir. Die Ambulanz ist unterwegs, wir sind 2 Minuten da. Sie müssen beim Bewusstsein bleiben. Bitte bleiben Sie beim Bewusstsein.
1: Leute, ich war überfordert. Das Einzige, was ich sagen konnte, war. Es tut mir leid.
2: Das muss Ihnen nicht leid tun. Das war vielleicht auch gar nicht Ihre Schuld, dass Unfälle passieren. Sie stehen unter Schock. Es tut mir kein Problem. Bleiben Sie einfach beim Bewusstsein. Es ist gut, dass Sie beim Bewusstsein bleiben. Reden Sie mit mir. Reden Sie mit mir.
1: Ich wollte nur das Dachfenster aufmachen.
2: Ach so. Kein Problem. Sie sind schon der 7. Opa heute.
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Pink in der Nacht hat mich um den Schlaf gebracht, aber ich habe den Flügel schon mal wieder reinschieben lassen, weil ich es einfach mag. Also ein Song mit Flügel. Oh, beflügelt mich ja auch ein bisschen. Ne? Typico Romantico ist dieser Hit von Nolita Adams, aber ich muss noch mal piepen. Auf der B28 Reutlingen Richtung Bad Urach, da ist ein Unfall passiert. Unfallstelle ist nicht gesichert zwischen Dettingen an der Erms und Bad Urach. Get here. Nolita Adams in der Popnacht.

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Happy birthday to you. Günni fährt von Pleit bei Koblenz gerade mit einem Geburtstagswohnmobil und seinen beiden Kindern und Partnerin in Richtung Bodensee, Friedrichshafen. Da ist der Next Stop geplant und da kommt dann noch der Hund dazu. Ist das nicht schön? Und dann sind die alle komplett und feiern seinen 32. Geburtstag. Aber natürlich, wenn man so nachts unterwegs ist, da kommt schon mal der ein oder andere Gähner. Beim dritten Gähner spätestens ranfahren, ist so meine Regel. Man kann vielleicht ein bisschen Energie tanken mit einem tollen Song. Und zu seinem Geburtstag kriegt er jetzt mal den hier, den er sich ausgesucht hat, von Avril Lavigne. Machst du nichts falsch, ne? Complicated. Hier ist die Popnacht am Donnerstag.

Es ist jetzt 1.57 Uhr, noch eine Gefahrenstelle von der A4 Chemnitz in Richtung Erfurt. Da steht ein defekter LKW auf der Fahrbahn zwischen Erfurt West und Kreuz Erfurt. Habt ihr noch was gesehen, das nicht auf die Straße gehört? 07221 2011 per WhatsApp.

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1: Um 2 Uhr mit Klaus Reginek. Raucherinnen und Raucher müssen wahrscheinlich bald mehr für ihre Zigaretten bezahlen. Der Bundestag debattiert heute über eine Erhöhung der Tabaksteuer. Es berichtet ARD-Hauptstadtkorrespondent Ilias Sana.
2: Eine Schachtel Zigaretten könnte 2027 im Schnitt rund 9 Euro bis 2030 fast 12 Euro kosten. Mit der höheren Tabaksteuer will die Bundesregierung den Bundeshaushalt aufstocken. Zudem sollen mehr Menschen vom Rauchen abgehalten werden. Schon im Juli hatte sich die Bundesregierung auf höhere Tabaksteuern geeinigt. Innerhalb der Union gab es zunächst aber Widerstand. Inzwischen haben Union und SPD die Pläne noch einmal nachgeschärft. Die Tabakindustrie sieht die höheren Steuern kritisch und warnt davor, dass von hohen Preisen hauptsächlich der Schwarzmarkt profitiert. Das Deutsche Krebsforschungszentrum begrüßt hingegen die höheren Steuern, da so vor allem junge Menschen vom Einstieg ins Rauchen abgehalten werden.
1: An Bahnhöfen in Deutschland darf ab heute kein Alkohol mehr getrunken werden. Ausgenommen von dem Verbot ist aber die Gastronomie. Die Gewerkschaft der Polizei begrüßt die Neuregelung. Kritik kommt von der Bundesarbeitsgemeinschaft für Wohnungslosenhilfe. Menschen mit Suchterkrankungen würden von Bahnhöfen verdrängt und seien für Sozialarbeiter schwerer zu erreichen. Bislang galt das Verbot nur an bundesweit 40 Bahnhöfen. Starke Regenfälle haben in Istanbul zu Überschwemmungen geführt. Ein 14-Jähriger starb, nachdem er von einem Stromschlag in einer Pfütze getroffen wurde. In vielen Stadtteilen füllten sich nach Berichten türkischer Medien Straßen und Unterführungen mit Wasser, Fahrzeuge blieben stecken. Fahrgäste eines Busses mussten wegen des Hochwassers auf das Dach klettern. Es kam auch zu Erdrutschen. Insgesamt seien rund 8000 Einsatzkräfte im Einsatz, teilte das Gouverneursamt mit. Heute bleiben die Schulen in Istanbul geschlossen. Der VfB Stuttgart hat seine Pflichtaufgabe in der Fußball-Champions League gegen Slovan Bratislava souverän mit 3:0 gelöst. VfB-Coach Sebastian Hoeneß war nach dem deutlichen Sieg gegen den slowakischen Außenseiter zufrieden.
3: Aus meiner Sicht ein hochverdienter Sieg und das ist nicht selbstverständlich in der Champions League. Hier musst du erstmal gewinnen, deine Aufgabe erfüllen. Der Champions League-Spieltag hat gezeigt, dass das nicht selbstverständlich ist. Und deswegen nehmen wir es genauso mit, sind froh über den zweiten Sieg in Folge 2:0.
1: Dagegen verlor Borussia Dortmund seine Partie gegen das norwegische Team Bodø Glimt mit 0:1. Für den Tabellenzweiten der Fußball-Bundesliga ist es die erste Saisonniederlage überhaupt in einem Pflichtspiel. Das Wetter in Deutschland, nachts erst gering bewölkt, vor allem in der Mitte und im Süden später Nebelfelder. Die Tiefstwerte 11 bis 1 Grad. Am Tag bleibt es in einigen Flusstälern in Süddeutschland lange neblig, ansonsten Sonne und Wolken bei Höchsttemperaturen zwischen 14 und 21 Grad. Die Zeit 2:03 Uhr.
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4: Die A281 Airportstadt Richtung Neustädter Hafen ist zwischen Bremen Airportstadt und Neustädter Hafen wegen Fahrbahnerneuerung bis 18. Oktober 9 Uhr gesperrt. A293 Oldenburg West Richtung Oldenburg Nord. Die Ausfahrt Oldenburg Bürgerfelde ist wegen Bauarbeiten bis zum 26.